0: kommenden Tagen sollen noch Vertragsdetails mit dem DFB geklärt werden. Nach dem Sturz eines Bahnmitarbeiters aus einem Zug in Richtung Karlsruhe hat sich das zuständige Amtsgericht dazu geäußert, warum der Haftbefehl gegen einen Tatverdächtigen abgelehnt worden war. Demnach habe ein Überwachungsvideo der Bahn Zweifel am genauen Tatablauf aufkommen lassen. Ein Sicherheitsmitarbeiter war nach einer eskalierten Ticketkontrolle aus dem fahrenden Regionalzug gestürzt und lebensgefährlich verletzt worden. Trauriges Aus für einen der Favoriten bei der Tour de France. 22 Kilometer vor dem Ziel der 15. Etappe ist der bisherige Gesamtzweite Jonas Vingegaard gestürzt. Die Diagnose: Schlüsselbeinbruch. Den Etappensieg hat sich der Belgier Remco Evenepoel geholt, knapp vor Titelverteidiger Tadej Pogacar. Der deutsche Radstar Florian Lipowitz kam 58 Sekunden später ins Ziel.
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1: Ich bin Oliver Urbanke. Ferran Torres hat Spanien zum Weltmeistertitel geschossen. In einem spielerisch eher enttäuschenden Finale erzielte er in der Verlängerung in der 106. Minute den 1:0-Treffer gegen Titelverteidiger Argentinien. Die Südamerikaner um Superstar Lionel Messi sind damit entthront. Spanien hingegen darf sich neben dem amtierenden Europameister jetzt auch Weltmeister nennen. Für La Furia Roja ist es der zweite WM-Titel nach 2010 in Südafrika. Nach dem Rücktritt von Unionsfraktionschef Spahn soll relativ bald ein Nachfolger feststehen. Das hat CDU-Chef Merz im ZDF-Sommerinterview gesagt. Er hat auch nicht ausgeschlossen, dass es größere Veränderungen in der Bundesregierung geben könnte. Zum Spahn-Rücktritt selbst sagte er, die vorausgegangene Empörung habe er so nicht erwartet.
2: Zumindest nicht in diesem Umfang. Aber es hatte wahrscheinlich auch was mit seiner Person zu tun und auch mit der Kommunikation. Und da hat es dann ziemlich viel Empörung gegeben.
1: Spahn war zurückgetreten, weil er wegen seiner Elternschaft durch eine Leihmutter in den USA unter Druck stand. Bei einem Unfall mit einer Geisterfahrerin sind gestern in Hessen zwei Menschen ums Leben gekommen. Drei Kinder und Jugendliche schweben in Lebensgefahr. Die Frau war an der Anschlussstelle Florstadt in falsche Richtung auf die A45 gefahren und kurz darauf mit dem Auto eines 70-Jährigen zusammengestoßen. Die beiden Fahrer starben. Der Ehemann der 34-Jährigen ist schwer verletzt. Die Kinder im Alter von 10 bis 15 Jahren sind in kritischem Zustand. Die Familie stammt aus Bayern. Große Handelsketten in der EU dürfen unverkaufte Kleidung und Schuhe künftig nicht mehr einfach vernichten. Seit gestern ist eine entsprechende Vorschrift der EU in Kraft getreten. Das Ziel, die nicht abgesetzten Waren sollen gespendet oder durch gesonderte Aktionen doch noch verkauft werden, um so Müll zu vermeiden. Bisher ist es oft günstiger, Kleidung wegzuschmeißen, statt sie zu lagern oder erneut zu verkaufen.
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1: Ich bin Oliver Urbanke. Spanien hat sich nach 16 Jahren wieder zum Fußball-Weltmeister gekrönt. Nach dem Triumph von 2010 in Südafrika gewann La Furia Roja das diesjährige Finale mit 1:0 nach Verlängerung gegen Argentinien. Den entscheidenden Siegtreffer erzielte Ferran Torres in der 106. Minute. Für Superstar Lionel Messi, der mit 8 Toren und 4 Vorlagen überragend in das Turnier gegangen war, ist der Traum von der Titelverteidigung damit geplatzt. Bundeskanzler Merz möchte nach dem Rücktritt von Fraktionschef Spahn keine lange Hängepartie. Er will die Nachfolge schnell regeln und zusammen mit CSU-Chef Söder bald einen Vorschlag machen, sagt er im ZDF. Dirk Zeitler berichtet.
2: Als Kandidat Nummer 1 gilt Kanzleramtschef frei. Er war schon nach der Bundestagswahl für den Fraktionsvorsitz im Gespräch. Geht es um die Spahn-Nachfolge, fallen oft auch die Namen von CDU-Generalsekretär Lindemann und Bundesinnenminister Dobrindt. Die einzige Frau, die in den Personalspekulationen eine Rolle spielt, ist Gesundheitsministerin Wagen.
1: Der Fall erinnert an den Tod des US-Amerikaners George Floyd. In Italien ist bei einem Polizeieinsatz ein 43 Jahre alter Mann ums Leben gekommen. Der Mann starb laut Augenzeugen, nachdem sich zwei Polizisten längere Zeit auf ihn gesetzt hatten, während er am Boden lag. Lokale Medien veröffentlichten ein Video, auf dem zu sehen ist, wie der Mann mehrfach um Hilfe ruft, ohne dass die beiden von ihm ablassen. Danach ist er tot. Der Mann marokkanischer Herkunft soll zuvor einen Wutanfall gehabt haben. Der Weg für Jürgen Klopp als neuer Bundestrainer der Fußballnationalmannschaft ist frei. Es gäbe eine Einigung mit Red Bull, hat er bei Magenta TV gesagt. Sein bis 2029 datierter Vertrag bei dem Konzern ist demnach offenbar kein Problem mehr. Idealerweise soll in den kommenden Tagen Klopp zufolge noch letzte Vertragsdetails mit dem DFB geklärt werden.
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1: Ich bin Oliver Urbanke. Guten Morgen. Lange war es ein zähes und torloses WM-Finale. Erst in der 106. Minute der Verlängerung erlöste Ferran Torres Spanien mit seinem Siegtreffer. La Furia Roja ist nach einem 1:0-Sieg gegen Argentinien damit Fußball-Weltmeister. Die Spanier schnappten sich damit als amtierender Europameister jetzt auch den WM-Titel. Das Team kassierte im gesamten Turnier nur einen einzigen Gegentreffer, nämlich beim 2:1-Sieg im Viertelfinale gegen Belgien. Krankheitsausfälle im Job sind nach einer Auswertung der Krankenkasse DAK Gesundheit in der ersten Hälfte dieses Jahres leicht zurückgegangen. Im Schnitt waren Erwerbstätige 9,6 Tage arbeitsunfähig geschrieben. Im ersten Halbjahr 2025 waren es noch 9,9 Tage. Die häufigste Ursache für Fehlzeiten waren demnach psychische Erkrankungen, während es bei Atemwegserkrankungen einen deutlichen Rückgang gab. Nach dem Rücktritt von Unionsfraktionschef Spahn berät die CDU-Spitze heute über das weitere Vorgehen. Als möglicher Nachfolger gilt Kanzleramtschef Frei. Dirk Zeitler berichtet.
2: Bundeskanzler Merz will die Nachfolge von Spahn zügig regeln und hat dazu am Wochenende schon Gespräche mit CSU-Chef Söder geführt. Die beiden haben das Vorschlagsrecht für den Posten, doch gewählt wird der neue Chef oder die neue Chefin von der Fraktion. Und so warten auf Merz und Söder intensive Gespräche in den Gremien.
1: Und wir bleiben beim Fußball. Der Weg für Jürgen Klopp als neuer Bundestrainer ist frei. Es gäbe eine Einigung mit Red Bull, hat er bei Magenta TV gesagt. Sein bis 2029 laufender Vertrag bei dem Konzern ist demnach offenbar kein Problem mehr. Idealerweise in den kommenden Tagen sollen Klopp zufolge noch letzte Vertragsdetails mit dem DFB geklärt werden.
3: Wir werden euch darüber weiter auf dem Laufenden halten hier beim Heimvorteil.
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3: Ja, schon lange nicht mehr gefroren. Macht mal das Fenster auf. Stellenweise nur einstellige Werte heute Nacht. 10 Grad sind es in den meisten Orten heute Morgen. Und jetzt mit dem Sonnenaufgang wird es dann ein bisschen milder. Dauert aber ein bisschen. So um 12, 13 Uhr knacken wir die 20-Grad-Marke. Und mehr als 22 Grad sind dort nicht drin. Es wird ein Wetter ähnlich wie gestern, so ein Sonne-Wolken-Mix heute mit etwas weniger Wind. Es bleibt auf jeden Fall trocken und es werden immerhin 12 Sonnenstunden, auch morgen überwiegend sonnig bei 23 Grad, Mittwoch 24 Grad. Ihr merkt, die ganz heißen Tage sind erstmal vorbei.
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3: Schönen guten Morgen auf die Straßen. Wir haben keine größeren Verkehrsstörungsmeldungen. Allen unterwegs eine gute Fahrt.
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0: Schönen guten Morgen. Hier ist der Heimvorteil. Montag, der 20. Juli und genau 5:30.
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2: Ich bin Christian Heider. Guten Morgen. Spektakuläre Flucht und Festnahme eines Motorradfahrers in Würzburg. Die Polizei wollte am Samstagabend in der Dreikronenstraße eine Harley-Davidson kontrollieren. Der Fahrer der auffällig orangenen Maschine gab aber Gas und flüchtete. Dabei fuhr er über die Löwenbrücke und teilweise auch durch den Ringpark. In der Sieboldstraße kollidierte das Motorrad mit einem Polizeiwagen. Der Fahrer flüchtete zu Fuß weiter, konnte aber wenige Meter weiter in der Friedensstraße gefasst werden. Der Mann ist 19 Jahre alt und hatte keinen Führerschein. Außerdem fand die Polizei bei ihm eine Schreckschusspistole. Das Würzburger Kiliani ist jetzt zu Ende. Insgesamt kamen laut Schätzung der Stadt rund 790.000 Menschen in den letzten gut 2 Wochen zum Feiern auf die Talavera. Das Fest verlief im Großen und Ganzen friedlich und ohne Zwischenfälle. Schausteller und Festwirt zeigen sich zufrieden. Zum Abschluss gab es gestern Morgen einen Festgottesdienst im Festzelt und am Abend das große Abschlussfeuerwerk. Bundeskanzler Merz möchte nach dem Rücktritt von Fraktionschef Spahn keine lange Hängepartie. Er will die Nachfolge schnell regeln und zusammen mit CSU-Chef Söder bald einen Vorschlag machen, sagte er im ZDF. Nach dem Rücktritt von Jens Spahn am Samstag ist jetzt vorübergehend ein Unterfranke Chef der Unionsfraktion im Bundestag. Alexander Hoffmann aus Retzbach im Landkreis Main-Spessart ist erster Vertreter Spahns. Spanien hat sich nach 16 Jahren wieder zum Fußballweltmeister gekrönt. Nach dem Triumph von 2010 in Südafrika gewann La Furia Roja das Finale gestern mit 1:0 nach Verlängerung gegen Argentinien. Den entscheidenden Siegtreffer erzielte Ferran Torres in der 106. Minute.
0: Wir werden euch darüber weiter auf dem Laufenden halten, hier beim Heimvorteil.
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0: Es war eine kühle Nacht, stellenweise waren wir einstellig, 10 Grad aktuell und ein, ja, so wie es aussieht, klarer Himmel, ein paar Wolken sind unterwegs. Das wird heute mindestens so ein schöner Tag wie gestern, Sonne und Wolken im Wechsel und im Laufe des Tages nicht mehr so viel Wind wie gestern. Ja, es bleibt trocken und wir bekommen einen freundlichen Sonne-Wolken-Mix, ähnlich wie gestern, steigen die Werte heute auf 22 Grad und so wird wohl die ganze Woche, auch der Dienstag, der Mittwoch, der Donnerstag, Temperaturen immer so um 23, 24 Grad und Sonne und Wolken im Wechsel. Das kommende Wochenende soll schon wieder heißer werden.
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0: Schönen guten Morgen auf die Straßen, das sieht gut aus. Keine größeren Verkehrsstörungsmeldungen. Allen unterwegs eine gute Fahrt auf 22 Grad. Und so wird wohl die ganze Woche, auch der Dienstag, der Mittwoch, der Donnerstag, Temperaturen immer so um 23, 24 Grad und Sonne und Wolken im Wechsel. Das kommende Wochenende soll schon wieder heißer werden.
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0: Schönen guten Morgen auf die Straßen, das sieht gut aus. Keine größeren Verkehrsstörungsmeldungen. Allen unterwegs.

vor oder nach dem Sturm, je nachdem, wie man es nimmt. Einen schönen Montagmorgen. Es ist 5.41 Uhr. Und was macht bei euch die Müdigkeit? Ja, das WM-Finale hat dann doch etwas länger gedauert gestern Abend. Erst in der 106. Minute der entscheidende Treffer für Spanien in der Nachspielzeit. Argentinien hat erst in der 115. Minute den ersten Schuss aufs spanische Tor abgegeben. Ich habe gelesen, im Finale gab es die wenigsten Schüsse in einer ersten Halbzeit im gesamten WM-Turnier. Die große Show im Finale von New York lieferten, glaube ich, nicht die Fußballer, sondern die Stars in der Halbzeitshow. 27 Minuten lang, fast doppelt so lang wie eine normale Halbzeit. Die Spieler wollten schon wieder auf den Platz. Da waren noch Shakira, Justin Bieber, Madonna, BTS und, fand ich lustig, Elmo von den Muppets war auch noch auf der Bühne. Ja, mehr Show als Fußballspiel und ihr könnt euch ja vorstellen, was nach dem Spiel in Spanien heute Nacht los war. Ganz Spanien hat nach dem zweiten WM-Titel seit 2010 die halbe Nacht durchgefeiert. Auch einige deutsche Touristen am Ballermann krölten: Wir sind Weltmeister! Ja, unsere nächste Chance hier in Deutschland bei der WM 2030, das wird dann die Jubiläums-WM in 4 Jahren zum 100-jährigen Bestehen. Erstmals über 3 Kontinente. 6 Länder, Uruguay, Paraguay, Argentinien, Spanien, Portugal und Marokko. Und dann auch wieder zu sehen, für all die, die so viel reisen wollen, bei Magenta TV. Die waren mehr als zufrieden mit dieser XXL-WM. Die hatten 200 Millionen Zuschauer während des Turniers. Am meisten beim Spiel England-Norwegen und Brasilien-Norwegen. Auch bei der WM 2030 wurde jetzt bekannt, werden alle Spiele live bei Magenta TV zu sehen sein. Jetzt erstmal, ja, geht's im lokalen Fußball weiter mit dem Toto-Pokal und der Regionalliga. Vielleicht nicht mit nicht ganz so viel Show wie gestern Abend, aber zumindest vielleicht mit besserem Fußball. Wer weiß? Es bleibt auf jeden Fall nicht langweilig, auch in den kommenden Tagen und Wochen. Einen guten Start in diesen leicht fußballverkaderten Montag.

Hier ist euer Wake-up-Call, hier ist Radio Gong. 6:10, wir versuchen euch startklar zu machen für den Tag und die neue Woche. Ja, was steht an in dieser Woche? Jürgen Klopp soll als neuer Bundestrainer vorgestellt werden und dann ja hoffentlich ein neues Fußballzeitalter beim DFB einläuten. Ja, und im politischen Berlin, da sucht man händeringend nach einem Nachfolger von Jens Spahn. Alexander Hoffmann aus Retzbach übernimmt erstmal vorläufig das Amt als Fraktionschef von Spahn, der ja am Wochenende auf Drängen des Kanzlers dann doch zurückgetreten ist. Politisch gegen die Leihmutterschaft sein, aber privat es selber tun, das war dann auch vielen bei der CDU zu viel, hat dann so ein bisschen das Fass zum Überlaufen gebracht. Es war eigentlich der einzige und erste Skandal von Jens Spahn. Er hat seine Villa in Berlin mit zwielichtigen Krediten finanziert, er hat eine Dinnerparty zum Höhepunkt der Corona-Pandemie geschmissen und nicht zuletzt die Maskenaffäre, bei der Milliarden Steuergeldern wortwörtlich vernichtet wurden. Was sich allerdings viele kinderlose Eltern jetzt tatsächlich wünschen, dass es vielleicht doch mal eine neue Debatte um die Leihmutterschaft in Deutschland gibt. Die ist ja nach wie vor bei uns verboten. Gut, dafür gibt es gute Gründe. An erster Stelle die Gefahr, dass Frauen aus finanzieller Not zu Leihmüttern werden mit allen psychischen und körperlichen Folgen. Aber auf der anderen Seite ist mittlerweile ein großer Markt für Leihmütter im Ausland entstanden. Bis zu 200.000 Euro zahlen Menschen wie Spahn oder auch CDU-Kollege Hendrik Streeck für eine Leihmutterschaft in den USA. Sagt uns gerne eure Meinung zum Thema Leihmutterschaft nach dem Rücktritt von Spahn. Leihmutter in Deutschland weiter verbieten oder Verbot aufheben. Mitreden und gerne eure Stimme abgeben. Wir werden euch über das Thema natürlich auch weiterhin auf dem Laufenden halten, hier beim Heimvorteil. Einen schönen Montagmorgen.

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1: Ich bin Moritz Einzel. Guten Morgen. In einem lange zähen und torlosen Finale hat sich Spanien am Abend letztlich durchsetzen können und ist neuer Fußballweltmeister nach einem 1:0-Erfolg nach Verlängerung in New York gegen Argentinien. Der Spielbericht von Pia Wegner.
2: Zum 9. Mal bei diesem XXL-Turnier ging ein K.O.-Spiel in die Verlängerung. Und zwar mit dem besseren Ende für die Spanier. Sie hatten schon in der regulären Spielzeit mehr von der Partie, nutzten die wenigen Chancen, die sie hatten, aber bis zur 106. Minute nicht. Erst da erlöste Ferran Torres die Iberer mit seinem Siegtreffer zum 1:0. Europameister Spanien krönte sich damit auch zum amtierenden Weltmeister. Etwas, das La Furia Roja schon mit dem ersten Titel 2010 geschafft hatte.
1: In Deutschland haben Menschen im vergangenen Jahr deutlich mehr verdient als noch ein Jahr zuvor. Das sogenannte Medianentgelt für einen Vollzeitbeschäftigten sei um 203 Euro auf 4.217 Euro brutto monatlich gestiegen, teilte die Bundesagentur für Arbeit mit. Der Anstieg lässt sich laut Agentur vor allem mit höheren Tarifabschlüssen erklären. Arbeitnehmer waren im ersten Halbjahr weniger oft krank als im Jahr davor. Das zeigt eine Auswertung der Krankenkasse DAK Gesundheit. Im Schnitt waren Erwerbstätige 9,6 Tage arbeitsunfähig geschrieben. Im ersten Halbjahr 2025 waren es 9,9 Tage gewesen. Die häufigste Ursache für Fehlzeiten waren demnach psychische Erkrankungen, während es bei Atemwegserkrankungen einen deutlichen Rückgang gab. Elektroautos sind in den vergangenen 5 Jahren deutlich billiger geworden. Inflationsbereinigt sind die Listenpreise von 2020 bis 2025 um knapp ein Fünftel gesunken, wie eine Untersuchung des Fraunhofer-Instituts zeigt. Die Preise für Verbrenner sind im gleichen Zeitraum um 2% gestiegen.
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3: Busfahrer werden bundesweit gesucht. In Würzburg und Schweinfurt ist die Personallage aber noch stabil. Zwar gehen in den nächsten Jahren viele Fahrer in den Ruhestand, in Würzburg etwa jeder Fünfte, in Schweinfurt sogar rund ein Drittel. Trotzdem können beide Verkehrsbetriebe den Bedarf derzeit decken. Die Stadtwerke Schweinfurt melden sogar mehr Bewerber als offene Stellen. Beide Betriebe setzen weiter auf Ausbildung und Nachwuchsförderung. Mehr Komfort und bessere Bedingungen für Radfahrer. Daran arbeitet der Landkreis Main-Spessart. Die Jury für die Auszeichnung Fahrradfreundliche Kommune hat das bisherige Konzept positiv bewertet. Besonders überzeugt haben die geplanten Verbesserungen an den Radwegen und zusätzliche Angebote für Fahrradfahrer. Bis zur Auszeichnung fehlen aber noch 2 Schritte. Unter anderem müssen geeignete Winterradstrecken festgelegt werden.
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4: So, heute Nacht stellenweise einstellige Temperaturen. Es hat ganz schön abgekühlt. Kai Zorn aus der Wetterredaktion. Sind das jetzt die Temperaturen, auf die wir uns in den kommenden Tagen einstellen müssen?
5: Genauso bleibt es jetzt mal in den kommenden Tagen. Und das Kuriose daran ist, in unserem früheren Klimamittel der Jahre 1961 bis 1990 waren das exakt die Durchschnittstemperaturen, die wir in den nächsten Tagen haben werden, mit Werten so von maximal 23, 24, vielleicht auch mal 25 Grad. Heute sind es 21 bis 24 Grad mit viel Sonnenschein. Im Laufe des Tages kommen einige Quellwolken dazu. Die meisten nördlich des Mains. In der Hochrhön ist auch mal ein kurzer Schauer dabei. Dazu weht kalter Wind. Und in den kommenden Tagen schaut's ähnlich aus.
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4: Schönen guten Morgen auf die Straßen. Ihr könnt euch raustrauen. Wir haben keine größeren Verkehrsstörungsmeldungen. Es läuft. Gute Fahrt.
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4: Mit Frank Beil. Einen schönen Montag.

schön entspannt in die neue Woche. Einen schönen Montagmorgen und für viele verdammt früh am Montagmorgen, 6:10. Leute, was beim Wachwerden hilft, außer Kaffee, ist auch viel Licht. Ja, wer morgens gleich helles Licht abbekommt, ist wacher, hat jetzt nochmal ein Forscherteam aus England bestätigt. Die empfehlen einfach Vorhänge auf, ans Fenster setzen oder kurz raus. Das hilft beim Wachwerden. Was auch hilft, nicht gleich aufs Handy schauen. Das kann gleich morgens für zusätzlichen Stress sorgen. Das Ergebnis einer Studie aus Texas, die sagt, weniger häufig E-Mails checken senkt das Stresslevel und zwar messbar. Vor allem in den frühen Morgenstunden, wenn das Gehirn noch frisch ist. Und noch was Wichtiges, für einen guten Start in den Tag empfiehlt sich auch kein unbedingt schriller Weckton. Schrille Pieptöne eines Weckers machen müde statt wach. Ja, melodische Wecktöne helfen dem Körper dagegen, besser in Schwung zu kommen. Das ist eine Studie der Uni in Melbourne. Teilnehmer, die mit sanften Tönen geweckt wurden, fühlten sich frischer und reagierten schneller, sowohl im Alltag als auch in Testsituationen. Ich würde sagen, probiert's aus, zum Beispiel mit speziell für den Montag angepasster Musik hier bei Radio Gong. Melodisch und einfühlsam geweckt mit dem Heimvorteil. Ich spüre schon was.

0: 18 Minuten nach 6. Ich hoffe, ihr habt gut geschlafen, wenn es auch nur eine kurze Nacht war. Viele konnten gestern Abend nicht schlafen, weil es ziemlich laut geböllert hat. Gestern Abend ziemlich lautes Geböller. Das waren allerdings nicht die Spanier, die die Weltmeisterschaft gefeiert haben. Das war zumindest bei uns das Abschlussfeuerwerk vom Kilianni. Gab wirklich Grund zu feiern. 790.000 Besucher kamen in den letzten zwei Wochen zum Feiern nach Würzburg. Und dabei ist es größtenteils friedlich geblieben. Gestern der Kilianni. Abschluss eines der Gesprächsthemen am Wochenende. Und über was wurde noch so gesprochen oder wird noch gesprochen bei euch?
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2: Bei uns im Landkreis Main-Spessart leben noch ehrliche Leute. Gleich sechsmal sind nämlich in Marktheidenfeld im letzten Monat größere Geldbeträge oder Wertgegenstände gefunden und anschließend bei der Polizei abgegeben worden. Darunter auch 1.250 Euro, die kompletten Tageseinnahmen der Kneipe von Gonghörer Steffen.
3: Ich war im Auto gesessen, war den Tränen nah. Da rief mich über das Handy die Polizei an. Wow, ich bin an der Straße rangefahren und habe erstmal durchpusten müssen. So ehrliche Finder findet man natürlich nicht oft. Ich war auch dort gewesen und habe mich bedankt.
2: Aus Marktheidenfeld, Alex Mader.
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6: Bei uns in der Region machen sich viele Eltern und Kindergärten Gedanken darüber, ob und wie ihre Kinder in Zukunft betreut werden können. Grund ist die geplante Reform des Bayerischen Kinderbildungs- und Betreuungsgesetzes. Ob deren Auswirkungen allerdings wirklich so durchweg positiv sind, wie die Politik das bewirbt, das bezweifeln die Verantwortlichen vor Ort, wie zum Beispiel Sabrina Werner-Erdmann vom katholischen Kindergarten in Biber-Ehren.
7: Es wird zwar mit Verbesserung geworben, mehr Geld in die Einrichtung fließen zu lassen, aber führt dies wirklich zu einer Qualitätsverbesserung? Und ist die Umstrukturierung wirklich noch familienfreundlich?
6: Die Reform soll nach dem Willen der Staatsregierung zum 1. Januar 2027 in Kraft treten und sieht unter anderem vor, dass der Betreuungszuschuss von derzeit 100 Euro nicht mehr an die Eltern geht, sondern als Qualitätsbonus direkt an die Einrichtungsträger fließt. Aus Biber-Ehren, Johannes Keppner.
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0: einen schönen Montagmorgen. Hier ist der Heimvorteil um 6:30.
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2: Ich bin Christian Heider. Guten Morgen. Bundesweit werden Busfahrer
3: auf
2: gesucht.
3: In
2: Würzburg und Schweinfurt ist die Lage derzeit aber noch vergleichsweise entspannt. So die beiden Verkehrsbetriebe der Städte auf Anfrage unserer Redaktion. Hier gehen aber auch viele Beschäftigte der Babyboomer-Generation in den Ruhestand. In Würzburg betrifft das in den kommenden Jahren jeden 5. Fahrer, in Schweinfurt jeden 3. Während die Suche nach qualifizierten Fahrern herausfordernd bleibt, melden die Stadtwerke Schweinfurt aktuell aber sogar mehr Bewerber als offene Stellen. Beide Betriebe setzen aber weiterhin verstärkt auf Ausbildung und Nachwuchsförderung. Egal ob Residenz, Festung oder Wein am Main, Würzburg ist bei Touristen weiter sehr beliebt. Im vergangenen Jahr hat die Stadt mit rund 1,1 Millionen Übernachtungsgästen einen neuen Rekord aufgestellt und dieser könnte in diesem Jahr wieder geknackt werden. Wie die Stadt mitgeteilt hat, setzt sich der positive Trend fort. Allein in den ersten 5 Monaten konnte ein Übernachtungsplus von 5% im Vergleich zum Vorjahreszeitraum verbucht werden. Damit gehörte Würzburg im Mai zu den 5 deutschen Großstädten mit der höchsten Zimmerauslastung, erklärt die Stadt. In der ersten Runde des Fußball-Toto-Pokals Bayern haben sich die unterfränkischen Topclubs keine Blöße gegeben. Drittligist Würzburger Kickers setzte sich deutlich mit 6:0 beim oberfränkischen Kreisligisten Trogen durch. Bereits am Samstag siegte Regionalligist 1. FC Schweinfurt 0:5 mit 7:0 beim Bezirksligisten Spielvereinigung Giebelstadt. Und Regionalligist Aubstadt fuhr mit einem 9:0 beim Bezirksligisten Viktoria Unterratal den höchsten Sieg ein. Runde 2 mit 32 Teams wird am 4. August gespielt. Lange war es ein zähes und torloses WM-Finale. Erst in der 106. Minute der Verlängerung erlöste Ferran Torres Spanien mit einem Siegtreffer. La Furia Roja ist damit 1:0 gegen Argentinien siegreich und neuer Fußballweltmeister. Die Spanier schnappten sich damit als amtierender Europameister auch den WM-Titel.
0: Wir werden euch weiter auf dem Laufenden halten, hier beim Heimvorteil.
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0: So, frisch ist es. Stellenweise Temperaturen heute Nacht unter 10 Grad. Kai, woher kommt nach der Hitze jetzt die eher kühle Sommerluft?
4: Naja, der Wind hat gedreht. Wir haben jetzt keine Luft mehr aus der Sahara und dem Mittelmeerraum, sondern aus dem Nordmeerraum, die Sonne eben erwärmt. Und so sind es am Nachmittag 21 bis 24 Grad mit Sonnenschein und Quellwolken. Die meisten Quellwolken haben wir Richtung Rhön mit einem ganz, ganz leichten Schauerrisiko hier. Dazu weht kühler Nord- bis Nordwestwind. In den kommenden Tagen wechseln sich weiter Sonne und Wolken bei ähnlichen Temperaturen ab. Vereinzelt gibt es mal einen Schauer, besonders am Donnerstag.
0: Dankeschön, Kai.
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0: So, wie ist die Straßenlage? Mäßiger Verkehr heute in den großen Städten. Viel langsamer als normal. Der Berufsverkehr setzt langsam wieder ein. Aber größere Stauungen haben wir heute Morgen nicht. Auch noch kein Blitzer. Falls ihr was gesehen habt, gerne melden. 0800 30 80 900. Unsere kostenlose Service-Hotline. Und da kommt auch schon gerade was rein zwischen Rottendorf und Randersacker auf der A3. Hier ein Styroporklotz. Da vielleicht nicht drüber fahren.
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0: Mit Frank Beil. Ich wünsche einen schönen Montag.

0: Ein Styroporklotz darf vielleicht nicht drüber fahren.
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0: Mit Frank Beil. Ich wünsche einen schönen Montag.

0: Die Hymne für all, die sich gerade auf den Weg machen. I will walk 500 miles. Einen schönen Montagmorgen um 20 vor 7 hier bei Radio Gong. Ihr habt es halt schon gemerkt, wenn ihr das Fenster über Nacht offen gelassen habt. Ein kühler Wochenstart. Aber es ist auch mal schön, wieder so ein bisschen zu frieren, oder? Kennen wir gar nicht mehr das Gefühl, zu frieren. Bei Temperaturen heute Nacht stellenweise im einstelligen Bereich. Aber das ist jetzt, sagt unser Wetterexperte, normales Sommerwetter, wie es früher einmal war. Müssen wir uns vielleicht nach der Hitzewelle auch erst wieder dran gewöhnen. Aber viele haben das kühlere Wetter schon am Wochenende gefeiert, mal wieder Sport gemacht. Ist doch schön, wenn man nicht schon vom Jogging-Schuhe anziehen ins Schwitzen kommt bei der Hitze. Und wer von euch mal wieder testen will, wie fit er wirklich ist, am Wochenende der größte Hindernislauf der Region. Rock the Race. Chiara mit einem Live-Goal für diese Woche.
1: Ja, schon letztes Jahr sind über 1000 Leute mitgelaufen und auch dieses Jahr können es für die Teilnehmer von Rock the Race wieder ganz schön matschig werden. Die Strecke gilt nämlich nicht nur zu laufen, nee, es gilt auch bis zu 30 Hindernisse zu bewältigen. Auf der Strecke warten beispielsweise ein riesiger Reifenberg auf euch, ihr müsst aber auch durch offene Schrottautos klettern, volle Wassereimer schleppen oder euch durch den Matschcontainer kämpfen. Mitmachen kann dabei wirklich jeder. Es gibt nämlich verschiedene Distanzen, darunter auch eine 3-Kilometer-Distanz für alle Kinder, eine 7-Kilometer-Strecke oder, wer sich eben die volle Dröhnung geben will, die 15 Kilometer lange Strecke bis hoch zur Festung.
0: Ja, das wird auch ein schönes Ziel für diese Woche. Ihr könnt euch noch anmelden für Rock the Ways am kommenden Sonntag. Kathi hat aber geschaut, wo man heute auch das Leben genießen kann, wo man die Woche vielleicht mit einem kleinen Fest beginnen kann.
2: Auf dem Straßenbeinfest in Karlstadt-Stetten bekommt ihr nicht nur einen leckeren Schoppen, sondern auch eine tolle Kulisse mit dem historischen Torbogen und den Fachwerkhäusern rund um den Dorfplatz. Live-Musik gibt's noch on top. Wenn ihr lieber grübeln wollt, dann ist das Standard in Würzburg euer Place to be. Jeden Montag könnt ihr beim Kellerquiz rätseln, bis die Birne raucht. Allerdings müsst ihr euch vorab anmelden. Beginn ist um 19 Uhr. Oder wie wär's denn mit einem entspannten Kinoabend? Erst am Donnerstag ist der Film Die Odyssee in den deutschen Kinos gestartet.
3: Glaubst du wirklich, das Leben wird wieder so wie früher? Diese Welt ist Geschichte. Käme er zurück, müsste er sie töten.
2: Rund 250 Millionen Dollar hat die Produktion gekostet. Euch erwarten also tolle Bilder und eine Menge Spannung.
0: Also gar nicht mal so schlecht dieser Wochenanfang. Auf eine gute neue Woche mit noch ein bisschen WM-Stimmung von Shakira. Und dann sprechen wir über das, was da gestern Abend in New York los war.

0: 6:47 Uhr, der Weckruf von Shakira. Die, die. Let's go. Nochmal ein paar Fußball-Vibes für alle, die ja gestern früh ins Bett mussten. Spanien ist Fußball-Weltmeister. Hat sich, glaube ich, rumgesprochen nach einem späten und einzigen Tor in der 106. Minute gegen Argentinien. Und Trump hat dann tatsächlich auch den WM-Pokal den Spaniern übergeben und nicht sich selber. Oder gab es da irgendwelche Zwischenfälle? Thomas Bremser.
1: Ja, Donald Trump liebt große Auftritte. Das war nicht anders bei diesem Finale. Mit dem Helikopter kam er ins Stadion, saß dann während des Spiels zwischen Frau Melania und FIFA-Boss Infantino in der Loge hinter einer Glasscheibe. Bei der Siegerehrung hat er dann auf sich warten lassen, wurde ausgepfiffen von den Fans, hängte den Spielern die Medaillen um und übergab den WM-Pokal. Und dann der Moment, der so typisch ist für Trump. Er wollte nämlich gar nicht mehr gehen, wollte unbedingt mit aufs Siegerfoto und musste quasi bedrängt werden, endlich den Platz frei zu machen für die Sieger des Abends.
0: Ja, die Bilder gehen heute Morgen viral. Was neu war und das Finale gestern ziemlich in die Länge gezogen hat, war die Halbzeitshow. Das erste Mal bei einer WM.
1: Ja, ich habe mir da mehr versprochen. Die Show ging rund 12 Minuten, fing an mit Madonna, die in den Katakomben im Auto saß mit den Ex-Profis Ronaldo und Ronaldinho. Im Stadion sorgten dann BTS mit Dynamite und Shakira mit Die Die für Stimmung. Unpassend ruhig dann eine Ballade von Justin Bieber an der Gitarre. Miss Piggy und Kermit standen da auch plötzlich rum und Coldplay-Sänger Chris Martin mit einem Kinderchor. Alles unter dem Motto Liebe. 27 Minuten hat die Halbzeit gedauert, so lang wie noch nie.
0: So, jetzt könnt ihr mitreden, auch wenn ihr nicht dabei war. Und ihr könnt auch mitfeiern mit den 500 Spaniern, die es hier bei uns in der Region gibt, die hier leben. Oder vielleicht auch beim nächsten Maleurlaub. Spanien ist Weltmeister.

0: Minuten vor sieben. 2 Wochen noch bis zu den Sommerferien, bis zu den großen Ferien. Und ich weiß nicht, wer von euch Malle-Urlaub gebucht hat. Dahin hat sich die Hitzewelle verkrochen. Mallorca leidet momentan unter einer neuen Hitzewelle mit Temperaturen bis zu 40 Grad im Schatten, die sich wie 50 Grad anfühlen durch die hohe Luftfeuchtigkeit. Aktuell 85% Luftfeuchtigkeit, das ist wie im Dampfbad, und gefühlte 50 Grad auf Mallorca. Dazu kommt auch noch Sahara-Staub. Wobei, dann kann man sich den Selbstbräuner dann sparen, wenn der Sahara-Staub auf die Badegäste niedergeht. Wie gesagt, vielleicht sieht es in 2 Wochen schon ganz anders aus, aber momentan schwitzt Mallorca unter einer Hitzewelle, während es bei uns diese Woche sehr schön kühl bleibt. Wie kühl? Dazu gleich mehr von Kai Zorn.
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1: Ich bin Moritz Einzel. Guten Morgen.
2: Jetzt erstmal wieder die Spanier, wieder mit dem Kopf. Und der Nachstoß und das Tor für Spanien! Ferran Torres!
1: Der Moment für die Fußballgeschichtsbücher, kommentiert im ZDF. Spanien hat sich durch dieses Tor von Ferran Torres in der 106. Minute des Endspiels von New York zum neuen Fußball-Weltmeister gekrönt. Das Team von Coach Luis de la Fuente setzte sich gegen den bisherigen Titelträger Argentinien mit 1:0 nach Verlängerung durch. Die Partie verlief einseitig zugunsten Spaniens, doch das entscheidende Tor ließ trotzdem lange auf sich warten. Für die Spanier ist es nach 2010 der zweite WM-Titel, der zweite Stern auf dem Trikot. Zudem sind sie nun gleichzeitig Welt- und Europameister. Nach dem Rücktritt des CDU-Politikers Spahn vom Amt des Unionsfraktionschefs hat sich Kanzler Merz kritisch geäußert. Im ZDF-Sommerinterview sagte Merz, Spahn habe die Partei erst sehr spät darüber informiert, dass er mit Hilfe einer Leihmutter in den USA Vater geworden ist. Eine solche Empörung hätte Merz allerdings nicht erwartet.
3: Aber es hatte wahrscheinlich auch was mit seiner Person zu tun und auch mit der Kommunikation. Und da hat es dann ziemlich viel Empörung gegeben.
1: Heute beraten CDU-Präsidium und Unionsfraktion über Spahns Nachfolge. Merz schließt auch einen Kabinettsumbau nicht aus. In Deutschland widerrufen immer mehr Menschen ihre Kriegsdienstverweigerung. Das hat eine Sprecherin des zuständigen Bundesamtes dem Redaktionsnetzwerk Deutschland gesagt. Demnach gingen im ersten Halbjahr schon über 400 Widerrufe ein. Hochgerechnet aufs Gesamtjahr bedeutet das einen Rekord. In Großbritannien wird heute König Charles III. Den neuen Labour-Chef Andy Burnham zum neuen Premierminister ernennen. Burnham folgt auf den scheidenden Regierungschef Keir Starmer. Er wird der 7. britische Premier innerhalb von 10 Jahren.
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4: Das Würzburger Kiliani ist vorbei. Rund 790.000 Menschen haben in den vergangenen 17 Tagen das größte Volksfest Unterfrankens besucht. Die Stadt zieht eine positive Bilanz. Das Fest verlief weitgehend friedlich und ohne größere Zwischenfälle. Auch die Schausteller und der Festwirt zeigen sich zufrieden. Zum Abschluss gab es gestern einen Festgottesdienst und am Abend das große Feuerwerk. Eine auffällig orangene Harley-Davidson und eine Flucht durch Würzburg haben am Samstag einen Polizeieinsatz ausgelöst. Ein 19-Jähriger entzog sich laut Polizei einer Kontrolle, raste mit dem Motorrad unter anderem durch den Ringpark und stieß später im Bereich der Sieboldstraße mit einem Streifenwagen zusammen. Verletzt wurde niemand. Der Mann flüchtete zu Fuß, konnte aber festgenommen werden. Bei ihm fanden die Polizisten eine Schreckschusspistole, außerdem hatte er keinen Führerschein.
5: Wir halten euch weiter auf dem Laufenden. Hintergründe gibt's auch auf radiogong.com.
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5: So, kühl ist es geworden. Gestern auch ganz schön windig, fast schon herbstlich. Kai, wie schaut's heute aus? Mit welchen Windgeschwindigkeiten, mit welchem Wetter rechnest du heute?
6: Ja, das fühlt sich nach der großen Hitze natürlich jetzt ziemlich kühl an. Und der Wind kriegt Windspitzen in Böen von so 35 bis maximal 40 Kilometer pro Stunde. In der Sonne ist das alles nicht so schlimm, aber wenn wir Wolkenschatten haben, dann fühlen sich die 21 bis 24 Grad doch deutlich kälter an. In den kommenden Tagen bleibt es vom Wetter her ähnlich mit Sonne und Wolken. Vereinzelt ist mal ein Schauer dabei, vor allen Dingen am Donnerstag. Und die Temperaturen ändern sich noch wenig. Ab dem Wochenende wird es voraussichtlich wärmer, dafür auch leicht wechselhaft.
5: Dankeschön, Kai.
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5: Ja, mäßiger Verkehr heute Morgen. In einigen Stellen viel langsamer als normal, aber die ganz großen Stauungen haben wir heute Morgen jetzt nicht. Aber die ersten Blitzer schon. Giebelstadt Richtung Herxheim an der Tankstelle und Burgrumbach Richtung Oberbleichfeld in der 30er-Zone.
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5: Mit Frank Beil. Einen schönen Montag.

0: Ja, mit ein bisschen Party in den Montagmorgen. Wobei die WM, die Fußball-Weltmeisterschaft, jetzt vorbei ist. Auch das größte Volksfest Unterfrankens. Das war übrigens der Grund für das Feuerwerk heute Nacht. Das war nicht die Spanier, das war das Abschlussfeuerwerk von Kilianni. 790.000 Menschen waren die letzten Tage zum Feiern in Würzburg. Und dabei ist es weitgehend friedlich geblieben. Tausende auch beim größten Wasserzirkus in Schweinfurt. Heute der letzte Tag vom Zirkus Charles Knie. Dann geht's nächste Woche nach Würzburg. Und auch richtig viel los war am Freitag schon in Kitzingen. Mehr als 6.000 Menschen beim Gong Sommer Open Air mit Mark Forster.
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0: Mark Forster hat nicht nur für uns gesungen. Er hat auch ziemlich viel Quatsch auf der Bühne gemacht. Und ich weiß nicht, ob ihr das mitbekommen habt. Ein Fan, ein Besucher geht nach dem Konzert viral, vielmehr der Chef von ihm. Den hat nämlich Mark Forster live von der Bühne aus während des Konzerts angerufen. Was der nicht gleich gecheckt hat. Das war nicht sein Mitarbeiter Jürgen, sondern Mark Forster, der sich höchstpersönlich bei ihm, dem Chef, gemeldet hat. Und das klang so.
2: Ja, servus.
3: Ja, servus, Klaus. Ich bin's, der Jürgen.
2: Ja, hi, ist das schon aus?
3: Ja. Nee. Doch, das war scheiße. Du hast ja zu mir gesagt, geh da nicht hin, weil das ist ein richtiger Quatsch, gell? Klaus?
2: Wer hat es gesagt?
3: Du hast es zu mir gesagt. Du hast zu mir gesagt, zu Mark Forster brauchst du hingehen, das ist langweilig und das ist ganz schnell vorbei. Und ich sag dir ganz ehrlich, du hast recht behalten.
2: Ist das echt schon aus?
3: Das war so ein Scheiß.
2: Echt?
3: Ja. Das war richtiger Quatsch. Und jetzt wollte ich dich fragen, ob wir vielleicht mal das heute mal begießen mit ein paar Bier.
2: Ja klar, kommt mal vorbei.
0: Mark Forster prankt vor 6.000 Fans live auf der Bühne den Chef von Jürgen. Der hat das, glaube ich, bis zum Schluss nicht geglaubt. Auch wenn man sagen muss, dass Mark Forster Jürgen und den fränkischen Dialekt ziemlich schlecht imitiert hat.
3: Du, ich muss dir was Klaus, ich muss dir was gestehen.
2: Was denn?
3: Ich hab dich angeflunkert.
2: Ja?
3: Ich bin gar nicht der Jürgen.
2: Ja, ich merk's schon. Aber wer bist du?
3: Ich bin der Mark Forster selber.
2: Ja, ja.
0: Ja, ja. Jetzt geht der Chef von Jürgen viral. Jürgen, lass mal was davon hören, ob Klaus noch dein Chef ist und wie er so darauf reagiert hat. Mark Forster gibt sich als Jürgen aus und ruft live auf der Bühne seinen Chef an. Das Video dazu geht momentan auf Instagram viral. War auf jeden Fall ein lustiger Abend. Vielleicht nicht unbedingt für den Klaus, der muss sich heute Morgen wahrscheinlich einiges anhören.
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0: 17 nach 7, hier ist der Heimvorteil und Glückwünsche heute Morgen nach Spanien und auch an euch, denn das war euer ultimativer WM-Tipp. Spanien wird Weltmeister und Spanien ist Weltmeister geworden, was die rund 500 Spanier, die hier bei uns leben, auch gut gefeiert haben über Nacht. Aber in Spanien selber dürfte der Tag, glaube ich, heute etwas später beginnen. Da war ganz schön was los.
1: Mit Feuerwerk, Konfettiregen und Freudentänzen bis früh in den Morgen haben in Spanien hunderttausende Fans im roten Trikot den zweiten WM-Titel gefeiert. In den Straßen von Madrid, Barcelona und Valencia herrschte wirklich absoluter Ausnahmezustand. Viel ausruhen können werden die Spanierinnen und Spanier heute nicht. Bereits mittags soll die Selektion in Madrid landen, am Abend dann im offenen Bus durch die Hauptstadt fahren. Die spanische Sportzeitung Marca hat die Nationalelf um Superstar Lamine Jamal bereits zu Königen aller Zeiten ausgerufen.
0: Ja, Grüße nach Spanien und Glückwunsch zur Weltmeisterschaft. Wir hier in der Region haben heute Morgen auch was zu feiern. Zwar nicht Fußball, aber Pizza. Habt ihr das mitbekommen? Die besten Pizzerien in Bayern gibt's in Würzburg und Umgebung. Im neuesten Pizzerien-Ranking von Falstaff kommen die beliebtesten Pizzen aus Würzburg und Umgebung. Das Gourmet-Magazin hat nämlich darüber abstimmen lassen, welche 10 Pizzerien in welchem Bundesland die beliebtesten sind. Würzburg belegt sowohl Platz 1 als auch Platz 2 in Bayern. Zum Mitschreiben die Pino Pizzeria in Krombühl, das Pepe im Cosmo in der Peterstraße, das war Platz 1 und 2, aber auch die Landkreise Würzburg und Kitzingen folgen auf den Plätzen 3, 5 und 7. Mit der Pizzeria Plaza aus Abzwint, Bocca di Bu in Ochsenfurt und da Tonino aus Ebhofen, die Plätze 3, 5 und 7. Ich finde, das könnten wir nach der Fußball-Weltmeisterschaft auch mal feiern. Feiern wir Pizza diese Woche. Die besten Pizzerien hier in der Region.

0: 9 Minuten vor halb 8, hier ist der Heimvorteil, heute am 20. Juli. Wir gucken gleich mal, welche Geburtstagskinder wir heute so alles feiern können. An dieser Stelle Glückwunsch an DSDS-Sieger und Neuwürzburger Menowin Fröhlich. Er und seine Partnerin Ronja haben ihr erstes gemeinsames Kind bekommen. Für sie das erste, für ihn schon das 9. Ja, nehmt das, Bushido. Glückwünsche euch beiden. Happy Birthday aber auch in den Spessart. Heute ist der 40. Geburtstag von Singer-Songwriter Andreas Kümmert, der 2013 The Voice of Germany gewonnen hat. Glückwünsche nach Gemünden und Grüße auch nach Gerbrunn zum 7. Geburtstag von Leo May, von deinen Eltern und deinem Bruder. Alles Gute. Glückwünsche aber auch nach Volkach an den Adrian Konrad zum 13. Auch hier grüßt die ganze Family. Grüße auch an Felia Gerber aus Kürnach zum 16. Geburtstag von Mama, Papa und deiner Schwester. Und unser Geburtstagskind des Tages ist die Sina Oftring aus Fürstenfeldbruck. Die wird heute 30. Sie ist Trainerin der Weißen Garde in Pfalz-Höchheim und fährt jedes Wochenende von München nach Würzburg. So viel Einsatz wird belohnt. Mit viel Glück kommt sie ja im September wieder nach Würzburg und dann kann man den Geburtstag vielleicht gemeinsam nachfeiern. Sina, die Reise lohnt sich für dich das nächste Mal, nicht nur wegen der Garde, sondern auch wegen dem Gutschein für einen der DM-Märkte. Lass dich heute schön feiern. Einen schönen 30. Geburtstag von der ganzen Family und all deinen Kumpels.
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0: Einen schönen Montagmorgen. Hier ist der Heimvorteil um 7:30.
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2: Ich bin Christian Heider. Guten Morgen. Eine Verfolgungsjagd durch Würzburg hat am Samstagabend mit einem Zusammenstoß zwischen einem Motorrad und einem Streifenwagen geendet. Verletzt wurde dabei niemand. Laut Polizei war ein 19-Jähriger mit einer auffällig orangenen Harley-Davidson vor einer Kontrolle in der Dreikronenstraße geflüchtet. Zunächst mit dem Motorrad, teilweise durch den Ringpark. Später, nach dem Zusammenstoß mit einem Polizeiwagen, setzte er die Flucht zu Fuß fort. Die Polizei konnte ihn aber überwältigen und fand bei dem Mann eine Schreckschusspistole. Außerdem hatte er keinen Führerschein. Die Polizei ermittelt und sucht auch Zeugen, die durch die Flucht des Mannes gefährdet wurden. Würzburg bleibt ein Besuchermagnet. Ob Residenz, Festung oder der Wein am Main, es kommen immer mehr Gäste in die Stadt. Im vergangenen Jahr gab es mit rund 1,1 Millionen Übernachtungen einen neuen Rekord und der könnte dieses Jahr erneut fallen. In den ersten 5 Monaten des Jahres verzeichnete Würzburg einen Übernachtungsplus von 5% im Vergleich zum Vorjahreszeitraum. Damit gehörte Würzburg im Mai zu den Großstädten mit der höchsten Zimmerauslastung. In der Nacht auf Samstag sind Unbekannte in einen Kitzinger Imbiss in der Flugplatzstraße eingebrochen. Dabei brachen die Täter 2 Spielautomaten auf und entwendeten das Geld. Laut Polizei hebelten die Täter ein Fenster auf, um in den Gastraum zu gelangen. Sie konnten unentdeckt mit der Beute aus den Spielautomaten entkommen. Der Sach- und Beuteschaden liegt im 4-stelligen Bereich. Spanien ist Fußballweltmeister. In einem lange torlosen Finale setzte sich die Mannschaft gegen Argentinien erst in der Verlängerung mit 1:0 durch. Spanien hatte über weite Strecken mehr vom Spiel, konnte seine Chancen aber zunächst nicht nutzen. In der 106. Minute erzielte Ferran Torres den entscheidenden Treffer. Damit holt sich der Europameister nach 2010 zum 2. Mal den WM-Titel.
0: Sagen wir Glückwunsch! Wir werden euch weiter auf dem Laufenden halten hier beim Heimvorteil.
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0: So, die Hitze ist verschwunden. Stellenweise heute Nacht nur 1-stellige Werte. Was geblieben ist, ist die Sonne. Mit wie viel Sonne dürfen wir denn diese Woche rechnen, Kai?
3: Heute sind es in etwa 12 Stunden, in den kommenden Tagen jeden Tag so um die 10 Stunden Sonnenschein. Begleitet wird das Ganze von kühlem Nordwestwind. Und Richtung Rhön sind die Wolken am Nachmittag mal ein bisschen kompakter mit einem ganz, ganz leichten Schauerrisiko in der Hochrhön. Bis Donnerstag, Freitag ändert sich im Prinzip kaum etwas. Ein Schauer ist mal dabei, vor allem am Donnerstag. Ab dem Wochenende steigen die Temperaturen an und der Wind lässt ein bisschen nach.
0: Dankeschön, Kai.
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0: Der Berufsverkehr läuft langsamer als sonst, wobei die ganz großen Stauungen ausbleiben. Aber auf der A3 braut sich was zusammen. Zwischen Würzburg-Kist und Würzburg-Heidingsfeld in Fahrtrichtung Würzburg eine noch ungesicherte Unfallstelle. Hier auch Gegenstände auf der Fahrbahn. Bitte hier besonders vorsichtig fahren und ein bisschen Geduld mitbringen. Das staut sich zwischen Kist und Heidingsfeld. In Giebelstadt wird geblitzt Richtung Herchsheim an der Tankstelle und Burg Krumbach stehen sie Richtung Oberbleichfeld in der 30er-Zone.
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0: Mit Frank Beil. Einen schönen Montag.

Jens Spahn. Alexander Hoffmann aus Retzbach übernimmt erstmal vorläufig das Amt als Fraktionschef von Spahn, der am Wochenende auf Drängen des Kanzlers zurückgetreten ist. Ich meine, politisch gegen die Leihmutterschaft sein, aber privat es selber tun, das war das, was bei vielen in der CDU das Fass zum Überlaufen gebracht hat. Es war ja nicht der einzige Skandal. Spahn hatte ja seine Villa in Berlin mit zwielichtigen Krediten finanziert. Er hat eine Dinnerparty zum Höhepunkt der Corona-Pandemie geschmissen. Und nicht zuletzt die Maskenaffäre, bei der Milliarden Steuergelder wortwörtlich vernichtet wurden. Was sich allerdings viele kinderlose Eltern jetzt wünschen, dass es eine neue Debatte um die Leihmutterschaft in Deutschland gibt, die nach wie vor ja verboten ist. Wofür es auch Gründe gibt. An erster Stelle die Gefahr, dass Frauen aus finanzieller Not zu Leihmüttern werden, mit allen psychischen und körperlichen Folgen. Aber auf der anderen Seite auch eine mittlerweile großer Markt für Leihmütter im Ausland. Bis zu 200.000 Euro zahlen Menschen wie Spahn oder auch CDU-Kollege Hendrik Steeg für eine Leihmutterschaft in den USA. Sagt uns gerne eure Meinung zum Thema Leihmutterschaft. Aktuell sagen 34%, das sollte endlich erlaubt werden, aber eine große Mehrheit, 76%, sagen, das sollte weiter verboten bleiben. Gerne mitdiskutieren, gerne mitreden, eure Stimme abgeben auf radiogong.com. Wir halten euch auch darüber weiter auf dem Laufenden. 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

20 vor 8 für einen entspannten Wochenstart. 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So, eine neue Woche. Was steht in dieser Woche Wichtiges an? Ja, Jürgen Klopp soll als neuer Bundestrainer diese Woche vorgestellt werden und ein neues Fußballzeitalter beim DFB einläuten. Und im politischen Berlin, da sucht man nach einem Nachfolger von

0: 7.48 Uhr. Was macht die Müdigkeit heute Morgen? Das WM-Finale hat dann doch gestern etwas länger gedauert. Erst in der 106. Minute der entscheidende und erste Treffer für Spanien. Argentinien hat erst in der 115. Minute den ersten Schuss aufs spanische Tor abgegeben und das Finale mit den bis jetzt wenigsten Schüssen in einer ersten Halbzeit im gesamten Turnier verloren. Thomas Bremser fasst für uns zusammen.
1: Ein weinender Lionel Messi vor der blau-weißen Fankurve und jubelnde Spanier. Das sind die Abschlussbilder dieser WM. Der spanische Sieg hochverdient. Über das gesamte Spiel ist das Team dominant. Argentinien und Messi finden nicht statt, außer mit Fouls und Unsportlichkeiten. Die XXL-WM findet somit einen würdigen Sieger. Nach dem Spiel werden US-Präsident Trump und FIFA-Boss Infantino ausgepfiffen und überreichen dann Hand in Hand den WM-Pokal. Trump will das Siegerpodest gar nicht mehr verlassen.
0: Alles in allem mehr Show als Fußballspiel. Die Bilder, die Videos des Abends gehen ja schon viral. Vor allem die Bilder von der Halbzeitshow, die mit 27 Minuten fast doppelt so lang war wie eine normale Halbzeit. Da gibt es Bilder, da wollen die Spieler schon wieder auf den Platz, aber da sind noch Shakira, Justin Bieber, Madonna, BTS und auch die Muppets auf der Bühne. Kein Scherz, Kermit der Frosch und Miss Piggy und Elmo waren auch auf der Bühne dieses WM-Finales. Naja, mal schauen, wie die nächste Fußball-Weltmeisterschaft wird. Die Jubiläums-WM zum 100-jährigen Bestehen erstmals über 3 Kontinente und 6 Länder hinweg. Sie findet in Uruguay, Paraguay, Argentinien, Spanien, Portugal und Marokko statt. Und wer nicht so weit reisen will, das Ganze wird auch wieder bei Magenta TV zu sehen sein. Die waren mehr als zufrieden mit den Einschaltquoten. Die hatten 200 Millionen Zuschauer während des Turniers und werden auch die WM 2030 wieder live übertragen. Jetzt erstmal steht alles in Zeichen wieder des Lokalfußballs, da wo der wahre Fußball gespielt wird. Toto-Pokal steht noch an und der Start der Regionalliga am Wochenende. Auch darüber werden wir euch auf dem Laufenden halten, hier beim Heimvorteil.

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0: Ich bin Moritz Einzel. Guten Morgen.
1: Nico, der Kabeza!
0: Die Spanier außer Rand und Band, sie sind nach 2010 zum zweiten Mal Fußball-Weltmeister. Im WM-Finale in New Jersey setzte sich das Team gegen Titelverteidiger Argentinien mit 1:0 nach Verlängerung durch. Siegtorschütze war Ferran Torres in der 106. Minute. Erstmals in der WM-Geschichte gab es eine rund halbstündige Halbzeitpause für eine große Halbzeitshow. Da traten neben Madonna auch Shakira und Justin Bieber auf. Nach dem Rücktritt des CDU-Politikers Spahn vom Amt des Unionsfraktionschefs hat Kanzler Merz Spahns Kommunikation kritisiert. Zur Vaterschaft Spahns dank einer Leihmutter in den USA, sagte Merz im ZDF-Sommerinterview.
2: Wir hatten ja alle kaum Gelegenheit, mit ihm darüber zu sprechen. Und er hat ja auch die Partei und die Fraktion erst sehr, sehr spät über das alles informiert.
0: Heute beraten das CDU-Präsidium und der Vorstand der Unionsfraktion über Spahns Nachfolge. Merz deutete an, dass es eine Kabinettsumbildung geben könnte. In Deutschland wurde im vergangenen Jahr deutlich mehr verdient als noch ein Jahr vorher. Das sogenannte Medianentgelt für einen Vollzeitbeschäftigten stieg um gut 200 Euro auf 4.217 Euro brutto im Monat. Das hat die Bundesagentur für Arbeit mitgeteilt. Das deutliche Plus erkläre sich durch höhere Tarifabschlüsse. Elektroautos sind in den vergangenen 5 Jahren deutlich billiger geworden. Inflationsbereinigt sanken die Listenpreise von 2020 bis 2025 um 18%, zeigt eine Studie. Im gleichen Zeitraum legten die Preise für Verbrenner um 2% zu.
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4: Die Busse in Würzburg und Schweinfurt sollen auch in Zukunft zuverlässig rollen, doch der Nachwuchs fehlt bundesweit. Viele Fahrer der sogenannten Babyboomer-Generation gehen in den kommenden Jahren in den Ruhestand. In Würzburg betrifft das etwa jeden 5. Fahrer, in Schweinfurt sogar jeden 3. Die zuständigen Verkehrsbetriebe bleiben aber noch entspannt. Die Stadtwerke Schweinfurt melden derzeit sogar noch mehr Bewerber als offene Stellen. Beide setzen weiter auf Ausbildung und Nachwuchsförderung. Bis Ende August müssen sich Autofahrer auf der A71 auf Behinderungen einstellen. Zwischen Bad Neustadt und der Landesgrenze zu Thüringen starten Bauarbeiten. Es müssen Betonfugen erneuert werden. Die Strecke wird in jeder Fahrtrichtung auf eine Spur verkleinert. Damit kommt es leichter zu Staus und Verzögerungen.
5: Wir werden euch weiter auf dem Laufenden halten, hier beim Heimvorteil.
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5: Ja, es hat ganz schön abgekühlt. Temperaturen knapp über 10 Grad heute Morgen. Kai, sind das jetzt Temperaturen, auf die wir uns in den kommenden Tagen einstellen müssen?
6: Genau so bleibt es jetzt mal in den kommenden Tagen. Und das Kuriose daran ist, in unserem früheren Klimamittel der Jahre 1961 bis 1990 waren das exakt die Durchschnittstemperaturen, die wir in den nächsten Tagen haben werden, mit Werten so von maximal 23, 24, vielleicht auch mal 25 Grad. Heute sind es 21 bis 24 Grad mit viel Sonnenschein. Im Laufe des Tages kommen einige Quellwolken dazu, die meisten nördlich des Mains. In der Hochrhön ist auch mal ein kurzer Schauer dabei. Dazu weht kalter Wind und in den kommenden Tagen schaut's ähnlich aus.
5: Dankeschön, Kai.
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5: Ja, immer noch mäßiger Verkehr, viel langsamer als sonst, teilweise mit Verzögerungen von bis zu 17 Minuten. Nicht nur das Stadtgebiet Würzburg ist betroffen, am krassesten momentan betroffen die A3. Zwischen Würzburg-Kiste und Würzburg-Heidingsfeld in Fahrtrichtung Würzburg ist der rechte Fahrstreifen nach einem Unfall gesperrt und hier staut sich's. Geblitzt wird in Giebelstadt Richtung Herchsheim, Ortsausgang Höhe Tankstelle, und Burgrumbach Richtung Oberbleichfeld in der 30er-Zone.
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5: Mit Frank Beil. Einen schönen Montag.

Einen schönen Montagmorgen hier bei Radio Gong. Wir machen euch startklar für die neue Woche. Und da bricht so langsam die Woche oder die Wochen der Schnäppchenjäger an. Viele Geschäfte haben mit dem Sommerschlussverkauf schon begonnen. So langsam beginnt die heiße Phase. Und bald können wir uns auch noch auf mehr Schnäppchen und reduzierte Angebote freuen. Seit gestern dürfen nämlich große Modeunternehmen wie zum Beispiel S. Oliver, Zara, H&M Kleidung und Schuhe nicht mehr vernichten. Seit gestern dürfen große Unternehmen in der EU unverkaufte Kleidung und Schuhe einfach nicht mehr so vernichten. Eine entsprechende EU-Vorschrift gilt seit gestern. Diese Waren müssen entweder erneut verkauft oder gespendet werden, anstatt sie einfach wegzuwerfen. Ausnahmen sind natürlich kaputte oder versputzte Ware. Die Regel ist Teil der EU-Ökodesign-Verordnung und laut Handelsverband könnte das Verbot uns Verbrauchern zugutekommen, weil das Angebot an reduzierter Ware dadurch steigen könnte. Ich habe mal nachgeguckt, laut der EU-Kommission werden in Europa jährlich bis zu 9% der unverkauften Textilien ungetragen vernichtet. Das ist nicht mehr erlaubt. Sie könnten dafür jetzt als Schnäppchen nochmal ins Angebot kommen. Auch darüber werden wir euch auf dem Laufenden halten und gucken gleich mal, über was die Region noch so alles spricht in dieser Woche. Gleich im Gong Talkabout.

0: Damit ihr das Trinken nicht vergesst. Der Hit vom Hydration Break. Der Hit gestern in der Trinkpause beim WM-Endspiel in New York. Und wer sich über das Geböller gestern Abend in der Nacht gewundert hat, das waren nicht die Spanier, zumindest nicht hier in Würzburg. Das war das Abschlussfeuerwerk vom Kilianni, das gestern ja auch zu Ende ging. Und da gab es durchaus Grund zu feiern. 790.000 Besucher kamen in den letzten zwei Wochen nach Würzburg zum Feiern. Und dabei waren sie größtenteils friedlich. Eine der Gesprächsthemen heute Morgen. Und wir gucken mal, über was noch so alles gesprochen wird an diesem Montagmorgen.
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2: Bei uns im Landkreis Main-Spessart leben noch ehrliche Leute. Gleich sechsmal sind nämlich in Marktheidenfeld im letzten Monat größere Geldbeträge oder Wertgegenstände gefunden und anschließend bei der Polizei abgegeben worden. Darunter auch 1250 Euro, die kompletten Tageseinnahmen der Kneipe von Gonghörer Steffen.
3: Ich war im Auto gesessen, war den Tränen nah. Da rief mich über das Handy die Polizei an. Wow, ich bin an der Straße rangefahren und habe erstmal durchpusten müssen. So ehrliche Finder findet man natürlich nicht oft. Ich war auch dort gewesen und habe mich bedankt.
2: Aus Marktheidenfeld, Alex Mader.
4: 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Auf TikTok geht nämlich die Angst um, das eigene Gesicht auf unserer Homepage oder den Gong Socials zu entdecken.
5: Einer meiner größten Ängste ist, in einem dieser Radio-Gong-Bilder-Flashbacks vom Wochenende zu landen. 5 Aperol Deep, 2 Uhr nachts auf dem Boot.
4: Kleiner Funfact, die Dame in dem Video hat eine Feuchtigkeitsmaske auf ihr Gesicht aufgetragen, das sie ganz nah in die Kamera hält und ihr Profil ist öffentlich. 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Aus der Dunkelkammer, Katrin Haffinger.
6: Bei uns in der Region machen sich viele Eltern und Kindergärten Gedanken darüber, ob und wie ihre Kinder in Zukunft betreut werden können. Grund ist die geplante Reform des Bayerischen Kinderbildungs- und Betreuungsgesetzes. Ob deren Auswirkungen allerdings wirklich so durchweg positiv sind, wie die Politik das bewirbt, das bezweifeln die Verantwortlichen vor Ort, wie zum Beispiel Sabrina Werner-Erdmann vom katholischen Kindergarten in Biber-Ehren.
7: Es wird zwar mit Verbesserung geworben, mehr Geld in die Einrichtung fließen zu lassen, aber führt dies wirklich zu einer Qualitätsverbesserung? Und ist die Umstrukturierung wirklich noch familienfreundlich?
6: Die Reform soll nach dem Willen der Staatsregierung zum 1. Januar 2027 in Kraft treten und sieht unter anderem vor, dass der Betreuungszuschuss von derzeit 100 Euro nicht mehr an die Eltern geht, sondern als Qualitätsbonus direkt an die Einrichtungsträger fließt. Aus Biber-Ehren, Johannes Keppner.
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0: Einen schönen Montagmorgen. Schön, dass ihr wieder mit dabei seid. Heute ist der 20. Juli und wir haben 8:30.
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2: Ich bin Christian Heider. Guten Morgen. Spektakuläre Flucht und Festnahme eines Motorradfahrers in Würzburg. Die Polizei wollte am Samstagabend in der Dreikronenstraße eine Harley-Davidson kontrollieren. Der Fahrer der auffällig orangenen Maschine gab aber Gas und flüchtete. Dabei fuhr er über die Löwenbrücke und teilweise auch durch den Ringpark. In der Sieboldstraße kollidierte das Motorrad mit einem Polizeiwagen. Der Fahrer flüchtete zu Fuß weiter, konnte aber wenige Meter weiter in der Friedensstraße gefasst werden. Der Mann ist 19 Jahre alt und hatte keinen Führerschein. Außerdem fand die Polizei bei ihm eine Schreckschusspistole. Das Würzburger Kiliani ist jetzt zu Ende. Insgesamt kamen laut Schätzung der Stadt rund 790.000 Menschen in den letzten gut 2 Wochen zum Feiern auf die Talavera. Das Fest verlief im Großen und Ganzen friedlich und ohne Zwischenfälle. Schaustelle und Festwirt zeigen sich zufrieden. Zum Abschluss gab es gestern Morgen einen Festgottesdienst im Festzelt und am Abend das große Abschlussfeuerwerk. Bundeskanzler Merz möchte nach dem Rücktritt von Fraktionschef Spahn keine lange Hängepartie. Er will die Nachfolge schnell regeln und zusammen mit CSU-Chef Söder bald einen Vorschlag machen, sagte er im ZDF. Nach dem Rücktritt von Jens Spahn am Samstag ist jetzt vorübergehend ein Unterfranke Chef der Unionsfraktion im Bundestag. Alexander Hoffmann aus Retzbach im Landkreis Main-Spessart ist erster Vertreter Spahns. Spanien hat sich nach 16 Jahren wieder zum Fußballweltmeister gekrönt. Nach dem Triumph von 2010 in Südafrika gewann La Furia Roja das Finale gestern mit 1:0 nach Verlängerung gegen Argentinien. Den entscheidenden Siegtreffer erzielte Ferran Torres in der 106. Minute.
0: Dankeschön, Christian Heider, für die News.
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0: Wir schauen jetzt mal aufs Wetter und da fragen sich viele, warum es plötzlich so kühl ist. Heute Nacht stellenweise nur 9 oder auch 8 Grad. Bodenfrost gab es noch keinen. Kai, woher kommt nach der Hitze jetzt plötzlich die kühle Sommerluft?
3: Naja, der Wind hat gedreht. Wir haben jetzt keine Luft mehr aus der Sahara und dem Mittelmeerraum, sondern aus dem Nordmeerraum, die Sonne eben erwärmt. Und so sind es am Nachmittag 21 bis 24 Grad mit Sonnenschein und Quellwolken. Die meisten Quellwolken haben wir Richtung Rhön mit einem ganz, ganz leichten Schauerrisiko hier. Dazu weht kühler Nord- bis Nordwestwind. In den kommenden Tagen wechseln sich weiter Sonne und Wolken bei ähnlichen Temperaturen ab. Vereinzelt gibt es mal einen Schauer, besonders am Donnerstag.
0: Dankeschön, Kai.
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0: Ja, mäßiger Verkehr, viel langsamer als sonst, mit Verzögerungen von bis zu 13 Minuten. Vor allem, wenn ihr auf der A3 unterwegs seid. Da gab es einen Unfall und der sorgt noch immer für Verkehrsbehinderungen zwischen Kist und Heidingsfeld. Die Parallelfahrbahn ist vorübergehend auch mal gesperrt worden. Es finden hier Bergungsarbeiten statt. Das dauert noch ein bisschen, also hier Geduld mitbringen oder großräumig umfahren. Geblitzt wird jetzt auch in Wildflecken Richtung Riedenberg, Giebelstadt Richtung Herxheim, an der Tankstelle und Burg Rumbach Richtung Unterbleichfeld.
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0: 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Einen

0: Was für eine Liebeserklärung, oder? Sometimes I love you. Also ab und zu liebe ich dich. Montagmorgen. Könnte auch für den Montag treffen, oder? Ab und zu liebe ich dich. Montag. Montagmorgen für all die gestern schon früh im Bett waren, die gestern schon geschlafen haben, weil sie heute Morgen ausgeschlafen sein müssen oder wollten. Spanien ist Fußball-Weltmeister, das hat sich soweit schon rumgesprochen. Spanien ist Weltmeister nach einem späten und einzigen Tor in der 106. Minute gegen Argentinien. Und Trump, Donald Trump, hat dann auch tatsächlich den WM-Pokal den Spaniern übergeben. Und nicht sich selber? Oder gab es da Zwischenfälle? Thomas Bremser, für alle, die nicht dabei waren.
1: Ja, Donald Trump liebt große Auftritte. Das war nicht anders bei diesem Finale. Mit dem Helikopter kam er ins Stadion, saß dann während des Spiels zwischen Frau Melania und FIFA-Boss Infantino in der Loge hinter einer Glasscheibe. Bei der Siegerehrung hat er dann auf sich warten lassen, wurde ausgepfiffen von den Fans, hängte den Spielern die Medaillen um und übergab den WM-Pokal. Und dann der Moment, der so typisch ist für Trump. Er wollte nämlich gar nicht mehr gehen, wollte unbedingt mit aufs Siegerfoto und musste quasi bedrängt werden, endlich den Platz freizumachen für die Sieger des Abends.
0: Ja, die Bilder davon und die Videos gehen momentan viral. Jetzt könnt ihr mitreden. Was neu war beim Finale, war ja die Halbzeitshow. Das gab es ja so bei einer Fußball-Weltmeisterschaft noch nicht. Und die war wohl sehr, sehr, sehr lang. Doppelt so lang als gewöhnlich. Wie war die denn so?
1: Ja, ich habe mir da mehr versprochen. Die Show ging rund 12 Minuten, fing an mit Madonna.

0: die in den Katakomben im Auto saß mit den Ex-Profis Ronaldo und Ronaldinho. Im Stadion sorgten dann BTS mit Dynamite und Shakira mit Dai Dai für Stimmung. Unpassend ruhig dann eine Ballade von Justin Bieber an der Gitarre. Miss Piggy und Kermit standen da auch plötzlich rum und Coldplay-Sänger Chris Martin mit einem Kinderchor. Alles unter dem Motto Liebe. 27 Minuten hat die Halbzeit gedauert, so lang wie noch nie.
1: So, jetzt könnt ihr mitreden oder mitlästern und vor allem mitfeiern mit den rund 500 Spaniern, die es hier bei uns gibt, die hier bei uns leben. Oder vielleicht auch beim nächsten Spanien-Urlaub einfach mitjubeln. Einige Urlauber haben ja heute Nacht oder gestern schon kollektiv mitgegrölt. Wir sind Weltmeister! Sind wir auch irgendwie ein bisschen mit, oder? In unserem Lieblings-

0: Einen espresso-starken Montagmorgen wünsche ich hier aus dem Gong-Studio. Habt ihr auch die Fenster offen? Ah, mal wieder schön durchzulüften. Und es tut so gut, mal wieder auch ein bisschen zu frieren. So wie heute Nacht bei Temperaturen um 9 Grad. Und viele haben das kühle Wetter auch am Wochenende schon gefeiert. Ja, endlich mal wieder Sport machen, wo man nicht schon beim Jogging-Schuhe anziehen zum Schwitzen kommt, sondern endlich mal wieder in kühler Luft mal wieder Leistung bringen. Wer mal wieder testen will, wie fit er tatsächlich ist oder wer noch ein Ziel für diese Woche braucht, am Wochenende, ich wollte nur mal so dran erinnern, ist der größte Hindernislauf der Region Rock the Race. Chiara, was kommt denn da auf uns zu?
1: Ja, schon letztes Jahr sind über 1000 Leute mitgelaufen und auch dieses Jahr können es für die Teilnehmer von Rock the Race wieder ganz schön matschig werden. Die Strecke gilt nämlich nicht nur zu laufen, nee, es gilt auch bis zu 30 Hindernisse zu bewältigen. Auf der Strecke warten beispielsweise ein riesiger Reifenberg auf euch, ihr müsst aber auch durch offene Schrottautos klettern, volle Wassereimer schleppen oder euch durch den Matschcontainer kämpfen. Mitmachen kann dabei wirklich jeder. Es gibt nämlich verschiedene Distanzen, darunter auch eine 3-Kilometer-Distanz für alle Kinder, eine 7-Kilometer-Strecke oder wer sich eben die volle Dröhnung geben will, die 15 Kilometer lange Strecke bis hoch zur Festung.
0: Also wer noch ein Ziel für diese Woche braucht, ihr könnt euch noch anmelden und am Sonntag gegen den inneren Schweinehund laufen. Rock the Race, der größte Hindernislauf hier in Unterfranken. Ich überleg's mir noch, wünsche einen schönen Montag und morgen ab 5 können wir uns in alter Frische wiederhören. Gleich viel Spaß mit Chiara ab 9. 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
2: Ich bin Moritz Einzel. Guten Morgen. Nur wenige rufen die staatlichen Leistungen aus dem Bildungs- und Teilhabepaket für Kinder und Jugendliche ab. Laut Bertelsmann-Stiftung bekommen von den 6- bis 14-Jährigen rund 18% und von den 15- bis 17-Jährigen nur 12% Geld aus dem Paket. Grund seien vor allem bürokratische Hürden wie komplexe Formulare für die Eltern. Der CDU-Chef von Mecklenburg-Vorpommern, Peters, hat den Rücktritt von Jens Spahn vom Amt des Unionsfraktionschefs begrüßt. Peters war der Erste in der CDU, der Spahns Rücktritt gefordert hatte, nachdem bekannt geworden war, dass Spahn mithilfe einer Leihmutter in den USA Vater geworden ist.
3: An dieser Frage ging es eben letztlich um die Frage der Glaubwürdigkeit. Die Glaubwürdigkeit nicht nur der Person Jens Spahn, sondern der gesamten Union und letztlich auch der Bundesregierung. Insofern war seine Entscheidung folgerichtig.
2: Das sagte Peters im ZDF. Heute beraten das CDU-Präsidium und der Unionsfraktionsvorstand darüber, wie es weitergeht. Kanzler Merz deutete an, dass es eine Kabinettsumbildung geben könnte. Immer mehr Menschen in Deutschland widerrufen ihre Kriegsdienstverweigerung. Das hat eine Sprecherin des zuständigen Bundesamtes dem Redaktionsnetzwerk Deutschland gesagt. Demnach gingen im ersten Halbjahr schon über 400 Widerrufe ein. Hochgerechnet aufs Gesamtjahr bedeutet das einen Rekord. Das Team des frisch gebackenen Fußball-Weltmeisters Spanien soll heute Mittag am Flughafen in Madrid landen. Die Behörden erwarten bis zu 1 Million Menschen, die das Team dann später im Zentrum der Hauptstadt feiern werden. Die Spanier hatten das WM-Finale in East Rutherford nahe New York gegen Titelverteidiger Argentinien mit 1:0 nach Verlängerung gewonnen. Siegtorschütze war Ferran Torres in der 106. Minute. Es ist nach 2010 der zweite WM-Titel für Spanien, das jetzt Welt- und Europameister ist.
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4: Busfahrer werden bundesweit gesucht. In Würzburg und Schweinfurt ist die Personallage aber noch stabil. Zwar gehen in den nächsten Jahren viele Fahrer in den Ruhestand, in Würzburg etwa jeder Fünfte, in Schweinfurt sogar rund ein Drittel. Trotzdem können beide Verkehrsbetriebe den Bedarf derzeit decken. Die Stadtwerke Schweinfurt melden sogar mehr Bewerber als offene Stellen. Beide Betriebe setzen weiter auf Ausbildung und Nachwuchsförderung. Mehr Komfort und bessere Bedingungen für Radfahrer. Daran arbeitet der Landkreis Main-Spessart. Die Jury für die Auszeichnung Fahrradfreundliche Kommune hat das bisherige Konzept positiv bewertet. Besonders überzeugt haben die geplanten Verbesserungen an den Radwegen und zusätzliche Angebote für Fahrradfahrer. Bis zur Auszeichnung fehlen aber noch 2 Schritte. Unter anderem müssen geeignete Winterradstrecken festgelegt werden.
5: Danke Christian Heider. Für die News um 9:15, die findet ihr wie immer auch noch mal zum Nachlesen auf radiogong.com oder für unterwegs in der Gong-App.
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5: Und da starten wir erstmal mit viel, viel Sonnenschein in die neue Woche. Das Ganze in Kombi mit nur so ein paar harmlosen Wolken. Die Temperaturen, die gehen dagegen aber diese Woche so ein bisschen runter. Heute mit bis zu 24 Grad und so ähnlich geht's dann auch die ganze Woche weiter.
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5: Und hallo an alle Autofahrer. Für euch heißt es nach wie vor Geduld auf der A3 Frankfurt Richtung Würzburg. Zwischen Würzburg-Kist und Würzburg-Heidingsfeld ist nämlich ein Pannen-LKW und das sind aktuell Bergungsarbeiten nach einem Unfall. Da also am besten Geduld mitbringen oder vorübergehend einfach umfahren. Ansonsten solltet ihr auch nicht zu schnell fahren, denn es wird geblitzt und zwar in Unterbleichfeld Richtung Burg Grumbach, Höhe der Feuerwehr. In Wildflecken stehen sie Richtung Riedenberg und in Giebelstadt auch nochmal Richtung Herchtsheim am Ortsausgang.
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5: Und ich wünsche euch einen wunderschönen Start in die neue Woche.

0: Das ist Katzei mit Gabriella an diesem Montag hier beim Heimvorteil, an dem es auch heute nicht langweilig werden muss. Denn zum Start in die neue Woche verlängern einige heute nochmal das Wochenende.
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2: Auf dem Straßenweinfest in Karlstadt-Stetten bekommt ihr nicht nur einen leckeren Schoppen, sondern auch eine tolle Kulisse mit dem historischen Torbogen und den Fachwerkhäusern rund um den Dorfplatz. Live-Musik gibt's noch on top. Wenn ihr lieber grübeln wollt, dann ist das Standard in Würzburg euer Place to be. Jeden Montag könnt ihr beim Kellerquiz rätseln, bis die Birne raucht. Allerdings müsst ihr euch vorab anmelden. Beginn ist um 19 Uhr. Oder wie wär's denn mit einem entspannten Kinoabend? Erst am Donnerstag ist der Film Die Odyssee in den deutschen Kinos gestartet.
3: Glaubst du wirklich, das Leben wird wieder so wie früher? Diese Welt ist Geschichte. Käme er zurück, müsste er sie töten.
2: Rund 250 Millionen Dollar hat die Produktion gekostet. Euch erwarten also tolle Bilder und eine Menge Spannung.
0: Ja, und alles Genannte findet ihr auch nochmal mit vielen weiteren Tipps auf unserer Website radiogong.com.
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1: Ich bin Christian Heider. Guten Morgen. Bundesweit werden Busfahrer gesucht. In Würzburg und Schweinfurt ist die Lage derzeit aber noch vergleichsweise entspannt, so die beiden Verkehrsbetriebe der Städte auf Anfrage unserer Redaktion. Hier gehen aber auch viele Beschäftigte der Babyboomer-Generation in den Ruhestand. In Würzburg betrifft das in den kommenden Jahren jeden fünften Fahrer, in Schweinfurt jeden dritten. Während die Suche nach qualifizierten Fahrern herausfordernd bleibt, melden die Stadtwerke Schweinfurt aktuell aber sogar mehr Bewerber als offene Stellen. Beide Betriebe setzen aber weiterhin verstärkt auf Ausbildung und Nachwuchsförderung. Egal ob Residenz, Festung oder Wein am Main, Würzburg ist bei Touristen weiter sehr beliebt. Im vergangenen Jahr hat die Stadt mit rund 1,1 Millionen Übernachtungsgästen einen neuen Rekord aufgestellt und dieser könnte in diesem Jahr wieder geknackt werden. Wie die Stadt mitgeteilt hat, setzt sich der positive Trend fort. Allein in den ersten 5 Monaten konnte ein Übernachtungsplus von 5% im Vergleich zum Vorjahreszeitraum verbucht werden. Damit gehörte Würzburg im Mai zu den 5 deutschen Großstädten mit der höchsten Zimmerauslastung, erklärt die Stadt. In der ersten Runde des Fußball-Toto-Pokals Bayern haben sich die unterfränkischen Topclubs keine Blöße gegeben. Drittligist Würzburger Kickers setzte sich deutlich mit 6:0 beim oberfränkischen Kreisligisten Trogen durch. Bereits am Samstag siegte Regionalligist 1. FC Schweinfurt 0:5 mit 7:0 beim Bezirksligisten Spielvereinigung Giebelstadt. Und Regionalligist Aubstadt fuhr mit einem 9:0 beim Bezirksligisten Viktoria Unterratal den höchsten Sieg ein. Runde 2 mit 32 Teams wird am 4. August gespielt. Lange war es ein zähes und torloses WM-Finale. Erst in der 106. Minute der Verlängerung erlöste Ferran Torres Spanien mit einem Siegtreffer. La Furia Roja ist damit 1:0 gegen Argentinien siegreich und neuer Fußballweltmeister. Die Spanier schnappten sich damit als amtierender Europameister auch den WM-Titel.
2: Danke dir, Christian Heider, für das Update. Um kurz nach 9:30 findet ihr alles aber auch nochmal zum Nachlesen auf radiogong.com oder für unterwegs in der Gong-App.
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2: Und da starten wir heute ein bisschen kühler in die neue Woche und zwar mit bis zu 24 Grad. Das Ganze aber mit viel, viel Sonnenschein und nur so ein paar harmlosen Wolken am Himmel.
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2: Und hallo an alle Autofahrer. Ihr kommt aktuell gut durch, aber Achtung, ihr solltet nicht zu schnell fahren, denn es wird geblitzt und zwar in Unterbleichfeld Richtung Burg Grumbach, in der Burg Grumbacher Straße Höhe der Feuerwehr, dann auch nochmal in Wildflecken Richtung Riedenberg und in Giebelstadt Richtung Gerchsheim am Ortsausgang.
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2: Und ich wünsche euch einen wunderschönen Start in diesen Montag.

0: ist Taylor Swift an diesem Montagvormittag hier beim Heimvorteil, an dem wir euch natürlich auch heute wieder in die neue Woche begleiten. Ja, die Woche, in der sich über 1000 Menschen wieder beim härtesten Hindernislauf der Region betteln wollen, dem Rock the Race am Sonntag. Noch krasser ist da nur noch Till aus Würzburg drauf. Sein Live-Call ab dieser Woche ist nämlich von Norwegen knapp 4000 Kilometer nach Würzburg fahren. Und zwar mit dem Fahrrad.
1: Hi, ich bin Till und ich möchte mit meinem Gravelbike 3600 Kilometer von Norwegen bis nach Würzburg fahren. Das ist mein allererster Bikepacking-Trip. Ich starte oben in Evenes, fahre dann über die Lofoten mit der Fähre wieder zurück, dann über die ganzen Fjorde, über Oslo, dann Schweden, Kopenhagen, Hamburg und dann Würzburg. Ich hasse Regen, ich hasse Moskitos, also besten Voraussetzungen für die nächsten 5 Wochen.
0: Ja, wir sind gespannt, was für Geschichten du alles so erleben willst. Und wir halten euch natürlich über Tills Reise hier im Gong-Programm auf dem Laufenden. Oder ihr schaut mal auf seinem Instagram-Account Till Stolz vorbei. Da teilt er auch ganz, ganz viele Eindrücke. Immerhin kann man bestimmt auch noch was lernen und mitnehmen von Till für den nächsten Urlaub oder auch nur die nächste Fahrradtour.

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1: Ich bin Moritz Einzel. Die Zahl der Kriegsdienstverweigerer nimmt zu. Es gibt aber auch immer mehr Menschen in Deutschland, die sagen, sie wären jetzt doch bereit für die Bundeswehr und die ihre Kriegsdienstverweigerung widerrufen. Laut Bundesamt für Familie und zivilgesellschaftliche Aufgaben gab es im ersten Halbjahr gut 400 Widerrufe. Hochgerechnet auf das Gesamtjahr ist mit einem Rekord zu rechnen. Grünen-Fraktionschefin Hasselmann findet den Rücktritt des CDU-Politikers Spahn vom Amt des Unionsfraktionschefs richtig. Im ZDF sagte sie:
2: Denn wenn persönliches Verhalten und Entscheidungen so weit auseinandergehen zu politischem Handeln, dann erschüttert das Glaubwürdigkeit und kostet Vertrauen. Und deshalb war dieser Schritt wirklich folgerichtig.
1: Spahn war mit Hilfe einer Leihmutter in den USA Vater geworden. Nach Spahns Rücktritt will die Union jetzt zügig seine Nachfolge regeln. Heute beraten das CDU-Präsidium und der geschäftsführende Vorstand der Unionsfraktion über das weitere Vorgehen. Großbritannien bekommt heute einen neuen Premierminister. König Charles wird den Chef der Labour-Partei Andy Burnham ernennen und den 56-Jährigen mit der Regierungsbildung beauftragen. Burnham wird der 7. britische Premier in nur 10 Jahren. Er folgt auf Keir Starmer. Nach dem 2. Weltmeistertitel für Spaniens Fußballnationalmannschaft ist in der Heimat Party ohne Ende angesagt. Heute Mittag soll das Team am Flughafen von Madrid landen. Es folgen Empfänge beim spanischen König und beim Ministerpräsidenten. Am Abend dann die große Feier mit den Fans im Zentrum der Hauptstadt. Spanien hatte gestern das WM-Finale gegen Titelverteidiger Argentinien in New Jersey mit 1:0 nach Verlängerung gewonnen.
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3: Das Würzburger Kiliani ist vorbei. Rund 790.000 Menschen haben in den vergangenen 17 Tagen das größte Volksfest Unterfrankens besucht. Die Stadt zieht eine positive Bilanz. Das Fest verlief weitgehend friedlich und ohne größere Zwischenfälle. Auch die Schausteller und der Festwirt zeigen sich zufrieden. Zum Abschluss gab es gestern einen Festgottesdienst und am Abend das große Feuerwerk. Eine auffällig orangene Harley-Davidson und eine Flucht durch Würzburg haben am Samstag einen Polizeieinsatz ausgelöst. Ein 19-Jähriger entzog sich laut Polizei einer Kontrolle, raste mit dem Motorrad unter anderem durch den Ringpark und stieß später im Bereich der Sieboldstraße mit einem Streifenwagen zusammen. Verletzt wurde niemand. Der Mann flüchtete zu Fuß, konnte aber festgenommen werden. Bei ihm fanden die Polizisten eine Schreckschusspistole, außerdem hatte er keinen Führerschein.
4: Danke Christian Heider für die News um kurz nach 10. 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
4: Und da starten wir erstmal mit viel, viel Sonnenschein in die neue Woche. Das Ganze in Kombi mit nur so ein paar harmlosen Wolken heute am Himmel. Und die Temperaturen, die gehen dagegen diese Woche so ein bisschen runter. Heute zum Beispiel mit bis zu 24 Grad. Und so ähnlich geht's dann auch die ganze Woche weiter.
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4: Und hallo an alle Autofahrer. Das sieht gut aus. Wir haben aktuell keine größeren Stau- oder Verkehrsbehinderungen. Außer jetzt auf der A7 Fulda Richtung Würzburg zwischen Bad Brückenau-Volkers und Bad Brückenau-Wildflecken. Da steht ein defekter Wohnwagen auf dem rechten Fahrstreifen. Da also am besten aufpassen und Fuß vom Gas. Solltet ihr sowieso tun, denn es wird auch geblitzt. Und zwar auf der A70 Richtung Schweinfurt an der Überleitung von der B26A. Da steht der Blitzeranhänger und auch nochmal in Unterbleichfeld Richtung Burgrumbach, Höhe der Feuerwehr. Gute Fahrt euch!
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4: Hallöchen.

0: Das ist Mark Forster mit ein Lied hier beim Heimvorteil. Ja, dem Lied, bei dem über 6000 Menschen am Freitag beim großen Gong Sommer Open Air mitgesungen haben. Was aber neben Mark Forsters Liedern noch mehr in Erinnerung geblieben ist, der Anruf von Mark Forster beim Chef von Jürgen. Ja, Jürgen hat Mark Forster beim Konzert nämlich erzählt, dass der Chef ja nicht der allergrößte Mark Forster-Fan ist und hat daraufhin einfach mal bei ihm angerufen, live auf der Bühne vor 6000 Fans.
1: Ja, servus.
2: Ja, servus, Klaus. Ich bin's, der Jürgen.
1: Ja, hi. Ist das schon aus?
2: Ja. Doch, das war scheiße. Du hast ja zu mir gesagt, geh da nicht hin, weil das ist ein richtiger Quatsch, gell? Klaus?
1: Wer hat es gesagt?
2: Du hast es zu mir gesagt. Du hast zu mir gesagt, zu Mark Forster brauchst du nicht hingehen, das ist langweilig und das ist ganz schnell vorbei. Und ich sag dir ganz ehrlich, du hast recht behalten.
1: Ist das echt schon aus?
2: Das war so ein Scheiß.
1: Echt?
2: Ja. Das war richtiger Quatsch. Und jetzt wollte ich dich fragen, ob wir vielleicht mal das heute mal begießen mit ein paar Bier.
1: Ja klar, kommt mal vorbei.
0: Ja, Mark Forster prankt vor 6000 Fans live auf der Bühne den Chef von Jürgen, der das, ja, so wie sich's anhört, bis zum Schluss nicht so ganz geglaubt hat. Auch wenn man sagen muss, dass Mark Forster Jürgen, ja, und den fränkischen Dialekt ziemlich schlecht imitiert hat.
2: Du, ich muss dir was Klaus, ich muss dir was gestehen.
1: Was denn?
2: Ich hab dich angeflunkert.
1: Ja?
2: Ich bin gar nicht der Jürgen.
1: Ja, ich merk schon. Wer bist du?
2: Ich bin der Mark Forster selber.
1: Ja, ja.
0: Ja, jetzt geht der Chef von Jürgen viral. Oder ja, ist er überhaupt noch der Chef? Jürgen, lass mal was von dir hören, ob Klaus noch dein Chef ist. Ja, und wie er eigentlich auch darauf reagiert hat, dass er vor 6000 Fans von Mark Forster höchstpersönlich angerufen wurde bei unserem Gong Open Air vergangenen Freitag.

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1: Mit Christian Haider. Busfahrer werden bundesweit dringend gesucht. In Würzburg und Schweinfurt ist die Personallage aber noch stabil. Zwar gehen in den nächsten Jahren auch hier viele Fahrer in den Ruhestand. In Würzburg zum Beispiel jeder Fünfte, in Schweinfurt sogar ein Drittel. Trotzdem können beide Verkehrsbetriebe den Bedarf derzeit decken. Die Stadtwerke in Schweinfurt melden sogar mehr Bewerber als offene Stellen. Beide Betriebe setzen weiter auf Ausbildung und Nachwuchsförderung. Immer mehr Menschen in Deutschland widerrufen ihre Kriegsdienstverweigerung. Das hat eine Sprecherin des zuständigen Bundesamtes dem Redaktionsnetzwerk Deutschland bestätigt. Demnach gingen im ersten Halbjahr schon über 400 Widerrufe ein. Hochgerechnet auf das Gesamtjahr bedeutet das einen Rekord. Der Blick aufs Wetter: heute viel Sonnenschein, dazu harmlose Wolken bei 21 bis 24 Grad.
2: Danke, Christian Haider. Wir werfen noch einen schnellen Blick auf die Straßen und da heißt es nach wie vor Vorsicht auf der A7 Fulda Richtung Würzburg zwischen Bad Brückenau-Volkers und Wildflecken. Ist nämlich ein defekter Wohnwagen und deswegen auch der rechte Fahrstreifen gesperrt. Da ist am besten Fuß vom Gas, solltet ihr sowieso tun, denn es wird geblitzt und zwar in Unterbleichfeld Richtung Burg Grumbach, Höhe der Feuerwehr und auch nochmal in Wildflecken Richtung Riedenberg.
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2: Und ich wünsche euch einen wunderschönen Start in die neue Woche.

0: sind die Beats zum Start in die neue Woche hier beim Heimvorteil. Und gibt's schon wieder Leute, die über das ja jetzt doch kühle Wetter jammern? Ich denke, nach der langen Hitzewelle sind es bestimmt nur so ein paar wenige, die da aktuell jammern. Die sollten dann aber vielleicht einfach spontan Malle-Urlaub buchen. Denn vor allem auf Mallorca sorgt eine erneute Hitzewelle diese Woche für Temperaturen von bis zu 40 Grad, die sich dort auch noch durch die hohe Luftfeuchtigkeit wie 50 anfühlen können. Aktuell haben die nämlich 85% Luftfeuchtigkeit. Ja, und eben, wie schon gesagt, eine gefühlte Temperatur von 50 Grad. Da kann man also eigentlich nur froh sein, dass man hier im kühlen Franken ist. Apropos, wie schaut's denn eigentlich bei uns aus? Ist auch hier eine neue Hitzewelle in Anmarsch, Kai Zorn?
1: Ab dem Wochenende und in der nächsten Woche sickert ein bisschen feuchtere Luft zu uns und die Temperaturen steigen etwas an. Das heißt, es wird insgesamt wärmer werden, im groben Schnitt so dann 22 bis etwas über 30 Grad. Dafür sind aber auch zwischendurch Schauer und Gewitter dabei. Eine neuerliche Hitzewelle mit trockener Hitze ist mindestens bis Anfang August von den Modellen her nicht in Sicht.
0: Also, die nächste Hitzewelle gibt es höchstens erst wieder zu den Sommerferien in 2 Wochen. Davor jetzt erstmal durchatmen und noch durchlüften für uns.

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1: Ich bin Joshua Heise. Die Zahl der Kriegsdienstverweigerer nimmt zu. Es gibt aber auch immer mehr Menschen in Deutschland, die ihre Kriegsdienstverweigerung widerrufen und sagen, sie wären jetzt doch bereit für die Bundeswehr. Laut Bundesamt für Familie und zivilgesellschaftliche Aufgaben gab es im ersten Halbjahr gut 400 Widerrufe. Hochgerechnet auf das Gesamtjahr ist mit einem Rekord zu rechnen. Mecklenburg-Vorpommerns CDU-Chef Peters hat Jens Spahns Rücktritt als Unionsfraktionschef begrüßt. Peters war der Erste in der CDU, der diesen Schritt gefordert hatte, nachdem bekannt geworden war, dass Spahn mit Hilfe einer Leihmutter in den USA Vater geworden ist. Dem ZDF sagte Peters:
2: An dieser Frage ging es eben letztlich um die Frage der Glaubwürdigkeit. Die Glaubwürdigkeit nicht nur der Person Jens Spahn, sondern der gesamten Union und letztlich auch der Bundesregierung.
1: Heute beraten das CDU-Präsidium und der Unionsfraktionsvorstand darüber, wie es weitergeht. Kanzler Merz deutete an, dass es eine Kabinettsumbildung geben könnte. Elektroautos sind in den vergangenen 5 Jahren deutlich billiger geworden. Inflationsbereinigt sanken die Listenpreise von 2020 bis 2025 um 18%, zeigt eine Studie. Im gleichen Zeitraum legten die Preise für Verbrenner um 2% zu. Großbritannien bekommt heute einen neuen Premierminister. König Charles wird den Chef der Labour-Partei Andy Burnham ernennen und den 56-Jährigen mit der Regierungsbildung beauftragen. Burnham wird der 7. britische Premier in nur 10 Jahren. Er folgt auf Keir Starmer. Nach dem 2. Weltmeistertitel landet Spaniens Fußballnationalmannschaft heute Mittag am Flughafen von Madrid. Es folgen Empfänge beim spanischen König und beim Ministerpräsidenten. Am Abend dann die große Feier mit den Fans im Zentrum der Hauptstadt. Spanien hatte gestern das WM-Finale gegen Titelverteidiger Argentinien in New Jersey mit 1:0 nach Verlängerung gewonnen.
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3: Die Busse in Würzburg und Schweinfurt sollen auch in Zukunft zuverlässig rollen, doch der Nachwuchs fehlt bundesweit. Viele Fahrer der sogenannten Babyboomer-Generation gehen in den kommenden Jahren in den Ruhestand. In Würzburg betrifft das etwa jeden 5. Fahrer, in Schweinfurt sogar jeden 3. Die zuständigen Verkehrsbetriebe bleiben aber noch entspannt. Die Stadtwerke Schweinfurt melden derzeit sogar noch mehr Bewerber als offene Stellen. Beide setzen weiter auf Ausbildung und Nachwuchsförderung. Bis Ende August müssen sich Autofahrer auf der A71 auf Behinderungen einstellen. Zwischen Bad Neustadt und der Landesgrenze zu Thüringen starten Bauarbeiten. Es müssen Betonfugen erneuert werden. Die Strecke wird in jeder Fahrtrichtung auf eine Spur verkleinert. Damit kommt es leichter zu Staus und Verzögerungen.
4: Danke, Christian Heider. Für die News um 11:15, die findet ihr wie immer aber auch nochmal zum Nachlesen auf radiogong.com oder für unterwegs in der Gong-App.
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4: Und da starten wir heute mit so einer kleinen Abkühlung in die neue Woche. Bis zu 24 Grad werden es heute nur. Und ja, so geht die ganze Woche dann eigentlich auch weiter. Das Ganze heute aber mit viel, viel Sonnenschein und nur so ein paar harmlosen Wölkchen am Himmel.
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4: Und hallo an alle Autofahrer. Gute Nachrichten für euch. Ihr kommt aktuell gut durch. Aber Achtung, es wird geblitzt. Und zwar in Neuendorf Richtung Lohr unter der Brücke und auch nochmal in Oberbach Richtung Riedenberg. Gute Fahrt euch.
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4: Hallihallo.

Mit Clock Clock Out of the Dark hier beim Heimvorteil. Und da hat heute nicht nur Spanien als neuer Weltmeister was zu feiern. Nee, auch wir hier in der Region haben heute wirklich was zu feiern. Zwar nicht Fußball, aber dafür Pizza. Ja, laut dem neuesten Pizzerien-Ranking von Falstaff kommen die beliebtesten Pizzen nämlich aus Würzburg und Umgebung. Das Gourmet-Magazin ließ nämlich darüber abstimmen, welche 10 Pizzerien in welchem Bundesland die beliebtesten sind. Et voilà, Würzburg belegt sowohl Platz 1 als auch Platz 2 in Bayern. Die werden nämlich zum einen von der Pino Pizzeria und Weinbar in Grumbühl belegt, als auch vom Pepe im Cosmo in der Peterstraße. Ja, aber auch die Landkreise Würzburg und Kitzingen, die folgen dann auf den Plätzen 3, 5 und 7. Und zwar mit der Pizzeria Plaza aus Abzwind, Bocca di Bue in Ochsenfurt und auch der Da Tonino aus Iphofen. Ja, und jetzt fragt man sich natürlich, wie könnten wir das am besten feiern? 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
1: Ich bin Christian Haider. Das größte Volksfest in Unterfranken, das Kiliani, ist jetzt zu Ende. Insgesamt kamen laut Schätzung der Stadt rund 790.000 Menschen in den letzten 17 Tagen zum Feiern auf die Talavera. Das Fest verlief im Großen und Ganzen friedlich und ohne Zwischenfälle. Schausteller und Festwirt zeigen sich zufrieden. Zum Abschluss gab es gestern Morgen im Festzelt einen Gottesdienst und am Abend das große Abschlussfeuerwerk. Die CDU-CSU-Bundestagsfraktion will am 29. Juli in einer Sondersitzung über die Nachfolge von Jens Spahn an der Fraktionsspitze entscheiden. Das haben Bundeskanzler und CDU-Chef Friedrich Merz sowie CSU-Chef Markus Söder angekündigt. Bis zu diesem Datum bleibt Alexander Hoffmann aus Retzbach im Landkreis Main-Spessart interimsmäßig der Vorsitzende der Unionsfraktion. Das Wetter heute, viel Sonnenschein, harmlose Wolken bei bis zu 24 Grad.
2: Danke, Christian Haider. Wir werfen noch einen schnellen Blick auf die Straßen, auf denen es jede Menge neue Blitzer gibt. Zum einen in Arnstein Richtung Schweinfurt in der 60er-Zone, in Arnshausen in der Hauptstraße von Bad Kissingen kommend, in Neuendorf Richtung Lohr unter der Brücke und auch nochmal in Zell Höhe Klosteroberzell.
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2: Hallihallo.

0: Das sind die Beats an diesem Montagvormittag hier beim Heimvorteil, an dem es heute heißt Hand aufs Herz. Wer hat damit gerechnet, dass Spanien Weltmeister wird? Immerhin, gestern Abend waren laut Gong-App-Umfrage 66% sicher, Spanien macht das Rennen. Und einer, der von Anfang an daran geglaubt hat, ist mein Kollege Alex Mader, Gewinner unseres Gong-WM-Tippspiels auf radiogong.com. Glückwunsch an dich an der Stelle. Nimm uns mal mit, Alex, wo lagst du während der WM falsch und wo richtig?
1: Mein Vorteil tatsächlich ganz zum Schluss war, dass ich sowohl Frankreich als Team ausgewählt hatte, das den besten Torjäger stellt. Und da habe ich schon tatsächlich vorm Turnier an Mbappé gedacht. Und ich hatte Spanien als Weltmeister getippt. Insgesamt hatte ich auch 3 von 4 Halbfinalisten richtig und das hat dann alles, wie gesagt, nochmal extra Punkte im Tippspiel gegeben. Und meine meisten Punkte habe ich tatsächlich im 16. Finale gemacht, als ich außer dem deutschen Ausscheiden jeden Sieger richtig getippt hatte.
0: Ja, und damit hast du das Tippspiel gewonnen. Aber ja, da du ja hier bei Radio Gong arbeitest, wirst du den Hauptpreis selbstverständlich abgeben.
1: Es fällt mir schon ein bisschen schwer, ne? So eine geile Party mit 20 Kästen Sternlein, DJ-Anlage, Party-Bulli mit Sitzlounge und einem Grillpaket von Otto Gourmet im Wert von 1000 Euro. Hätte ich tatsächlich schon gerne genommen. Aber ich gebe das natürlich gerne an den besten Tipper der Region ab. Und zwar der Michael aus Würzburg. Er lag in der Auswertung ja auch nur ganz knapp hinter mir und hat vor allem auch bei den Bonustipps ein richtig gutes Näschen bewiesen. Hat beispielsweise alle 4 Halbfinalisten richtig getippt und ebenso Spanien als Weltmeister auf dem Zettel gehabt.
0: Ja, und damit geht der Hauptpreis unseres Gong-WM-Tippspiels doch in sehr gute Hände. Glückwunsch an dich, Michael, und feier schön auf unserer Gong-Grillparty mit Otto Gourmet und Sternler.

0: mit diesem Song verabschiede ich mich heute von euch. Mein Name ist Chiara Köhnlein und ihr wart wie immer der Cherry on Top für mich. Und jetzt wünsche ich euch ganz, ganz viel Spaß mit Kollege Tobi Grimm.
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1: Ich bin Joshua Heise. Die Unionsfraktion im Bundestag entscheidet nächste Woche über die Nachfolge von Jens Spahn an der Fraktionsspitze. Wie die Deutsche Presseagentur aus Präsidiumskreisen erfuhr, hat Bundeskanzler Merz eine Sondersitzung für den 29. Juli angekündigt. Spahn hatte den Fraktionsvorsitz wegen der Debatte um seine Leihmutterschaft in den USA niedergelegt. In Deutschland zur Miete wohnen ist laut dem Kölner Institut der deutschen Wirtschaft zuletzt deutlich teurer geworden. Demnach lagen die Angebotsmieten im zweiten Quartal bundesweit 4% höher als im Vorjahreszeitraum. Besonders in Köln und Hamburg gingen die Preise nach oben. Gleichzeitig hat es vielerorts deutlich weniger Inserate gegeben. Mit der Arbeitsunfähigkeitsbescheinigung ab Tag 1 will die Bundesregierung den Krankenstand in Deutschland verringern. Eine neue DAK-Auswertung zeigt jetzt, die Krankheitsausfälle gehen eh schon zurück. Demnach waren Erwerbstätige im ersten Halbjahr im Schnitt 9,6 Tage krankgeschrieben, ein Minus von 0,3 Tagen. Häufigster Grund waren psychische Erkrankungen. Die Erdbeerernte in Deutschland war in diesem Jahr so schlecht wie seit über 30 Jahren nicht mehr. Laut Statistischem Bundesamt wurden etwa 71.000 Tonnen geerntet, knapp 11% weniger als 2025. Noch weniger Erdbeeren gab es zuletzt 1995. Als Grund für den Rückgang werden immer kleinere Anbauflächen genannt. Beim Finale der Fußball-WM hat das ZDF einen Quotenbestwert erreicht. Das Spiel Spanien-Argentinien sahen im Schnitt rund 17,4 Millionen Menschen und war die mit Abstand meistgesehene Übertragung ohne deutsche Beteiligung. Nicht eingerechnet sind die Zuschauer in der ZDF-Mediathek und bei Magenta TV. Spanien wurde durch einen 1:0-Erfolg nach Verlängerung zum zweiten Mal Weltmeister.
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2: Busfahrer werden bundesweit gesucht. In Würzburg und Schweinfurt ist die Personallage aber noch stabil. Zwar gehen in den nächsten Jahren viele Fahrer in den Ruhestand, in Würzburg etwa jeder Fünfte, in Schweinfurt sogar rund ein Drittel. Trotzdem können beide Verkehrsbetriebe den Bedarf derzeit decken. Die Stadtwerke Schweinfurt melden sogar mehr Bewerber als offene Stellen. Beide Betriebe setzen weiter auf Ausbildung und Nachwuchsförderung. Mehr Komfort und bessere Bedingungen für Radfahrer. Daran arbeitet der Landkreis Main-Spessart. Die Jury für die Auszeichnung Fahrradfreundliche Kommune hat das bisherige Konzept positiv bewertet. Besonders überzeugt haben die geplanten Verbesserungen an den Radwegen und zusätzliche Angebote für Fahrradfahrer. Bis zur Auszeichnung fehlen aber noch zwei Schritte. Unter anderem müssen geeignete Winterradstrecken festgelegt werden.
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3: Heute bleibt's recht sonnig mit ein paar lockeren Quellwolken. Die Temperaturen bis 24 Grad. In der Nacht klar, höchstens leicht bewölkt bei 11 bis 7 Grad. Von morgen bis Donnerstag Mix aus Sonne und Wolken. Vereinzelt gibt's Schauer, besonders am Donnerstag. Freitag scheint häufig die Sonne. Die Temperaturen ändern sich wenig.
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3: Blitzer hätten wir für euch. An Stein Richtung Schweinfurt 60er-Zone, Anshausen die Hauptstraße von Bad Kissingen kommend, Neuendorf Richtung Lohr unter der Brücke, Zell am Kloster Oberzell und A70 steht ein Blitzanhänger Richtung Schweinfurt, die Überleitung von der B26A. Hier 60er-Zone Blitzanhänger. Wo ihr steckt, eine gute Fahrt. Wenn ihr noch was seht, 0800 30 80 900.
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Taylor Swift, I knew it, I knew ya, bei eurem Sender mit Heimvorteil. Taylor Swift jetzt geheiratet hat im New Yorker Madison Square Garden. Das war das Ereignis des Jahres, 1000 Gäste, striktes Handyverbot, aber Obacht, jetzt kommt ein Witz. Ist so toll gelaufen, sie hat direkt eine 10-tägige Veranstaltungsreihe angekündigt. Sie wird die nächsten 10 Tage auch noch heiraten, Madison Square Garden, weil es so gut gelaufen ist. Nein, Spaß, das nicht. Heute, meine Lieben, ist der World Jump Day, ein kollektiver Sprung der Menschheit. Allerdings, bitte nicht alle auf einmal hüpfen, sonst kippt die Scheibe und wir fallen alle runter. Das wäre natürlich nichts. So, Spaß beiseite. Heute ist nämlich aber auch, und das tatsächlich finde ich wichtig, und das müssen wir an der Sache jetzt auch an der Stelle auch definitiv mal antiggern, ja. Heute ist der internationale Umarmt eure Kindertag. Ich weiß nicht, ob wir dafür überhaupt einen Tag bräuchten. Ich finde, es ist selbstverständlich, seine Kinder einfach mal zu umarmen. Gell? Denn irgendwann kommt der Tag, an dem ihr feststellen werdet, Mist. Oder nee, an dem ihr nicht feststellen werdet, dass es der letzte Tag ist, an dem ihr euer Kind im Arm habt, weil sie zu groß werden. Also haut rein.

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1: Ich bin Christoph Schmidt. Die Busse in Würzburg und Schweinfurt sollen auch in Zukunft zuverlässig rollen, doch der Nachwuchs fehlt bundesweit. Viele Fahrer der sogenannten Babyboomer-Generation gehen in den kommenden Jahren in den Ruhestand. In Würzburg betrifft das etwa jeden fünften Fahrer, in Schweinfurt etwa jeden dritten. Die zuständigen Verkehrsbetriebe bleiben aber dennoch gelassen. Die Stadtwerke Schweinfurt melden sogar mehr Bewerber als offene Stellen. Beide setzen weiter auf Ausbildung und Nachwuchsförderung. Die Bürgerinitiative gegen die geplante Westumgehung Würzburgs, der B26N, hält das Projekt weiter für überflüssig. Eine Stellungnahme des staatlichen Bauamtes habe die Kritikpunkte aus Sicht der Initiative nicht ausgeräumt. Sie sieht weiterhin offene Fragen zu Verkehrsfolgen, Klimaschutz und Eingriffen in die Natur. Besonders der zusätzliche Verkehr und die Auswirkungen auf geschützte Lebensräume bereiten der Initiative Sorgen. Die B26N soll Würzburg und weitere Orte entlasten, gleichzeitig Main-Spessart besser ans Autobahnnetz anbinden. Sie soll vom Autobahnkreuz Werneck zur A3-Anschlussstelle Helmstadt führen. Das Würzburger Kiliani ist zu Ende, das größte Volksfest Unterfrankens. Insgesamt kamen laut Schätzung der Stadt rund 790.000 Menschen in den letzten 2 Wochen zum Feiern auf die Talavera. Das Fest verlief im Großen und Ganzen friedlich und ohne Zwischenfälle. Schausteller und Festwirt zeigen sich zufrieden. Inzwischen läuft der Abbau der verschiedenen Fahrgeschäfte. Das 55 Meter hohe Riesenrad beispielsweise ist schon weitgehend abgebaut. Die Unionsfraktion im Bundestag entscheidet nächste Woche über die Nachfolge von Jens Spahn an der Fraktionsspitze. Wie die Deutsche Presseagentur aus Präsidiumskreisen erfuhr, hat Bundeskanzler Merz eine Sondersitzung für den 29. Juli angekündigt. Bis dahin bleibt Alexander Hoffmann aus Retzbach vorübergehend der Fraktionsvorsitzende der Union.
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2: Heute recht sonnig mit ein paar lockeren Quellwolken, die Temperaturen bis 24 Grad. In der Nacht ist es klar oder höchstens leicht bewölkt bei 11 bis 7 Grad. Von morgen bis Donnerstag dann ein Mix aus Sonne und Wolken. Vereinzelt gibt es Schauer, besonders am Donnerstag. Freitag scheint dann häufig die Sonne. Die Temperaturen ändern sich wenig.
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2: Aktueller Blick auf die A3. Wir haben Stau, und zwar hier A3 Frankfurt-Würzburg zwischen Kist und Würzburg-Heiningsfeld durch eine ungesicherte Unfallstelle. Linke Fahrspur ist blockiert. Blitzer gibt's. Würzburg-Ludwigstraße an Stein Richtung Schweinfurt 60er-Zone, Arnshausen Hauptstraße von Bad Kissingen kommend, Neuendorf Richtung Lohr unter der Brücke, Zell am Kloster Oberzell und A70 Richtung Schweinfurt die Überleitung von der B26a. Hier steht ein Blitzanhänger in der 60er-Zone. Wo ihr steckt, gute Fahrt.
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Das, meine Lieben, ist nicht nur die bislang erfolgreichste Single des Jahres, auch Platz 1 der Gong Top 30. Es ist die erfolgreichste deutsche Single in diesem Jahr 2026 außerhalb von Deutschland. Also es ist in diesem Jahrtausend die erste deutschsprachige Single, die den Sprung reingeschafft hat in die amerikanischen Billboard Hot 100. Es ist die Nummer, die momentan weltweit vollkommen viral geht. Es ist die Nummer für mehr Selbstbewusstsein, für mehr Body Positivity und das Ganze.

Also um euch da mal abzuholen, ja, Lizzo sagt euch ja vielleicht was. Die große Lizzo, die gilt ja eh als musikalisches Schwergewicht mit viel Body Positivity, wo sie wirklich Werbung für macht. Und die hat jetzt vor kurzem mit 11,2 Millionen Menschen, das ist so ihr aktueller Marktwert, nennen wir es mal, bei Insta, ein Reel gepostet. Man sieht sie da auf einer Yacht stehen, in Hotpants und einem Bikini mit Kirschen drauf und sie bewegt ihre Lippen zu einem Song, aber es ist eben nicht ihr eigener, sondern es ist eben gut genug. Von Kitsch Creek, von Blumengarten. Also, Lizzo mag es schon mal total. Da hört es aber nicht auf. Ja, da hört es nicht auf. Auch Wiz Khalifa beispielsweise hat vor kurzem ein Reel gepostet, eben mit dieser Nummer. Und viele, viele andere weltweit, zum Teil sehr erfolgreiche Musiker, denen geht es ganz genauso. Also, die Nummer geht momentan weltweit vollkommen viral. Und ja, ich will jetzt keinen Druck aufbauen, aber weckt natürlich dann auch schon Erwartungen an die nächste Single. Ja, sei vielleicht mal so rausgerufen. Platz 1 jedenfalls, auch gestern wieder der Gong Top 30. Kitsch Creek, Blumengarten und Shireen David mit Gut genug.

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0: Joshua Heise. Der Rücktritt von Jens Spahn hat die Unionsfraktion ordentlich durcheinander gewirbelt. Deshalb haben die Chefs der Schwesterparteien Merz und Söder die Abgeordneten für den 29. Juli zu einer Sondersitzung nach Berlin beordert. In Präsenz und trotz Sommerpause. Es gilt als wahrscheinlich, dass durch die Neubesetzung des Fraktionsvorsitzes auch das Bundeskabinett neu aufgestellt wird. Im Prozess um einen Axtangriff in einem ICE ist das Urteil gefallen. Das Landgericht Regensburg ordnete an, dass der 21-jährige Täter weiter in einer Psychiatrie bleiben soll. Er gilt wegen einer Schizophrenie als schuldunfähig. Ihm waren unter anderem versuchter Totschlag und gefährliche Körperverletzung zur Last gelegt worden. Bei dem Angriff im Juli 2025 waren zwei Menschen schwer verletzt worden. Ganz schön teuer für einen Billiganbieter. Die EU hat den Online-Händler AliExpress wegen des Verkaufs illegaler Produkte zu einer Strafe von 550 Millionen Euro verdonnert. Der chinesische Konzern habe gefälschte Kleidung, unsicheres Spielzeug und gefährliche Kosmetika wochenlang nicht von der Plattform genommen, hieß es zur Begründung. Der Bahnmitarbeiter, der nach einer eskalierten Ticketkontrolle aus einem fahrenden Regionalzug gefallen ist, schwebt nicht mehr in Lebensgefahr. Die Staatsanwaltschaft Karlsruhe geht davon aus, dass ein Fahrgast den 26-Jährigen getreten und geschlagen hat und die Zugtür während des Gerangels nachließ. Ein Haftbefehl gegen den Tatverdächtigen ist vom Amtsgericht Karlsruhe abgelehnt worden. Im Süden Frankreichs kämpfen hunderte Feuerwehrleute gegen mehrere Waldbrände. Im Departement Var mussten 150 Menschen evakuiert werden, mehrere Häuser wurden zerstört. Auch auf Korsika sind zwei Brände außer Kontrolle. Und in Spanien, nordöstlich von Madrid, sind mittlerweile 13.000 Hektar abgebrannt. Hitze und Trockenheit erschweren die Löscharbeiten.
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2: Erneuter Kupferdiebstahl in der Region. Unbekannte haben aus einem Solarpark in Kolitzheim im Kreis Schweinfurt Kabel gestohlen. Sie verschafften sich laut Polizei zwischen Dienstagabend und Mittwochmorgen Zugang zum Gelände und verursachten Schaden von einigen tausend Euro. Die Polizei ermittelt und sucht Zeugen. Erst kürzlich war bei Sommerhausen eine Bande gestellt worden, die etliche Solarparks in ganz Unterfranken ausgeplündert haben soll. Hochwertige E-Bikes bleiben weiter im Fadenkreuz von Dieben. In der vergangenen Nacht haben Unbekannte in Kürnach drei E-Bikes gestohlen. Gesamtwert rund 45.000 Euro. Gegen 2.40 Uhr hatte ein Unbekannter eine Scheibe an dem Fahrradgeschäft eingeschlagen und war so ins Innere gekommen. Anschließend lud er die Bikes in einen weißen Kleintransporter. Trotz sofortiger Fahndung entkam der Mann.
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3: Bleibt heute recht sonnig mit ein paar lockeren Quellwolken. Die Temperaturen bis 24 Grad. In der Nacht klar oder höchstens leicht bewölkt bei 11 bis 7 Grad. Von morgen bis Donnerstag dann ein Mix aus Sonne und Wolken. Vereinzelt gibt's Schauer, besonders am Donnerstag. Freitag scheint dann häufig die Sonne. Die Temperaturen, die ändern sich wenig.
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3: Aktueller Blick auf die A3, und zwar hier Frankfurt-Würzburg zwischen Kist und Würzburg-Heidingsfeld. Rechte Fahrspur blockiert. Hier ist auch die Feuerwehr und die Rettungskräfte im Einsatz nach einem Unfall und aktuell Stau. Des Weiteren gibt es noch Blitzer für euch. Würzburg-Ludwigstraße an Stein Richtung Schweinfurt 60er-Zone. Arnshausener Hauptstraße von Bad Kissingen kommend. Neuendorf Richtung Lohr unter der Brücke. Zellkloster Oberzellen Blitzer und A70 Richtung Schweinfurt auf der Überleitung von der B26a steht in der 60er-Zone ein Blitzanhänger. Gute Fahrt.
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3: Servus.

0: Hapeck, mittlerweile ja schon Garant für entspannte Sommermusik, hier gemeinsam mit Becky G und Sorry Papi bei Radio Gong, wo wir natürlich klären, Kadi, was geht heute so?
1: Auf dem Straßenweinfest in Karlstadt-Stetten bekommt ihr nicht nur einen leckeren Schoppen, sondern auch eine tolle Kulisse mit dem historischen Torbogen und den Fachwerkhäusern rund um den Dorfplatz. Live-Musik gibt's noch on top. Wenn ihr lieber grübeln wollt, dann ist das Standard in Würzburg euer Place to be. Jeden Montag könnt ihr beim Kellerquiz rätseln, bis die Birne raucht. Allerdings müsst ihr euch vorab anmelden. Beginn ist um 19 Uhr. Oder wie wär's denn mit einem entspannten Kinoabend? Erst am Donnerstag ist der Film Die Odyssee in den deutschen Kinos gestartet.
2: Glaubst du wirklich, das Leben wird wieder so wie früher? Diese Welt ist Geschichte. Käme er zurück, müsste er sie töten.
1: Rund 250 Millionen Dollar hat die Produktion gekostet. Euch erwarten also tolle Bilder und eine Menge Spannung.
0: Egal, was ihr tut, viel Spaß.

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1: Ich bin Christoph Schmidt. Auf der Bahnstrecke zwischen Gemünden und Aschaffenburg kommt es in den kommenden Nächten zu deutlichen Einschränkungen. Wegen Bauarbeiten sind dort Ersatzbusse unterwegs, jeweils zwischen den späten Abend- und den Morgenstunden. Reisende sollten auf jeden Fall die Online-Fahrpläne checken. Fahrräder können in den Bussen aus Platzgründen nicht mitgenommen werden. Der Rücktritt von Jens Spahn hat die Unionsfraktion ordentlich durcheinandergewirbelt. Deshalb haben die Chefs der Schwesterparteien Merz und Söder die Abgeordneten für den 29. Juli zu einer Sondersitzung nach Berlin beordert, in Präsenz und trotz Sommerpause. Es gilt als wahrscheinlich, dass durch die Neubesetzung des Fraktionsvorsitzes auch das Bundeskabinett neu aufgestellt wird. Das Nachmittagswetter, Sonnenschein und harmlose Wolken bis 24 Grad.
2: Blick zum Verkehr an der Stelle. Wir haben die A3 Frankfurt-Würzburg zwischen Kist und Heidingsfeld. Unfall, rechte Fahrspur blockiert. Hier staut sich's. Feuerwehr und Rettungskräfte sind ja auch vor Ort. Dann Blitzer Würzburg-Ludwigstraße an Stein Richtung Schweinfurt 60er Zone. Anshausen Hauptstraße von Bad Kissingen kommend. Neuendorf Richtung Lohr und A70 Richtung Schweinfurt auf der Überleitung von der B26a steht in der 60er Zone ein Blitzanhänger. Gute Fahrt.
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0: The Balls Are Magnetic
1: bei Radio Gong an diesem Montag, der für viele so ein ganz trauriger Montag ist. Nicht nur, weil es nur Montag ist, auch das reicht ja für manche schon als Begründung. Nein, tatsächlich, heute Nacht, als dann die WM rum war, ich hatte schon ein bisschen Blues. Das ist ja oft auch mal so nach Sportveranstaltungen, dass dann der Blues einsetzt, ja, wenn Olympia rum ist und du nicht mehr 24 Stunden am Tag Sport schauen kannst. Bei der WM war es jetzt ähnlich, aber es geht ja auch bald wieder mit der Fußball-Bundesliga los, also deswegen alles gut. Blues aber auch bei dem einen oder anderen, weil Kilyani tatsächlich rum ist. Auch das war ja so eine Geschichte, 16 Tage lang auf der Talavera, und ja, man ist zufrieden. Man ist zufrieden, 790.000 Menschen geschätzt jetzt in diesen 16 Tagen, also das passt soweit. War auch ein sehr erfolgreiches Kilyani für Schausteller wie Festfamilie, wie auch die Stadt. Und jetzt freuen wir uns dann einfach schon mal auf Kilyani nächstes Jahr oder davor natürlich aufs Frühjahrsvolksfest.

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1: Ich bin Joshua Heise. Die Unionsfraktion im Bundestag wählt am 29. Juli eine neue Spitze. Dafür haben die Parteichefs Merz und Söder eine Sondersitzung in der Sommerpause einberufen. Heiß im Rennen für den Posten sind Kanzleramtschef Frei und Innenminister Dobrindt. Hintergrund ist der Rücktritt von Jens Spahn nach der Debatte um seine Leihmutterschaft in den USA. Ist er die Lucky Number 7? Andy Burnham ist neuer Premierminister des Vereinigten Königreichs. Wie die britische Nachrichtenagentur PA meldet, beauftragte König Charles den Labour-Chef mit der Regierungsbildung. Burnham ist der 7. Regierungschef in 10 Jahren. Er folgt auf Keir Starmer, der nach mehreren politischen Fehlschlägen im Juni zurückgetreten war. Der sogenannte Gender Pay Gap ist im letzten Jahr kleiner geworden. Laut Bundesarbeitsagentur verdienten Frauen im Schnitt 309 Euro weniger im Monat als Männer. Im Jahr davor waren es noch 346 Euro. Hauptverantwortlich für die Lohnlücke sind demnach unterschiedliche Berufsfelder und familienbedingte Jobauszeiten, die Frauen häufiger nehmen als Männer. Elektroautos sind in den letzten 5 Jahren deutlich billiger geworden. Laut einer Studie sanken die Listenpreise von 2020 bis 2025 inflationsbereinigt um 18%. Tine Klimach berichtet.
2: E-Autos haben heute im Durchschnitt größere Reichweiten und mehr Motorleistung. Die Studienmacher sagen, dass die Preise noch weiter fallen könnten, denn die gesunkenen Batteriepreise seien noch nicht vollständig weitergegeben worden. Außerdem sollten auch steigende Stückzahlen dafür sorgen. Die Preise für Verbrenner haben in den vergangenen Jahren dagegen um 2% zugelegt.
1: Die EU hat den Online-Marktplatz AliExpress zu einer Strafe von 550 Millionen Euro verdonnert. Warum? Der Billiganbieter soll wochenlang illegale Produkte wie gefälschte Kleidung, unsicheres Spielzeug oder gefährliche Kosmetika nicht von der Plattform genommen und teilweise sogar beworben haben. Erst im Mai hatte die EU eine 200 Millionen Euro Strafe gegen Temu verhängt.
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3: Die Busse in Würzburg und Schweinfurt sollen auch in Zukunft zuverlässig rollen, doch der Nachwuchs fehlt bundesweit. Viele Fahrer der sogenannten Babyboomer-Generation gehen in den kommenden Jahren in den Ruhestand. Die zuständigen Verkehrsbetriebe bleiben aber dennoch gelassen. Die Stadtwerke Schweinfurt melden sogar mehr Bewerber als offene Stellen. Beide setzen weiter auf Ausbildung und Nachwuchsförderung. Die Bürgerinitiative gegen die geplante Westumgehung Würzburgs, der B26N, hält das Projekt weiter für überflüssig. Eine Stellungnahme des staatlichen Bauamtes habe die Kritikpunkte aus Sicht der Initiative nicht ausgeräumt. Sie sieht weiterhin offene Fragen zu Verkehrsfolgen, Klimaschutz und Eingriffen in die Natur. Die B26N soll Würzburg und weitere Orte entlasten, gleichzeitig Main-Spessart besser ans Autobahnnetz anbinden. Sie soll vom Autobahnkreuz Werneck zur A3-Anschlussstelle Helmstadt führen.
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4: Heute weiter recht sonnig mit ein paar lockeren Quellwolken, Temperaturen bis 24 Grad, die Nacht klar oder höchstens leicht bewölkt bei 11 bis 7 Grad. Von morgen bis Donnerstag dann ein Mix aus Sonne und Wolken, vereinzelt gibt's Schauer, besonders am Donnerstag. Freitag scheint dann häufig die Sonne, die Temperaturen ändern sich wenig.
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4: Aktueller Blick auf die Straßen. Da haben wir keine größeren Verkehrsstörungen. Es gibt aber aktuell noch Blitzer. B19 Schweinfurt-Würzburg. Bergheim am Wasserturm wird geblitzt. Also Richtung Würzburg. Dann in Würzburg die Ludwigstraße. An Stein Richtung Schweinfurt 60er-Zone. Arnshausen Hauptstraße von Bad Kissingen kommend. Und A70 Richtung Schweinfurt. Auf der Überleitung von der B26a steht ein Blitzanhänger in der 60er-Zone. Wo ihr steckt, gute Fahrt.
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0: Beyoncé, Texas Hold'em bei Radio Gong an diesem Montagmittag, wo es zu klären gilt, was heute eigentlich so Gesprächsthema ist.
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4: Bei uns im Landkreis Main-Spessart leben noch ehrliche Leute. Gleich 6-mal sind nämlich in Marktheidenfeld im letzten Monat größere Geldbeträge oder Wertgegenstände gefunden und anschließend bei der Polizei abgegeben worden. Darunter auch 1.250 Euro, die kompletten Tageseinnahmen der Kneipe von Gonghörer Steffen.
5: Ich war im Auto gesessen, war den Tränen nah. Da rief mich über das Handy die Polizei an. Wow, ich bin an die Straße rangefahren und habe erstmal durchpusten müssen. So ehrliche Finder findet man natürlich nicht oft. Ich war auch dort gewesen und habe mich bedankt.
4: Aus Marktheidenfeld, Alex Mader.
6: Bei uns in der Region machen sich viele Eltern und Kindergärten Gedanken darüber, ob und wie ihre Kinder in Zukunft betreut werden können. Grund ist die geplante Reform des Bayerischen Kinderbildungs- und Betreuungsgesetzes. Ob deren Auswirkungen allerdings wirklich so durchweg positiv sind, wie die Politik das bewirbt, das bezweifeln die Verantwortlichen vor Ort, wie zum Beispiel Sabrina Werner-Erdmann vom katholischen Kindergarten in Bieber-Ehren.
7: Es wird zwar mit Verbesserung geworben, mehr Geld in die Einrichtung fließen zu lassen, aber führt dies wirklich zu einer Qualitätsverbesserung und ist die Umstrukturierung wirklich noch familienfreundlich?
6: Die Reform soll nach dem Willen der Staatsregierung zum 1. Januar 2027 in Kraft treten und sieht unter anderem vor, dass der Betreuungszuschuss von derzeit 100 Euro nicht mehr an die Eltern geht, sondern als Qualitätsbonus direkt an die Einrichtungsträger fließt. Aus Bieber-Ehren, Johannes Käppner.
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1: Ich bin Christoph Schmidt. Verkehrssicherheit steht in diesem Jahr besonders im Fokus der unterfränkischen Polizei mit zahlreichen Kontrollaktionen zu verschiedenen Schwerpunkten. Die jüngste davon gestern im Raum Frammersbach-Habichtstal, einer beliebten Motorradstrecke. 76 Biker und ihre Bikes wurden überprüft. Es gab 7 Verwarnungen, weil Führerscheine oder Fahrzeugscheine nicht vorgezeigt werden konnten. In 3 Fällen gab es eine Anzeige, weil der Auspuff unzulässig verändert wurde. Die Unionsfraktion im Bundestag wählt am 29. Juli eine neue Spitze. Dafür haben die Parteichefs Merz und Söder eine Sondersitzung in der Sommerpause einberufen. Heiß im Rennen für den Posten sind Kanzleramtschef Frei und Innenminister Dobrindt. Hintergrund ist der Rücktritt von Jens Spahn nach der Debatte um seine Leihmutterschaft in den USA. Das Nachmittagswetter, Sonnenschein und harmlose Wolken bis 24 Grad.
2: Und der Blick zum Verkehr an dieser Stelle. Aktuell für euch Blitzer B19 Schweinfurt-Würzburg in Bergtheim am Wasserturm. Würzburg-Ludwigstraße, da wird geblitzt. Und A70 Richtung Schweinfurt, die Überleitung von der B26A. Hier steht ein Blitzanhänger in der 60er-Zone. Egal wo ihr steckt, eine gute Fahrt.
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jetzt fast Sir gesagt, das ist er ja aber noch gar nicht. Aber das ist eine Frage der Zeit. Da bin ich mir ja fast sicher. Das ist eine Frage der Zeit, bis der Kollege auch irgendwann mal seinen Ritterschlag bekommt. Kann man sich aber gerne noch ein bisschen Zeit mitlassen, weil so alt ist er ja noch nicht. Es muss ja nicht zwangsläufig so sein, dass jeder, der in England zum Ritter geschlagen wird, jenseits der 60 ist. Aber irgendwie gefühlt, ja. Also mir wird es zumindest für mich und für mein Gewissen wäre es besser, wenn es nicht so schnell geht, weil würde ich mich echt alt fühlen. So, Ed Sheeran, live, absolut grandios. Mittlerweile auch auf Kapelle umgestiegen, sonst war er ja ganz gerne mal einfach alleine auf der Bühne. Ja, das hat sich jetzt ja auch schon so geändert. 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Das nächste große Event, das ansteht. Eins ist gestern zu Ende gegangen, die Fußball-Weltmeisterschaft, und sie war Teil der Halbzeitshow. Vielleicht dazu mal zwei Sätze, das ist eine persönliche Meinung, ja. Es ist ja so, die Fußballer an sich, die finden das ja irgendwie gar nicht so cool. So eine Halbzeitshow, das gehört sich im Fußball irgendwie nicht. Football, ja, alles schön und gut, aber Fußball, das will man sich nicht nehmen lassen. Ich breche damit jetzt mal. Vielleicht ist es so eine, naja, unbeliebte Meinung, aber ganz ehrlich, das größte Einzelsport-Event der Welt mit 1,8 Milliarden Zuschauer, das verträgt, wie ich finde, eine Halbzeitshow. Ob die so lang sein muss wie gestern, das stelle ich jetzt tatsächlich in Frage. Aber ihr Auftritt, der war gut, gemeinsam mit Burna Boy. Hier ist sie, Shakira und Die Die.

0: Michael Jackson, Billie Jean. Sag tschüss damit. Wünsche euch noch einen schönen Montag. Bleibt gesund, seid lieb zueinander. Tobi ist raus. Bis morgen um 12.
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1: Ich bin Joshua Heise. Kinder und Jugendliche aus ärmeren Familien haben ein Recht auf einen sogenannten Teilhabebetrag. Der Zuschuss in Höhe von 15 Euro kann etwa für soziale und kulturelle Aktivitäten genutzt werden. Aber das Geld kommt bei über 80% der Berechtigten nicht an. Laut einer Studie der Bertelsmann Stiftung liegt das daran, dass der Betrag zu klein und der Aufwand bei der Beantragung zu groß ist. Der neue britische Premier Burnham hat nach seiner Ernennung durch König Charles die größten Veränderungen der letzten 40 Jahre angekündigt. Allen voran wolle er die Obdachlosigkeit im Land beenden, sagte der 56-Jährige in einer kurzen Rede. Großbritannien müsse der Welt zeigen, dass es die Stabilität wiedererlangen könne. Burnham war bisher Bürgermeister von Manchester. Wer folgt auf Jens Spahn an der Unionsfraktionsspitze? Das will die Bundestagsfraktion am 29. Juli in einer Sondersitzung entscheiden. Ursula Winkler berichtet.
2: Bei den Spekulationen wird am häufigsten Kanzleramt Schäffrey genannt. Aber auch etwa CDU-Generalsekretär Linnemann oder Innenminister Dobrindt sind im Gespräch. Gut möglich, dass dann auch das Kabinett umgebildet wird. Vergangene Woche hatten Spahn und sein Ehemann bekannt gegeben, dass sie Eltern eines Sohnes geworden sind, mit Hilfe einer Leihmutter in den USA.
1: In Deutschland brüten so viele Weißstörche wie noch nie seit Beginn der Aufzeichnungen dazu. Der NABU geht in dieser Saison von 15.000 Brutpaaren aus. In den 80er Jahren waren es noch weniger als 3.000. Grund für das Wiederaufblühen der Population sei etwa die Wiedervernässung von Mooren, aber auch die Anpassung der Vögel an kürzere Zugstrecken. Die frischgebackenen spanischen Fußballweltmeister sind in Madrid gelandet. Die Behörden erwarten bis zu 1 Million Menschen, die das Team dann später im Zentrum der Hauptstadt feiern werden. Zuvor gibt's Empfänge beim spanischen König und beim Ministerpräsidenten. Die Spanier hatten das WM-Finale gegen Titelverteidiger Argentinien mit 1:0 nach Verlängerung gewonnen.
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3: Erneuter Kupferdiebstahl in der Region. Unbekannte haben aus einem Solarpark in Kolitzheim im Kreis Schweinfurt Kabel gestohlen. Sie verschafften sich laut Polizei zwischen Dienstagabend und Mittwochmorgen Zugang zum Gelände und verursachten Schaden von einigen tausend Euro. Die Polizei ermittelt und sucht Zeugen. Erst kürzlich war bei Sommerhausen eine Bande gestellt worden, die etliche Solarparks in ganz Unterfranken ausgeplündert haben soll. Hochwertige E-Bikes bleiben weiter im Fadenkreuz von Dieben. In der vergangenen Nacht haben Unbekannte in Kürnach 3 E-Bikes gestohlen. Gesamtwert rund 45.000 Euro. Gegen 2.40 Uhr hatte ein Unbekannter eine Scheibe an dem Fahrradgeschäft eingeschlagen und war so ins Innere gekommen. Anschließend lud er die Bikes in einen weißen Kleintransporter. Trotz sofortiger Fahndung entkam der Mann.
4: Soweit die Gong News um 3. 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
4: Das hatte heute Nacht und heute früh vor allen Dingen schon ein bisschen Herbst-Vibes, oder? Gerade was die Temperaturen angeht. Mittlerweile sind wir wieder sommerlicher unterwegs bei über 20 Grad im Schatten der Würzburger Semmelstraße bis zu 24 Grad. Geschützt in der Sonne, geschützt vorm Nordostwind, der zeitweise doch recht böig ist. In der Nacht wird es aber wieder frisch, Tiefstwerte rund um 10 Grad. Und bis Donnerstag bleibt es bei diesem Mix aus Sonne und Wolken. Vereinzelt gibt es auch mal einen Schauer, besonders am Donnerstag sind die möglich.
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4: Um 3:03. Hallo Autofahrer. Aktuell haben wir keine größeren Störungsmeldungen. Einzig und allein die A3 macht von sich reden bzw. stehen. Und zwar von Frankfurt in Fahrtrichtung Nürnberg. Hier staut es sich zwischen dem Dreieck Würzburg West und Heidingsfeld auf 4 Kilometern aktuell. Im weiteren Verlauf nochmal kurzzeitig Stop and Go rund um die Anschlussstelle Kitzingen-Schwarzach. Deswegen umfahren auch einige und das merkt man am Schlossberg stadteinwärts von Höchberg nach Würzburg rein. Hier hohes Verkehrsaufkommen. Wir wünschen gute und sichere Fahrt mit Radio Gong. Und geblitzt wird in Würzburg in der Ludwigstraße, 30er-Zone und außerdem auf der B19 Schweinfurt Richtung Würzburg in Bergheim am Wasserturm.
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4: Und mit Alex Warren. Hier ist Fever Dream. Euch einen schönen Montagnachmittag mit Aussicht auf den ersten Feierabend.

0: Großartige neue Hymne von Nico Santos. Why Don't You Stay hier auf Radio Gong um 2:12.
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0: Beim Sport- und Feuerwehrfest in Holzkirchen wird das Wochenende kurzerhand verlängert, zumindest für die Kurzen. Da findet nämlich jetzt seit 15 Uhr ein Bambini-Turnier statt und gleichzeitig ist Kindernachmittag mit Festbetrieb. Also könnt ihr mit der ganzen Family jetzt oder später noch vorbeischauen in Holzkirchen und nochmal den Festausklang mitfeiern. Außerdem heute bestes Biergartenwetter. Nicht zu heiß, aber angenehm, um ein Feierabendgetränk einzunehmen. Zum Beispiel in der Waldschenke Dornheim, während nebenan im großen Festzelt schon fleißig abgebaut wird nach Kiliani, kann man da ab 16 Uhr gerne nochmal auf ein Kaltgetränk gehen oder ihr schaut mal in Hugos Biergarten direkt an der B13 zwischen Würzburg und Randersacker vorbei oder im Biergarten vom B. Neumann im Waldkugelweg im ehemaligen Postkutscherl ist ab 17 Uhr geöffnet. Oder aber ihr feiert heute direkt die neue Woche zum Auftakt bei der Getränkepyramide im Club Katze. Getränke-Specials gibt schon ab 1:50, wenn ihr direkt um 22 Uhr auf der Matte steht. Egal, was bei euch im Kalender steht. Wir wünschen euch viel Spaß und wenn ihr noch keine Ahnung habt, was zu tun ist, schaut mal rein in die Veranstaltungstipps online auf radiogong.com. Findet ihr sicherlich auch was für euch.
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0: Mal schnell auf der Arbeit die Hebefigur nachgestellt. Bill Medley und Jennifer Warnes mit dem Soundtrack aus Dirty Dancing, The Time of My Life. Bandscheibenvorfall incoming. Und neuer Blitzer incoming, dank Gonghörerin Miriam, wissen wir Bescheid. Konrad-Adenauer-Brücke, stadteinwärts steht einer kurz nach der Adenauer-Brücke. Also nicht wieder fulminant aufs Gas, wenn der feste Blitzer passiert ist, da kommt noch einer stadteinwärts. Nicht, dass es dann rot flackert. Wir wünschen euch einen schönen Start in den Feierabend für die, die ihn schon haben, damit ihr bestens informiert startet. Gleich das News-Update von und mit Christoph Schmidt.
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1: Ich bin Christoph Schmidt. Die Busse in Würzburg und Schweinfurt sollen auch in Zukunft zuverlässig rollen, doch der Nachwuchs fehlt bundesweit. Viele Fahrer der sogenannten Babyboomer-Generation gehen in den kommenden Jahren in den Ruhestand. In Würzburg betrifft das etwa jeden fünften Fahrer, in Schweinfurt etwa jeden dritten. Die zuständigen Verkehrsbetriebe bleiben aber dennoch gelassen. Die Stadtwerke Schweinfurt melden sogar mehr Bewerber als offene Stellen. Beide setzen weiter auf Ausbildung und Nachwuchsförderung. Die Bürgerinitiative gegen die geplante Westumgehung Würzburgs, der B26N, hält das Projekt weiter für überflüssig. Eine Stellungnahme des staatlichen Bauamtes habe die Kritikpunkte aus Sicht der Initiative nicht ausgeräumt. Sie sieht weiterhin offene Fragen zu Verkehrsfolgen, Klimaschutz und Eingriffen in die Natur. Besonders der zusätzliche Verkehr und die Auswirkungen auf geschützte Lebensräume bereiten der Initiative Sorgen. Die B26N soll Würzburg und weitere Orte entlasten, gleichzeitig Main-Spessart besser ans Autobahnnetz anbinden. Sie soll vom Autobahnkreuz Werneck zur A3-Anschlussstelle Helmstadt führen. Das Würzburger Kiliani ist zu Ende, das größte Volksfest Unterfrankens. Insgesamt kamen laut Schätzung der Stadt rund 790.000 Menschen in den letzten 2 Wochen zum Feiern auf die Talavera. Das Fest verlief im Großen und Ganzen friedlich und ohne Zwischenfälle. Schausteller und Festwirt zeigen sich zufrieden. Inzwischen läuft der Abbau der verschiedenen Fahrgeschäfte. Das 55 Meter hohe Riesenrad beispielsweise ist schon weitgehend abgebaut. Kinder und Jugendliche aus ärmeren Familien haben ein Recht auf einen sogenannten Teilhabebetrag. Der Zuschuss in Höhe von 15 Euro kann etwa für soziale und kulturelle Aktivitäten genutzt werden. Aber das Geld kommt bei über 80% der Berechtigten nicht an. Laut einer Studie der Bertelsmann Stiftung liegt das daran, dass der Betrag zu klein und der Aufwand bei der Beantragung zu groß ist.
2: Vielen Dank für volle Informationen zur halben Stunde an dich, Christoph Schmidt. 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
2: Nicht so heiß, aber doch recht angenehm, was die Temperaturen angeht. Um die 22 Grad sind es hier in Würzburg und der Umgebung immer mal wieder ein paar kompakte Wolken, zwischendrin aber auch längere sonnige Abschnitte und eben der kühle und böige Nordwestwind. In der Nacht ist es klar und der Wind kühlt wieder runter auf Tiefstwerte rund um 10 Grad. Bis zum Donnerstag bleibt es bei diesem Mix aus Sonne und Wolken, vereinzelt gerade am Donnerstag vielleicht auch mal ein Schauer. Am Freitag scheint dann passenderweise zum Start ins Wochenende schon fast überall wieder häufig die Sonne.
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2: Um gleich 3 Minuten nach 3:30. Hallo Autofahrer. Zeitweise dichter Verkehr auf der A3 von Frankfurt in Fahrtrichtung Nürnberg zwischen Kiste und Heidingsfeld stockt's mal immer wieder für kurze Zeit. Und dann haben wir Stauungen zwischen dem Autobahnkreuz Biberried und Kitzingen-Schwarzach auf aktuell 3 Kilometern. Außerdem eine gefährliche Situation auf der B27 von Würzburg Richtung Pfalz-Zürchheim in der ersten Abfahrt Pfalz-Zürchheim. Da findet gerade ein Reifenwechsel statt. Und hohes Verkehrsaufkommen auch im einsetzenden Feierabendverkehr in Würzburg auf dem Stadtring rund um den Berliner Ring auf der B8 vorm Greinberg. Müsst ihr ein paar extra Minuten mit einplanen. Außerdem wird geblitzt auf der A70 Richtung Schweinfurt. An der Überleitung von der B26A steht immer noch der Blitzanhänger. Auf der B19 Schweinfurt Richtung Würzburg wird im Bergheim geblitzt am Wasserturm. Und in Würzburg B19 Stadtring auf der Konrad-Adenauer-Brücke allerdings nach dem festen Blitzer und nach der Abfahrt Take-Take-Arena stadteinwärts steht noch mal einer.
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0: Olivia Rodrigo gibt Vollgas. Drop Dead, ihre neue Single hier beim Heimvorteil um 15.43 Uhr. Und ganz ehrlich, ich verstehe jeden, der heute so ein bisschen tot über den Zaun hängt nach diesem Wochenende. Es war richtig was geboten in der Region. Letztes Kiliani-Wochenende nochmal mit fulminantem Schwung auf der Talavera. 6.000 Fans rund bei Mark Forster beim Gong Sommer Open Air in Kitzingen. Rund 71.000 waren es parallel bei Helene Fischer in der Münchner Allianz Arena, habe ich mir sagen lassen. Ja, und kommendes Wochenende geht's direkt weiter mit der Feierreihe, und zwar beim Open Beats Festival in Herzogenaurach. Und wir spendieren euch Heimvorteilstickets, powered by SSI Schäfer. Die gibt's jetzt bei unserem Ticketalarm. Gong-Kollegin Fehle hat sie in der Hand. Die Frage ist natürlich nur, wo? Und Fehle, mach uns mal den Mund ein bisschen wässrig. Wer ist beim Open Beats alles mit dabei?
1: Ja, also Headliner sind dieses Jahr zum Beispiel Alle Farben und Felix Jähn. Also es gibt insgesamt wirklich 200 Artists auf 8 Stages. Also ich glaube, da ist wirklich eine ganze Menge mit dabei, was einem gefällt. Das Ganze geht ja auch von Freitag bis Sonntag, also man kann ordentlich feiern. Aber nicht nur feiern, ich habe gesehen, es gibt zum Beispiel auch Helikopterrundflüge und man kann mit einem Heißluftballon fahren. Also echt viele coole Sachen, die man da erleben kann. Und genau, ich habe jetzt 2 Tickets hier bei mir und ich stehe an der Uni am Sanderring. Also ein bisschen abseits, nicht genau davor, damit es nicht zu offensichtlich ist. Der Erste oder die Erste, die jetzt hier bei mir sind, bekommt von mir 2 Tickets fürs Open Beats Festival in Herzogenaurach.
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Hier ist euer Heimvorteil und nach wie vor gilt der Heimvorteilsdeal. 2 Tickets fürs Open Beats Festival in Herzogenaurach spendieren wir euch zusammen mit SSI Schäfer. Ihr müsst einfach nur bei Fehle vorbeigucken. An der Uni am Hubland steht sie und hat 2 Freikarten für euch.

0: Neue Beats für den Feierabend. Jason Derulo, Melody und DJ Goja, Michiko. 7 Minuten vor 16 Uhr ist es. Ihr hört den Heimvorteil.
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2: Ich bin Joshua Heise. Zur Miete wohnen ist in Deutschland wieder teurer geworden. Laut Institut der Deutschen Wirtschaft verlangten die Vermieter im zweiten Quartal bundesweit 4% mehr als im Vorjahreszeitraum. Extrem verteuert haben sich die Mieten demnach in Köln und Hamburg mit rund 8 bzw. 6%, während sie in Stuttgart und Berlin um rund 1% stiegen. Die Bundesregierung hat der Opfer des missglückten Hitler-Attentats vor 82 Jahren gedacht. Bildungsministerin Prien sagte, der Widerstand erinnere daran, dass Demokratie von Menschen lebe, die bereit seien, Verantwortung zu übernehmen. Am 20. Juli 1944 hatte eine Gruppe um Graf von Stauffenberg versucht, Hitler mit einer Bombe zu töten. Der Versuch misslang und die Verschwörer wurden noch in derselben Nacht erschossen. Mit einem 10-Jahres-Plan will der neue britische Premier Burnham seinem Land mehr Luft zum Atmen geben. Das hat der 56-Jährige bei seiner Antrittsrede vor 10 Downing Street verkündet. Eins seiner Ziele? Die Obdachlosigkeit beenden. Außerdem will Burnham die politische Macht dezentralisieren, also weniger Regulierung aus London und mehr Selbstkontrolle für den Rest des Vereinigten Königreichs. Die Zahl der Kriegsdienstverweigerer nimmt zu. Es gibt aber auch immer mehr Menschen in Deutschland, die ihre Kriegsdienstverweigerung widerrufen und sagen, sie wären jetzt doch bereit für die Bundeswehr. Laut Bundesamt für Familie und zivilgesellschaftliche Aufgaben gab es im ersten Halbjahr gut 400 Widerrufe. Hochgerechnet auf das Gesamtjahr ist mit einem Rekord zu rechnen.
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3: Verkehrssicherheit steht in diesem Jahr besonders im Fokus der Polizei in Unterfranken mit zahlreichen Kontrollaktionen. Die jüngste davon gestern im Raum Frammersbach-Habichtstal, einer beliebten Motorradstrecke. 76 Biker und ihre Maschinen wurden überprüft. Es gab 7 Verwarnungen, weil Führerschein oder Fahrzeugschein nicht vorgezeigt werden konnten. In 3 Fällen gab es eine Anzeige, weil an der Auspuffanlage gebastelt worden war. Die Biker durften auch nicht mehr weiterfahren, sondern mussten ihr Motorrad per Anhänger abholen. Auf der Bahnstrecke zwischen Gemünden und Aschaffenburg kommt es in den kommenden Nächten bis Donnerstag zu deutlichen Einschränkungen. Wegen Bauarbeiten sind dort Ersatzbusse unterwegs, jeweils zwischen dem späten Abend und den Morgenstunden. In der Nacht zum Freitag ist dann die Strecke Würzburg-Lohr ab 21 Uhr betroffen. Auch hier sind Ersatzbusse unterwegs.
4: Dankeschön, Christoph Schmidt, für die Gong News um 4. 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
4: Wir sind im Bereich der Höchsttemperaturen und die liegen heute zum Wochenauftakt zwischen 22 und 24 Grad. Gerade in freien und höheren Lagen weht auch ein böiger Nordwestwind, der diese Temperaturen deutlich kühler vorkommen lässt. Und deutlich kühler wird es heute Nacht. Tiefstwerte wiederum rund um 10 Grad, sprich wir sind örtlich auch wieder deutlich einstellig. 7 Grad, keine Seltenheit. Morgen bis Donnerstag ein ähnliches Wetter, wie auch heute Sonne und Wolken im Wechsel bei ganz ähnlichen Temperaturen. Am Freitag dann häufig Sonnenschein zum Start ins Wochenende.
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4: Um 4:04 ganz genau. Hallo Autofahrer und Vorsicht auf der A3. Von Würzburg in Fahrt Richtung Nürnberg. Hier stockt der Verkehr ab dem Autobahnkreuz Biebelried bis Kitzingen-Schwarzach. Immer mal wieder 3 Kilometer Stop and Go und Stauungen insgesamt. Außerdem wird recht fleißig geblitzt auf der A70 Richtung Schweinfurt an der Überleitung von der B26A. Da steht der Blitzanhänger. Außerdem B8 Remlingen in der 80er-Zone. Dann B19 Schweinfurt Richtung Würzburg im Bergheim steht einer am Wasserturm. Und von Zellingen Richtung Erlabrunn und im Stadtgebiet Würzburg kurz nach der Konrad-Adenauer-Brücke an der Abfahrt zur Tech-Arena.
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J-Lo eröffnet den imaginären Dancefloor im frühen Montagfeierabend mit Save Me Tonight. Gleich 15 Minuten nach 16 Uhr ist es, nachdem gestern Abend Kilianni mit einem großen Ah und Oh zu Ende gegangen ist beim traditionellen Abschlussfeuerwerk. Fast 800.000 Menschen waren in den letzten zwei Wochen auf der Talavera bei Unterfrankens größtem Volksfest. Und während sich die Pendler drauf freuen, bald wieder auf der Talavera parken zu können, muss man sagen, ja, aber. Denn klar, Kilianni ist zum Teil schon abgebaut und in den kommenden Tagen wird man kaum noch was davon sehen. Aber das nächste Highlight bahnt sich schon Weg, denn nach Kilianni ist vor dem Zirkus. Ab dem 29. Juli ist der Wasserzirkus Charles Knie in Würzburg bei einem Gastspiel auf der Talavera zugange. Sprich, die Talavera bleibt zumindest teilweise gesperrt. Aber wie gesagt, erstmal großes Feiern auf Kilianni mit fast 800.000 und mehrere 10.000 werden dann auch begeistert sicherlich aus dem Wasserzirkus Charles Knie, der übrigens der zweitgrößte Wasserzirkus der Welt ist, herausgehen. Von daher ein Highlight jagt hier in Würzburg das nächste und da müssen wir uns um das Entertainment zumindest auch in den kommenden Wochen erstmal keine Gedanken machen. Hier ist Artemis auf Radio Gong.

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1: Ich bin Christoph Schmidt. Es ist mehr als nur ein neues Logo. Das Würzburger Universitätsklinikum verpasst sich ein neues Erscheinungsbild. Das größte Klinikum Unterfrankens mit mehr als 50 Kliniken, Instituten und Zentren setzt künftig auf ein moderneres Design, das für Zusammenhalt, Forschung und die Nähe zur Universität stehen soll. Nach über 20 Jahren wird das bisherige Logo abgelöst. Ziel sind mehr Wiedererkennung und eine bessere Orientierung für Patientinnen und Patienten. Der neu aufgerollte Mordprozess um den Cold Case aus Wiesenfeld steht vor einer unsicheren Zukunft. Gut zwei Monate nach Prozessbeginn hat die Verteidigung des Angeklagten zwei Befangenheitsanträge gestellt. Damit lässt sie prüfen, ob Beteiligte des Gerichts möglicherweise nicht unvoreingenommen sind. Sollte das Gericht den Anträgen folgen, könnte das weitreichende Folgen für das Verfahren haben. Es könnte sogar der gesamte Prozess neu aufgerollt werden müssen. Die Polizei ermittelt weiter nach der spektakulären Motorradflucht eines 19-Jährigen am Samstag in Würzburg. Neben Fahren ohne Fahrerlaubnis und einem Verstoß gegen das Waffengesetz wertet die Polizei seine Flucht als ein verbotenes Kraftfahrzeugrennen. Blutergebnisse, ob der 19-Jährige unter Alkohol oder Drogen stand, stehen noch aus. Nach Informationen unserer Redaktion ist die auffällige orangefarbene Harley-Davidson auf den 19-Jährigen zugelassen, auch wenn er keinen entsprechenden Führerschein hat. Zur Miete wohnen ist in Deutschland wieder teurer geworden. Laut Institut der deutschen Wirtschaft verlangten die Vermieter im zweiten Quartal bundesweit 4% mehr als im Vorjahreszeitraum. Extrem verteuert haben sich die Mieten demnach in Köln und Hamburg mit rund 8 bzw. 6%, während sie in Stuttgart und Berlin nur um rund 1% stiegen.
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2: Wir sind im Bereich rund um 23 Grad angekommen. In der Sonne sind es vielleicht 3 Grad mehr, im Schatten aber durchaus auch 3, 4 Grad weniger, denn es weht zeitweise böiger Nordwind. Heute Nacht kühlt es überall runter, Tiefstwerte ja manchmal wieder nur einstellig, rund um 10 Grad. Bis zum Donnerstag bleibt es bei einem Mix aus Sonne und Wolken, ab Freitag dann passenderweise häufiger Sonnenschein.
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2: 5 Minuten nach 4:30 mittlerweile. Da ist ein bisschen was los im Feierabendverkehr. Wir starten auf der A3 Würzburg Richtung Nürnberg. Hier stockend der Verkehr zwischen dem Autobahnkreuz Bibelried und der Anschlussstelle Kitzingen-Schwarzach auf 3 Kilometern. Außerdem hat es einen Unfall gegeben auf der B13 Sommerhausen Richtung Ochsenfurt vorm Kreisel Klein-Ochsenfurt. 2,5 Kilometer Rückstau jetzt im Feierabendverkehr und Unfall auch auf dem Würzburger Stadtring vom Greinberg kommend, dann Richtung Konrad-Adenauer-Brücke fahrend. Auch hier jetzt momentan Rückstau. Außerdem wird geblitzt und zwar B8 Remlingen in der 80er-Zone, außerdem auf der Strecke von Zellingen Richtung Erlabrunn und im Stadtgebiet Würzburg Konrad-Adenauer-Brücke bzw. Höhe der Abfahrt zur Tech-Arena stadteinwärts.
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0: Das ist der Soundtrack für den Feierabend am Montagnachmittag von Another Talk to You. Wir spielen, was ihr hören wollt, um 4:45. Zuvor die Queen of Pop. Höchstpersönlich gestern ja auch in der Halbzeitshow des WM-Finals gesehen und gehört, Madonna mit Hang Up. Ja, und ein Thema, das uns am Wochenende sehr bewegt hat, neben der WM-Final-Halbzeitshow, ja, das Thema vom Wochenende wahrscheinlich gewesen, zumindest in politischer Hinsicht, der Rücktritt von Jens Spahn als Fraktionsvorsitzender der CDU-CSU-Bundestagsfraktion, nachdem er und sein Mann durch Leihmutterschaft einer Frau aus den USA Eltern geworden waren. In Deutschland ist das ja verboten und auch die CDU spricht sich klar gegen eine Legalisierung aus, so wie in der Vergangenheit übrigens auch Jens Spahn selbst. Ja, und so kaum verwunderlich, dass der Fall natürlich eine enorme Debatte losgetreten hat. Sollte Leihmutterschaft in Zukunft auch in Deutschland legal werden oder verboten bleiben? Und wie steht ihr eigentlich dazu?
1: Ich finde, das aktuelle Gesetz ist eigentlich ganz gut so, wie es ist, weil es eigentlich nur Ausbeutung von Frauen und die sollten nicht ihren Körper dafür hergeben, auch nicht für Geld.
2: Für die, wo keine Kinder kriegen können, da würde ich es befürworten.
3: Warum nicht, wenn jeder damit in Ordnung ist? Okay, es sollte gut. Ja auch die Möglichkeit geben, für alle Kinder zu kriegen.
4: Ich finde, das hängt von den Betroffenen ab, was sie darüber denken.
5: Soll jeder Mensch glücklich sein, ein Kind bekommen oder adoptieren?
6: Solange es freiwillig ist, passt es ja. Dass sie gut bezahlt werden, dass da niemand zu gezwungen wird.
7: Ist ja dann wie ein Job an dem Punkt, kann man machen.
0: Ja, wir hören schon, ein durchaus emotionales Thema, das auch kontrovers diskutiert wird. Die goldene Mitte zu finden, ist da manchmal schwierig. Deswegen versuchen wir es mit einem goldenen Hit, jetzt von Huntricks.

0: Dass ein Glasperlenspiel und geiles Leben hier auf Radio Gong. Gar nicht so geil ist es, im Feierabendverkehr dann im Stau zu stehen. Und das kann euch durchaus passieren, hat nämlich einen Unfall gegeben. Und zwar auf der B13, genauer gesagt zwischen Sommerhausen und Kleinochsenfurt. Direkt vor dem Kreisel Kleinochsenfurt. Rückstau momentan 3,5 Kilometer. Also hier müsst ihr auf jeden Fall einen extra Zeitpuffer einplanen. Gute Fahrt.
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1: Ich bin Joshua Heise. Der neue britische Premier Burnham hat nach seiner Ernennung durch König Charles die größten Veränderungen der letzten 40 Jahre angekündigt. Allen voran wolle er die Obdachlosigkeit im Land beenden, sagte der 56-Jährige in einer kurzen Rede. Großbritannien müsse der Welt zeigen, dass es die Stabilität wiedererlangen könne. Burnham war bisher Bürgermeister von Manchester. Mit der Arbeitsunfähigkeitsbescheinigung ab Tag 1 will die Bundesregierung den Krankenstand in Deutschland verringern. Eine neue DAK-Auswertung zeigt jetzt, die Krankheitsausfälle gehen eh schon zurück. Demnach waren Erwerbstätige im ersten Halbjahr im Schnitt 9,6 Tage krankgeschrieben, ein Minus von 0,3 Tagen. Häufigster Grund waren psychische Erkrankungen. Ein Bahnmitarbeiter, der bei einer eskalierten Ticketkontrolle aus einem fahrenden Regionalzug gefallen ist, ist außer Lebensgefahr. Der 26-Jährige war am Freitagabend bei Tempo 120 aus dem Zug gestürzt. Der tatverdächtige Fahrgast ist auf freiem Fuß, weil das Amtsgericht Karlsruhe einen Haftbefehl abgelehnt hat. Die Staatsanwaltschaft prüft jetzt Beschwerde dagegen. In Spanien hat sich ein Waldbrand nordöstlich von Madrid dramatisch ausgeweitet. Inzwischen sind 26.000 Hektar verbrannt, doppelt so viel wie noch gestern. Rund 1.200 Menschen mussten ihre Häuser verlassen. Für morgen wird eine neue Hitzewelle mit bis zu 40 Grad erwartet, die die Lage weiter verschärfen könnte. Auch in Frankreich sind hunderte Feuerwehrleute im Einsatz.
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2: Hochwertige E-Bikes bleiben weiter im Fadenkreuz von Dieben. In der vergangenen Nacht haben Unbekannte in Kürnach 3 E-Bikes gestohlen, der Gesamtwert rund 45.000 Euro. Gegen 2.45 Uhr hatte ein Unbekannter eine Scheibe an einem Fahrradgeschäft eingeschlagen und war so ins Ladeninnere gekommen. Anschließend lud er die Bikes in einen weißen Kleintransporter und flüchtete. Erneuter Kupferdiebstahl in der Region. Unbekannte haben aus einem Solarpark in Kolitzheim im Kreis Schweinfurt Kabel gestohlen. Die Täter verschafften sich zwischen Dienstagabend und Mittwochmorgen Zugang zum Gelände und verursachten dabei Schaden von mehreren tausend Euro. Erst kürzlich war bei Sommerhausen eine Bande gestellt worden, die etliche Solarparks in ganz Unterfranken ausgeplündert haben soll.
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3: Um die 23, 24 Grad. Es bleibt nach wie vor sehr angenehm, ohne zu heiß zu sein. Und zeitweise gibt es ein bisschen nervigen, weil böigen Nordwestwind. In der Nacht kühlt es runter auf Tiefstemperaturen zwischen 11 und örtlich nur 7 Grad über Null. Von morgen bis Donnerstag bleibt es bei ganz ähnlichem Wetter wie auch heute, bevor es am Freitag dann zum Start ins Wochenende längere und häufigere Sonnenscheindauer gibt.
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3: Um 3:05. Hallo Autofahrer. Es gibt verhalten gute Nachrichten, nämlich, dass sich der Stau auf der B13 vor Kleinochsenfurt erstmal wieder aufgelöst hat. Aber eine neue Gefahrenmeldung. Würzburg Richtung Nürnberg auf der A3 zwischen dem Autobahnkreuz Bibelried und Kitzingen-Schwarzach liegen Gegenstände auf dem mittleren Fahrstreifen. Hier Vorsicht bitte. Außerdem Feierabendverkehr in und um Würzburg, also auf dem Stadtring rund um den Berliner Ring auf der B8 vorm Greinberg. Stockt's ein bisschen jetzt. Und geblitzt wird auf der B8 in Remlingen in der 80er-Zone dort. Außerdem Zellingen Richtung Erlabrunn und Stadtgebiet Würzburg nach der Konrad-Adenauer-Brücke Höhe der Tech-Arena stadteinwärts.
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3: Und mit Lucenzo und Don Omar, die wir gleich zum Danza Kuduro bitten und damit zum Feierabendtänzchen. Dann haben wir Mr. C dabei und das hier ist Harry Styles, American Girls.

0: begleiten euch in den Feierabend mit Musik von Mr. C. Sometimes I Love You hier auf Radio Gong um 13 Minuten nach 5. In der Woche, in der es richtig anstrengend wird, in der sich über 1000 Menschen nämlich am kommenden Sonntag beim härtesten Hindernislauf der Region bei Rock the Race abmühen werden. Aber im Landkreis Kitzingen hat man am Freitag schon bewiesen, was möglich ist. Beim Schwanbergslauf ging es ja 10 Kilometer von Iphofen bis nach Kastell einmal über den Schwanberg. Und da wurden wieder Bestleistungen abgerufen. Auch da waren übrigens fast 1000 Menschen am Start. Also es ist ein gewisser Wille da, an seine Grenzen und möglicherweise sogar über die hinaus zu gehen. Und genau das hat auch Gonghörer Till aus Würzburg vor. Er hat sich nämlich vorgenommen, schlappe 14.000 Kilometer vom äußersten Norden Norwegens bis nach Würzburg zu fahren. Mit dem Fahrrad.
1: Ich möchte mit meinem Gravelbike 3.600 Kilometer von Norwegen bis nach Würzburg fahren. Das ist mein allererster Bikepacking-Trip. Ich starte oben in Evenes, fahre dann über die Lofoten mit der Fähre wieder zurück, dann über die ganzen Fjorde, über Oslo, dann Schweden, Kopenhagen, Hamburg. Und dann Würzburg. Ich hasse Regen, ich hasse Moskitos, also besten Voraussetzungen für die nächsten 5 Wochen.
0: Ja, und beste Voraussetzungen, dass man eine Menge Geschichten zu erzählen hat, einen ganzen Rucksack voller Geschichten, wenn man sie überlebt.

0: Ein offizieller Sommerhit, Edward Meyer und Stereo Love hier auf Radio Gong. Wir spielen, was ihr hören wollt, bei gemäßigtem Sommerwetter heute. Und wir sagen euch auch, was ihr wissen müsst. Ganz neu reingekommen in Würzburg in der Gerberstraße wird mal wieder geblitzt. Also hier entsprechend natürlich wie auch überall nur so schnell fahren wie erlaubt und gute und sichere Fahrt in den Montagfeierabend.
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1: Ich bin Christoph Schmidt. Das nächtliche Alkoholverbot in der Würzburger Juliuspromenade soll aufgehoben werden, das in der Sanderstraße bestehen bleiben. Das hat der Ordnungsausschuss der Stadt am Nachmittag empfohlen. Das letzte Wort hat der Stadtrat. In der Juliuspromenade habe sich die Situation in den vergangenen 4 Jahren deutlich gebessert. Der Wegfall des Alkoholverbots zwischen 1 und 6 Uhr soll wieder mehr persönliche Freiheit erlauben. In der Sanderstraße dagegen sei die Situation noch nicht so, dass die Stadt über ein Ende des Verbots nachdenken könne. Die Bürgerinitiative gegen die geplante Westumgehung Würzburgs, der B26N, hält das Projekt weiter für überflüssig. Eine Stellungnahme des staatlichen Bauamtes habe die Kritikpunkte aus Sicht der Initiative nicht ausgeräumt. Sie sieht weiterhin offene Fragen zu Verkehrsfolgen, Klimaschutz und Eingriffen in die Natur. Besonders der zusätzliche Verkehr und die Auswirkungen auf geschützte Lebensräume bereiten der Initiative Sorgen. Die B26N soll Würzburg und weitere Orte entlasten, gleichzeitig Main-Spessart besser ans Autobahnnetz anbinden. Sie soll vom Autobahnkreuz Werneck zur A3-Anschlussstelle Helmstadt führen. Das Würzburger Kiliani ist zu Ende, das größte Volksfest Unterfrankens. Insgesamt kamen laut Schätzung der Stadt rund 790.000 Menschen in den letzten 2 Wochen zum Feiern auf die Talavera. Das Fest verlief im Großen und Ganzen friedlich und ohne Zwischenfälle. Schausteller und Festwirt zeigen sich zufrieden. Inzwischen läuft der Abbau der verschiedenen Fahrgeschäfte. Das 55 Meter hohe Riesenrad beispielsweise ist schon weitgehend abgebaut. Der neue britische Premier Burnham hat nach seiner Ernennung durch König Charles die größten Veränderungen der letzten 40 Jahre angekündigt. Allen voran wolle er die Obdachlosigkeit im Land beenden, sagte der 56-Jährige in einer kurzen Rede. Großbritannien müsse der Welt zeigen, dass es die Stabilität wiedererlangen könne.
2: Soweit volle Informationen zur halben Stunde. 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
2: Das ist freundlich und nach wie vor auch angenehm bei Höchsttemperaturen, die immer noch im Bereich zwischen 23 und 25 Grad örtlich liegen. Heute Nacht kühlt's runter auf Tiefstwerte zwischen 11 und 7 Grad, also recht frisch. Es bleibt bis Donnerstag bei Temperaturen, mit denen jeder gut zurechtkommen sollte, knapp über 20 Grad und Sonne und Wolken im Wechsel. Vereinzelt gibt es mal einen Schauer, vor allen Dingen am Donnerstag. Am Freitag scheint dann zum Start ins Wochenende aber schon wieder häufig die Sonne.
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2: Ganz genau 2 Minuten nach 5:30 ist es. Hallo Autofahrer, hohes Verkehrsaufkommen auf dem Würzburger Stadtring. In beide Fahrtrichtungen so langsam aber sicher lichtet sich der Feierabendverkehr aber schon wieder. Geblitzt wird noch recht häufig und zwar auf der A70 Richtung Schweinfurt an der Überleitung von der B26A, da steht nämlich der Blitzanhänger. Auf der B8 bei Remlingen in der 80er-Zone. Außerdem im Stadtgebiet Würzburg, Konrad-Adenauer-Brücke stadteinwärts nach der Tech-Arena stadteinwärts und in der Gerberstraße. Und Zellingen Richtung Erlabrunn wird auch geblitzt.
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2: Schönen Feierabend.

0: Beschert wohlige Feierabendschauer. Becky G hier auf Radio Gong um 20 Minuten vor 6. Und bevor wir jetzt auch den wohlverdienten Feierabend-Cocktail, zumindest in musikalischer Hinsicht, servieren, müssen wir doch irgendwie doch nochmal über diese Halbzeitshow beim WM-Finale gestern sprechen, oder? War euch das auch alles so ein bisschen zu viel von allem und am Ende dann doch irgendwie gar nichts? Madonna, BTS, Justin Bieber, Shakira, Burna Boy, Star-Dirigent Gustavo Dudamel und Coldplay-Frontmann Chris Martin, der das Ganze orchestriert hat. Und am Ende irgendwie ist ja keiner über zweimal Refrain rausgekommen und man hat sich so gefragt, hä? Aber irgendwie auch irgendwie symptomatisch für diese WM, oder? Möglichst viel aufs Programm packen, dass da nur nicht irgendeiner im Einzelnen glänzen kann, hat man so das Gefühl. Also mich hat sie irgendwie nicht gecatcht, Shakira vielleicht ein bisschen aufgenommen. Die hatte ja schon WM-Erfahrung, wenn man so will. Aber würde mich mal interessieren, was ihr dazu sagt. Gerne per Voicemail oder per Nachricht an unseren WhatsApp-Account. Jetzt aber erstmal entspannt zurücklehnen. Die WM haben wir auch hinter uns. Und Glückwunsch an alle, die die Finger für Spanien gekreuzt hatten.
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0: Guck mal, FIFA, so funktioniert das. Einfach mal 10 Stars in 10 Minuten gepackt und jeder ist glücklich am Ende. Ob ihr jetzt die zweite Halbzeit anpfeift oder doch Feierabend macht, ist euch überlassen. Das war jedenfalls Radio Gong in the Mix für euch. Und wenn ihr mehr davon wollt, könnt ihr haben im In the Mix Channel online auf radiogong.com.
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0: Jetzt gibt's auf jeden Fall mehr Fehler in den nächsten beiden Stunden, nämlich die Hits des Tages. Dabei wünsche ich euch viel Spaß, gute Unterhaltung und wir können uns dann morgen wieder hören. Gleiche Zeit, altbekannte Stelle ab 15 Uhr hier im Gong-Programm. Und bis dahin sage ich wie immer, don't worry, be happy.
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1: Ich bin Joshua Heise. Mit einem 10-Jahres-Plan will der neue britische Premier Burnham seinem Land mehr Luft zum Atmen geben. Das hat der 56-Jährige bei seiner Antrittsrede vor 10 Downing Street verkündet. Eins seiner Ziele? Die Obdachlosigkeit beenden. Außerdem will Burnham die politische Macht dezentralisieren, also weniger Regulierung aus London und mehr Selbstkontrolle für den Rest des Vereinigten Königreichs. Das italienische Bahnunternehmen Italo hat 26 Hochgeschwindigkeitszüge bei Siemens Mobility bestellt. Kostenpunkt 3 Milliarden Euro. Außerdem gibt es nach Unternehmensangaben eine Option auf 14 weitere Züge. Italo will ab 2028 in den deutschen Markt einsteigen und die Strecken München-Köln-Dortmund sowie München-Berlin-Hamburg bedienen. Die Unionsfraktion im Bundestag wählt am 29. Juli eine neue Spitze. Dafür haben die Parteichefs Merz und Söder eine Sondersitzung in der Sommerpause einberufen. Heiß im Rennen für den Posten sind Kanzleramtschef Frei und Innenminister Dobrindt. Hintergrund ist der Rücktritt von Jens Spahn nach der Debatte um seine Leihmutterschaft in den USA. Ganz schön teuer für einen Billiganbieter. Die EU hat den Online-Händler AliExpress wegen des Verkaufs illegaler Produkte zu einer Strafe von 550 Millionen Euro verdonnert. Der chinesische Konzern habe gefälschte Kleidung, unsicheres Spielzeug und gefährliche Kosmetika wochenlang nicht von der Plattform genommen, hieß es zur Begründung. Die englische Fußballlegende Kevin Keegan ist tot. Das hat seine Familie mitgeteilt. Der 75-Jährige hatte erst Anfang Juni bekannt gegeben, dass er an Krebs in fortgeschrittenem Stadium litt. Die Erkrankung war bei einer OP nach einem Autounfall entdeckt worden. Keegan war nicht nur englischer Nationalspieler, sondern auch Stürmer beim Hamburger SV, mit dem er 1979 die deutsche Meisterschaft holte.
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2: Verkehrssicherheit steht in diesem Jahr besonders im Fokus der Polizei in Unterfranken mit zahlreichen Kontrollaktionen. Die jüngste davon gestern im Raum Frammersbach-Habichtstal, einer beliebten Motorradstrecke. 76 Biker und ihre Maschinen wurden überprüft. Es gab 7 Verwarnungen, weil Führerschein oder Fahrzeugschein nicht vorgezeigt werden konnten. In 3 Fällen gab es eine Anzeige, weil an der Auspuffanlage gebastelt worden war. Die Biker durften auch nicht mehr weiterfahren, sondern mussten ihr Motorrad per Anhänger abholen. Auf der Bahnstrecke zwischen Gemünden und Aschaffenburg kommt es in den kommenden Nächten bis Donnerstag zu deutlichen Einschränkungen. Wegen Bauarbeiten sind dort Ersatzbusse unterwegs, jeweils zwischen dem späten Abend und den Morgenstunden. In der Nacht zum Freitag ist dann die Strecke Würzburg-Lohr ab 21 Uhr betroffen. Auch hier sind Ersatzbusse unterwegs.
3: Dankeschön, Christa Schmidt, für diese News. 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
3: Aktuell haben wir noch so 21 Grad bei uns in der Region. Heute Nacht wird es dann recht frisch. Die Temperaturen sinken auf 11 bis 7 Grad. Dazu bleibt es klar oder leicht bewölkt. Und von morgen bis zum Donnerstag erwartet uns weiterhin ein Mix aus Sonne und Wolken. Und die Temperaturen ändern sich erstmal wenig.
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3: Hallo zu euch in die Autos. Es wird noch ordentlich geblitzt bei uns in der Region. Zum Beispiel auf der A70 in Richtung Schweinfurt bei der Überleitung von der B26A. Da steht der Blitzanhänger in der 60er-Zone. Dann auf der B8 auf Höhe Remlingen in der 80er-Zone. In Zellingen, wenn ihr Richtung Erlabrunn unterwegs seid. Dann in Würzburg auf der Konrad-Adenauer-Brücke nach der Tech-Arena stadteinwärts. Und in Würzburg nochmal in der Gerberstraße. Wo auch immer ihr seid, eine gute Fahrt.
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0: Das ist der Song von der Fußball-Weltmeisterschaft. Die Die, Shakira und Burna Boy sind das hier bei Radio Gong Top 2 der meistgesuchten Tracks.
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0: Ja, Fußball gucken ist jetzt nicht mehr so heute Abend. Aber Kadi, wir können doch sicher ein paar coole Sachen unternehmen.
2: Auf dem Straßenweinfest in Karlstadt-Stetten bekommt ihr nicht nur einen leckeren Schoppen, sondern auch eine tolle Kulisse mit dem historischen Torbogen und den Fachwerkhäusern rund um den Dorfplatz. Live-Musik gibt's noch on top. Wenn ihr lieber grübeln wollt, dann ist das Standard in Würzburg euer Place to be. Jeden Montag könnt ihr beim Kellerquiz rätseln, bis die Birne raucht. Allerdings müsst ihr euch vorab anmelden. Beginn ist um 19 Uhr. Oder wie wär's denn mit einem entspannten Kinoabend? Erst am Donnerstag ist der Film Die Odyssee in den deutschen Kinos gestartet.
3: Glaubst du wirklich, das Leben wird wieder so wie früher? Diese Welt ist Geschichte. Käme er zurück, müsste er sie töten.
2: Rund 250 Millionen Dollar hat die Produktion gekostet. Euch erwarten also tolle Bilder und eine Menge Spannung.
0: Alle Tipps gibt's auch zum Nachlesen nochmal auf radiogong.com.
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0: Und weil viele von uns den Fußball doch ein bisschen vermissen, gibt's jetzt nochmal den nächsten Song zur Fußball-WM. Und zwar die Hymne. Das ist DNA jetzt hier bei Radio Gong.
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Das ist der neue Track von Ariana Grande, Hate That I Made You Love Me, und auch schon Top 20 der meistgelikten Tracks hier bei Radio Gong. Und von der Nummer 20 würde ich sagen, wir springen mal auf die Nummer 1. Das ist der meistgelikte Track heute. Die neue von Bowser. Er hat die Wolke 4 neu gemacht von Philipp Dittberner.

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1: Ich bin Christoph Schmidt. Es ist mehr als nur ein neues Logo. Das Würzburger Universitätsklinikum verpasst sich ein neues Erscheinungsbild. Das größte Klinikum Unterfrankens mit mehr als 50 Kliniken, Instituten und Zentren setzt künftig auf ein moderneres Design, das für Zusammenhalt, Forschung und die Nähe zur Universität stehen soll. Nach über 20 Jahren wird das bisherige Logo abgelöst. Ziel sind mehr Wiedererkennung und eine bessere Orientierung für Patientinnen und Patienten. Der neu aufgerollte Mordprozess um den Cold Case aus Wiesenfeld steht vor einer unsicheren Zukunft. Gut zwei Monate nach Prozessbeginn hat die Verteidigung des Angeklagten zwei Befangenheitsanträge gestellt. Damit lässt sie prüfen, ob Beteiligte des Gerichts möglicherweise nicht unvoreingenommen sind. Sollte das Gericht den Anträgen folgen, könnte das weitreichende Folgen für das Verfahren haben. Es könnte sogar der gesamte Prozess neu aufgerollt werden müssen. Die Polizei ermittelt weiter nach der spektakulären Motorradflucht eines 19-Jährigen am Samstag in Würzburg. Neben Fahren ohne Fahrerlaubnis und einem Verstoß gegen das Waffengesetz wertet die Polizei seine Flucht als ein verbotenes Kraftfahrzeugrennen. Blutergebnisse, ob der 19-Jährige unter Alkohol oder Drogen stand, stehen noch aus. Nach Informationen unserer Redaktion ist die auffällige orangefarbene Harley-Davidson auf den 19-Jährigen zugelassen, auch wenn er keinen entsprechenden Führerschein hat. Mit einem 10-Jahres-Plan will der neue britische Premier Burnham seinem Land mehr Luft zum Atmen geben. Das hat der 56-Jährige bei seiner Antrittsrede verkündet. Eins seiner Ziele: die Obdachlosigkeit beenden. Außerdem will Burnham die politische Macht dezentralisieren, also weniger Regulierung aus London und mehr Selbstkontrolle für den Rest des Vereinigten Königreichs.
2: Dankeschön, Christoph Schmidt. 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
2: So um die 21 Grad noch bei uns in der Region, also richtig gemütlich, um ja nach Feierabend noch ein bisschen draußen auf der Terrasse zu sitzen. Ansonsten sinken die Temperaturen heute Nacht auf 11 bis 7 Grad, dazu bleibt es klar oder leicht bewölkt. Und von morgen bis zum Donnerstag ändert sich erstmal wenig, wir erwarten einen Mix aus Sonne und Wolken und auch ähnliche Temperaturen.
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2: Hallo zu euch in die Autos. Das sieht gut aus bei uns auf den Straßen. Keine größeren Meldungen, aber es wird noch fleißig geblitzt. Und zwar auf der A70 in Richtung Schweinfurt. Bei der Überleitung von der B26A, da steht der Blitzanhänger in der 60er-Zone. Dann die B8 auf Höhe Remlingen in der 80er-Zone. In Zellingen, wenn ihr Richtung Erlabrunn unterwegs seid. In Würzburg auf der Konrad-Adenauer-Brücke nach der Tech-Arena statt einwärts. Und nochmal in Würzburg in der Gerberstraße. Wo auch immer ihr seid, eine gute Fahrt.
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2: 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Und jetzt mit Bibi Rexha und New Religion.
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Das ist einer der viralsten Tracks aktuell. Nicht nur im Netz, auch hier bei euch, bei eurem Heimvorteil. Kitsch Creek, Blumengarten und Shireen David sind das mit Gut Genug. Aktuell auch die Nummer 1 bei uns in den Gong Top 30. Und wir springen zu Top 25 der meist gelikten Tracks. Und zwar ist das von Teddy Swims. Mr. Know-It-All, also quasi der coolste Besserwisser auf der Gong-Playlist. Hier ist euer Heimvorteil am Montagabend.

0: Herzeisen das mit Gabriella hier bei Radio Gong Top 40, der meistgelikten Tracks. Und den Künstler, den ich jetzt für euch habe, der hat am Freitag in Kitzingen live gespielt. Ich bin mir sicher, viele denken immer noch an das Konzert zurück. Es geht natürlich um Mark Forster. Und er hat sich vor Ort einfach mal das Handy von einem Besucher geschnappt und sich gedacht, jetzt rufen wir doch mal den Chef an.
1: Ja, servus.
2: Ja, servus, Klaus. Ich bin's, der Jürgen.
1: Ja, hi. Ist das schon aus?
2: Ja.
1: Nee.
2: Doch, das war scheiße. Du hast ja zu mir gesagt, geh da nicht hin, weil das ist ein richtiger Quatsch, gell? Klaus?
1: Wer hat das gesagt?
2: Du hast es zu mir gesagt. Du hast zu mir gesagt, zu Mark Forster brauchst du nicht hingehen, das ist langweilig und das ist ganz schnell vorbei. Und ich sag dir ganz ehrlich, du hast recht behalten.
1: Ist das echt schon aus?
2: Das war so ein Scheiß.
1: Echt?
2: Ja. Das war richtiger Quatsch. Und jetzt wollte ich dich fragen, ob wir vielleicht mal das heute mal begießen mit ein paar Bier.
1: Ja klar, kommt mal vorbei.
0: Ich find's echt total gut. Schaut euch das Video unbedingt in voller Länge an. Haben wir für euch verlinkt auf Social Media in der Story von Dein Radio Gong. Und Mark Forster gibt's jetzt hier in voller Länge für euch. Das ist ein Lied.

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1: Ich bin Florian Klaus. Die EU hat den Online-Marktplatz AliExpress zu einer Strafe von 550 Millionen Euro verdonnert. Warum? Der Billiganbieter soll wochenlang illegale Produkte wie gefälschte Kleidung, unsicheres Spielzeug oder gefährliche Kosmetika nicht von der Plattform genommen und teilweise sogar beworben haben. 1. Mai hatte die EU eine 200 Millionen Euro Strafe gegen Temu verhängt. Der neue britische Premier Andy Burnham hat nach seiner Ernennung durch König Charles die größten Veränderungen der letzten 40 Jahre angekündigt. Allen voran wolle er die Obdachlosigkeit im Land beenden, sagte der 56-Jährige in einer kurzen Rede. Großbritannien müsse der Welt zeigen, dass es die Stabilität wieder erlangen könne. Burnham war bisher Bürgermeister von Manchester. Wer übernimmt nach Jens Spahn an der Unionsfraktionsspitze? Die Entscheidung soll in einer Sondersitzung in der nächsten Woche fallen. Ursula Winkler berichtet aus Berlin.
2: Die 208 Abgeordneten der Unionsfraktion sind zum Teil schon im Urlaub, aber den müssen sie für die Sondersitzung in Berlin kurz unterbrechen. Aktuell wird über mehrere mögliche Spahn-Nachfolger spekuliert. Etwa Kanzleramtschef Frei wird oft genannt oder Generalsekretär Linnemann. Der Posten könnte auch erstmalig an eine Frau oder an die CSU gehen, denn auch Gesundheitsministerin Wacken und Innenminister Dobrindt sind im Gespräch.
1: Die deutsche Fußballnationalmannschaft gehört nicht mehr zu den 10 besten Teams der Welt. Nach dem WM aus im 16. Finale ist Deutschland in der FIFA-Weltrangliste auf Platz 12 zurückgefallen. Spanien hat nach seinem Finalsieg gegen Argentinien die Führung vom entthronten Champion übernommen. Auf Platz 3 und 4 folgen Frankreich und England.
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3: Hochwertige E-Bikes bleiben weiter im Fadenkreuz von Dieben. In der vergangenen Nacht haben Unbekannte in Kürnach 3 E-Bikes gestohlen, der Gesamtwert rund 45.000 Euro. Gegen 2.45 Uhr hatte ein Unbekannter eine Scheibe an einem Fahrradgeschäft eingeschlagen und war so ins Ladeninnere gekommen. Anschließend lud er die Bikes in einen weißen Kleintransporter und flüchtete. Erneuter Kupferdiebstahl in der Region. Unbekannte haben aus einem Solarpark in Kolitzheim im Kreis Schweinfurt Kabel gestohlen. Die Täter verschafften sich zwischen Dienstagabend und Mittwochmorgen Zugang zum Gelände und verursachten dabei Schaden von mehreren tausend Euro. Erst kürzlich war bei Sommerhausen eine Bande gestellt worden, die etliche Solarparks in ganz Unterfranken ausgeplündert haben soll.
4: Dankeschön, Christoph Schmidt, für diese News. 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
4: Ganz entspannte 20 bis 21 Grad aktuell noch bei uns in der Region. Heute Nacht wird es dann recht frisch. Da sinken die Temperaturen dann auf 11 bis 7 Grad. Dazu bleibt es klar oder leicht bewölkt. Und von morgen bis zum Donnerstag erwartet uns ein Mix aus Sonne und Wolken. Und die Temperaturen, die ändern sich erstmal wenig.
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4: Hallo zu euch in die Autos. Das sieht gut aus bei uns auf den Straßen. Keine größeren Meldungen, aber es wird noch geblitzt. Und zwar auf der A70, wenn ihr Richtung Schweinfurt unterwegs seid. Beziehungsweise bei der Überleitung von der B26A, da steht der Blitzanhänger in der 60er-Zone. Dann auf der B8 in Remlingen in der 80er-Zone. In Zellingen, wenn ihr Richtung Erlabrunn unterwegs seid. In Würzburg in der Konrad-Adenauer-Straße nach der Tech-Arena stadteinwärts. Und nochmal in Würzburg in der Gerberstraße. Wo auch immer ihr seid, eine gute Fahrt euch.
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Neu hier bei Radio Gong. Das ist Vincent Weiss mit Kurz für immer. Und zwar ist das tatsächlich der WM-Song vom ZDF. Und falls ihr Vincent Weiss gerne mal live erleben wollt, letztes Jahr war er ja schon in Kitzingen und hat unzählige Fans angelockt. Und falls ihr das verpasst habt, dann mein Tipp an euch, kommt am 29. August nach Bad Kissingen. Da ist er nämlich beim Turnierplatz Open Air und Tickets gibt's auch noch auf radiogong.com. Er hat hier vor kurzem in Berlin gespielt und da eine unglaubliche Show hingelegt. Hier ist Bruno Mars mit I Just Might.

Der ist ganz neu hier bei Radio Gong. Am Freitag haben wir euch den erst vorgestellt. Sierra Amen und Niklas Wilson mit Rhythm hier bei Radio Gong. Und sie haben sich ja bedient an einem sehr, sehr coolen Song. Corona mit Rhythm of the Night. Ich bin mir sicher, ihr habt's gehört bei Sierra Amen und Niklas Wilson im neuen Song Rhythm. War zum Glück relativ leicht zu erkennen und er scheint euch auch zu gefallen, denn er ist jetzt schon seit gestern der zweitmeistgelikte Song hier bei uns bei Radio Gong. Und weil ich sage würde, wir haben jetzt ein bisschen Lust auf Dance-Musik bekommen, habe ich hier jetzt einen Dance-Track für euch von Jennifer Lopez und David Guetta.

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Das sind Faye und Dalton mit Versprich mir, auch ein sehr beliebter Song bei euch. Top 5 der meistgelikten Tracks. Ja, und gute Nachrichten gibt's heute für ganz viele Kids aus den 90ern und 2000ern. Denn ein absoluter Hype, der ursprünglich aus Mainfranken ist tatsächlich, feiert heute sein Comeback in Deutschland. Und zwar geht es um Diddle. Ja, das ist so eine gezeichnete Maus, sehr auffällig, vor allen Dingen, weil die so riesige Füße und riesige Ohren hat und auch immer so rote Wangen. Und in den 90ern und 2000ern haben ganz viele Kids da diese Blätter auf dem Schulhof getauscht. Ich auch, muss ich sagen, bei mir hat es im Kindergarten schon angefangen und später hatte ich sogar einen Diddle-Schulranzen, weil ich so geliebt habe. Und was viele tatsächlich gar nicht so wissen, der Zeichner Thomas Goletz, der kommt ursprünglich aus Karlstadt. Also made bei uns in der Region, die Diddle-Maus sozusagen. Es gab jetzt wirklich sehr lange nichts mehr zu kaufen, aber eine neue Firma hat jetzt die Lizenz bekommen und vertreibt die Produkte jetzt neu. Und es gibt wirklich eine komplett neue Diddle-Kollektion. Ja, in Frankreich hat die Diddle-Maus tatsächlich schon vor ein paar Monaten ihren Comeback gefeiert und jetzt eben auch in Deutschland. Und ich kann so viel sagen, ich habe den ersten Merch tatsächlich im Laden auch schon entdeckt. Der Bastelladen Opitec in der Theaterstraße, der hat schon Ausmalbücher und Malen nach Zahlen mit Diddle gehabt und auch bei Müller und Galeria könnte es bald wieder was geben, haben sie auf jeden Fall angekündigt. Und bei Nanuna Nada könnt ihr zum Beispiel im Online-Shop auch schon wieder so Plüschanhänger, Tassen oder Stifte kaufen. Also wirklich viel Diddle-Merch, was es schon wieder gibt. Schreibt gerne mal, ob ihr auch schon irgendwo wieder was gespottet habt oder vielleicht sogar schon was gekauft habt.

Der Song ist total viral gegangen auf Social Media und jetzt bei uns auf der Gong-Playlist und auch schon unter den Top 3 in den offiziellen Charts Summer Jam und Billa Joe mit Kilimanjaro. Wir machen weiter mit One Republic. Am Wochenende haben sie in Düsseldorf auf dem Konzert gespielt und jetzt sind sie hier schon wieder auf der Gong-Playlist mit Need Your Love. Hier ist euer Heimvorteil an eurem Montagabend.

0: Top 15 der meistgelikten und Top 25 der meistgesuchten. Olivia Rodrigo ist das mit Drop Dead. Ja, die einen sind wirklich unglaublich traurig, die anderen sagen, endlich! Ja, heute Abend flimmert bei den meisten wahrscheinlich kein Fußball mehr über die Fernseher. Wir müssen ja auch sagen, das Finale gestern, das hat jetzt nicht ganz so sehr überzeugt. War über weite Strecken wirklich ziemlich langweilig. Es gab kaum Torchancen. Und auch die Halbzeitshow, die war irgendwie nicht so fett, wie wir das irgendwie so angenommen hatten, oder? Also am Ende dann 1:0 für Spanien nach Verlängerung. Und für alle, die gestern ZDF geguckt haben, auf Magenta, da gab es gestern eine sehr lustige Szene. Die möchte ich euch nicht vorenthalten. Und zwar Robbie Williams, der eine sehr wichtige Frage an Jürgen Klopp hatte.
1: I have a question that I really want to know. I heard that you were very happy at your job. Yeah, no, I know you're very happy at your job. Would you like another job of any kind?
2: Yeah, what, which one?
1: Well, listen, I know that the German national team right now are in need of a charismatic leader.
0: Also er hat ihn gefragt, auch wenn er sehr glücklich in seinem Job gerade ist, ob er sich auch einen Job als neuer deutscher Bundes...
1: I have a question that I really want to know. 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Yeah, no, I know you're very happy at your job. Would you like another job of any kind?
2: Yeah, what, which one?
1: Well, listen, I know that the German national team right now are in need of a charismatic leader.
0: Also, er hat ihn gefragt,

nämlich dann auf 3 Kontinenten statt. Also in Spanien, in Portugal, Marokko, Argentinien, Paraguay und Uruguay. Die Fußball-WM feiert nämlich 100-jähriges Jubiläum. Immerhin tatsächlich nur die Eröffnungsspiele sind dann in Südamerika. Sonst wären die Wege selbst für die FIFA auch ein bisschen zu weit.

Neu von Luciano und Jazik, das ist Gimme Love hier bei Radio Gong. Und das war's jetzt von mir, von eurer Feierabendfehle. Viel Spaß jetzt mit Andy Pool und wir hören uns morgen wieder ab 18 Uhr.

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1: Ich bin Florian Klaus. Die Mietpreise in Deutschland steigen immer weiter. Im zweiten Quartal waren die Angebotsmieten bundesweit 4% höher als ein Jahr zuvor. Das hat das Institut der Deutschen Wirtschaft untersucht. David Riemer berichtet.
2: Vor allem in vielen Großstädten haben die Mieten kräftig zugelegt. Gleichzeitig ist dort das Mietangebot deutlich geschrumpft. Begründung des IW, viele Menschen bleiben in ihren Wohnungen, weil sie ältere Mietverträge mit günstigen Mieten nicht aufgeben wollen. Anders sieht es beim Kauf von Immobilien aus. Die Preise legten bundesweit nur moderat zu.
1: Als siebter Regierungschef innerhalb von 10 Jahren will Großbritanniens neuer Premier Andy Burnham es besser machen als seine Vorgänger. Das Land müsse zeigen, dass es wieder stabil werden könne, sagte er. Burnham hat die größten Veränderungen der letzten 40 Jahre versprochen. Er will unter anderem die Obdachlosigkeit besiegen und Dinge wie Wasser, Energie, Wohnungsbau und ÖPNV wieder stärker unter die Kontrolle der öffentlichen Hand bringen. Beim Online-Händler AliExpress werden Produkte angeboten, die oft billig sind, nach Ansicht der EU-Kommission aber auch immer wieder illegal. Das Unternehmen muss 550 Millionen Euro zahlen, weil unter anderem gefälschte Kleidung und unsicheres Spielzeug wochenlang nicht von der Plattform genommen worden sind. Eine so hohe Strafe hat die EU unter dem seit 2024 geltenden Gesetz über digitale Dienste noch nie verhängt. Es würde aber auch noch deutlich höhere Strafen zulassen. Nach ihrer Rückkehr aus den USA sind Spaniens Fußballweltmeister von König Felipe empfangen worden. Er gratulierte der Auswahl zu einem epischen Triumph nach einer wahren Odyssee und sprach von einer legendären und historischen Mannschaft. Der royale Empfang war nicht der letzte Termin der Fußballer heute. Zu einer großen WM-Feier in Madrid sind bis zu 1 Million Menschen erwartet worden.
3: Ein Ding. Gratulationes auch nochmal hier von uns. 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
3: Wir sind zwar auf der freundlichen, aber nicht ganz so warmen Seite. Tatsächlich, es war recht sonnig auch heute Nachmittag, heute Nacht auch klar und leicht bewölkt, aber die Tiefstwerte 11 bis 7 Grad einstellig, Freunde. Es ist Herbst. Nein, noch nicht so schlimm, aber trotzdem habe ich ja tatsächlich wieder mal was Langärmliches rausgeholt. Eine Weste quasi. Morgen dann Sonne und immer mehr Wolken im Wechsel. Östlich von Würzburg und Schweinfurt am Nachmittag leichtes Schauerrisiko, 21 bis 24 Grad. Der Nordwind ist recht kühl. Mittwoch und Donnerstag, auch hier phasenweise Wolken, einzelne Schauer, vor allem am Donnerstag. Die Temperaturen bleiben in etwa gleich, am Freitag recht sonnig, etwas wärmer und dann wieder so rund um 27 Grad.
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3: Das Ganze um 20:03. Hallo Autofahrer. Wir haben aktuell für euch keine größeren Störungsmeldungen. Allen unterwegs auf jeden Fall eine gute Fahrt. Ansonsten, ja, wie gesagt, Stadtgebiet Würzburg, auch da ist es nicht allzu wild. Alles in Ordnung. Also Blitzergeber haben wir ein paar. Und zwar auf der Nordtangente Richtung Pfalz-Höchheim raus. Ne, Höhe Stein. Dann haben wir die A70 Richtung Schweinfurt, Überleitung von der B26A, der Blitzanhänger in der 60er-Zone. Und dann haben wir die Gerberstraße in Würzburg. Auch da wird geblitzt, bitte nicht zu schnell.
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3: Und ihr seid bei der Late Night Show und ich wünsche euch einen schönen Montagabend. Servus.

Nico Santos, why don't you stay? Wir haben ihn ja hier schon ganz hautnah erlebt im kleinen Kreis. Das ist natürlich bei so einem Star ein Riesending. Und er ist auf Riesenkonzertreise natürlich dann. Die Arena-Tour 2026 wird sein. Ab Ende Oktober unter anderem Frankfurt, Hamburg, Berlin, Köln und so weiter und so fort. Stuttgart auch hier bei uns in der Nähe, aber auch in Österreich und in der Schweiz. Und auf jeden Fall, tickettechnisch könnt ihr euch versorgen über radiogong.com. Da ist er in den ganz großen Hallen unterwegs und es wird sicherlich wieder ganz groß werden. Ganz groß haben wir auch heute auch Gong Locals übrigens, Backseat Rabbit. Sommer am Main, so heißt der neue Song. Und die haben uns einiges darüber erzählt und das werden wir natürlich noch im Lauf dieser Show hören. Jetzt gibt es erstmal die Jungs, die bei der Halbzeitshow aufgetreten sind beim WM-Finale. Normalerweise, wenn ich von Halbzeitshow am Montag rede, war Super Bowl am Abend davor. Aber nein, man hat das natürlich in den USA so ein bisschen wie Super Bowl behandelt, obwohl ja bei Fußball-WM-Endspiel 60 Mal so viele Leute zugucken in ungefähr. Nichtsdestotrotz hat man es sich nicht nehmen lassen, die Halbzeitshow zu bringen und die Halbzeitpause entsprechend auszudehnen. Und unter anderem mit dabei BTS und Swim. Und hier sind sie für euch, das Ganze hier auf Radio Gong.

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Die neue von dem Vincent, dem Vincent Weiß. Schreibt man auch so. U-U-U-H-H. Oh, er kommt tatsächlich. Ende August ist er da bei uns hier in der Gegend. Freuen wir uns konzerttechnisch, wenn er dann Turnierplatz in Bad Kissingen aufschlägt. Wird ein großer Sommer sowieso live-technisch. Ging ja schon los, grandios los mit Mark Forster. Und das war nur der Anfang, kann ich euch nur sagen. Schaut rein auf radiogong.com, auch entsprechend wegen Tickets. Wir schauen mal ganz kurz rein auf unsere Verkehrsmeldungen, ob es da Probleme gibt. Und eigentlich nicht nur Richtung Frankfurt, wenn ihr da unterwegs seid. Da hört man uns ja immer noch, und zwar ab dem Seligenstädter Dreieck und Seligenstadt hier an dieser Ecke. Beide Fahrtrichtungen vorübergehend gesperrt. Feuerwehreinsatz, Löscharbeiten. Es gab einen Unfall und ein Anhänger mit Pappe brennt da noch. Auch die Mittelleitplanke ist betroffen. Und deswegen beide Fahrtrichtungen gesperrt, weil die Feuerwehr ein bisschen Platz braucht. So steht's genau da. Also, dann hoffentlich geht da alles gut aus. Auf jeden Fall, das ist Würzburg Richtung Frankfurt. Denkt daran, da bei Seligenstadt gibt's dann größere Probleme. Ansonsten haben wir Blitzer auf der B27 bzw. auf der Nordtangente in Würzburg am Stein Richtung B27, Richtung Veitshöchheim raus. Und der A70 Richtung Schweinfurt bei der Überleitung von der B26A steht der Blitzanhänger in der 60er-Zone. Also bitte Vorsicht hier, das ist quasi, wenn es von der 26A zu A70 wird, da in diesem Bereich. Bitte nicht zu schnell mit Alec und Alan Walker und Kiddo und Headlights.

0: Schwule Nummer, verbreite die Liebe wie ein Lauffeuer sozusagen, ein Wildfire, einfach bring's da raus. Ich hatte die Gelegenheit, mit Gentleman und mit Michael Patrick Kelly darüber zu sprechen und Gentleman hat mir ein bisschen was dazu erklärt.
1: Also die Message von Wildfire ist, dass so eine kleine Geste ein großes Feuer entfachen kann. Ne? Ich hatte diese Idee zusammen mit Clay, mit dem wir den Song produziert haben, irgendwie schon länger, auch für andere Songs eventuell, aber dieses Wort Wildfire, spread love like a wildfire, ne? Dass es unglaublich ansteckend sein kann, so, und diese positive Energie, und wenn wir Liebe geben, dann multipliziert sich das oft. Ne? Also ich glaube, gerade in dieser heutigen Zeit der Spaltung ist es ganz wichtig, so auf diese kleinen Gesten zu achten, und wenn du im Aufzug bist und jemanden Hallo sagst, so, müsste das ja ein komplettes Arschloch sein, wenn da nichts zurückkommt, so, ne? Oder so ein Lächeln oder so, ne? Oder einfach ein Kompliment. Oder ich hatte dann irgendwann in meinen Reels so, zum Glück hat mir der Algorithmus immer mehr davon gezeigt, so einfach diese guten Gesten, ne? Wenn dann eine Oma an der Kasse ist und nicht zahlen kann und der Typ hinter ihr dann irgendwie ihr die Karte gibt und so. Und das kann sich unglaublich verbreiten halt, so. Und ich glaube, das ist eine ganz, ganz wichtige Message, so, die wir gerade in der heutigen Zeit auf jeden Fall auch brauchen, so, ne? Dass wir haben das oft gesagt, auch schon vorher, die als Musiker auch diese Verantwortung haben, Leute zusammenzubringen in dieser Zeit der Spaltung. Und wenn wir auf einem Konzert spielen und Musik zusammen machen und diese Gedanken und die Gefühle, die wir hatten, in einem Song manifestiert hatten, dann ist diese Gemeinschaft von Fremden vor dir, die auf einer Frequenz sich trifft, so, und alles ist irgendwie eins. So, das ist kein naiver Gedanke, sondern es ist eine schöne Realität, die es immer noch gibt auch.
0: In der Tat. Also, schöne Nummer, auf jeden Fall gerne weiterhin liken bei uns in der Gong-Playlist. Und das komplette Interview mit Gentleman und Michael Patrick Kelly, da haben wir über so viele Sachen gesprochen, das hört ihr selbstverständlich wo? Bei uns auf radiogong.com, direkt bei der Late-Night-Show zum Beispiel oder eben bei Starset Radio Gong bei Michael Patrick Kelly zum Beispiel auch. Also, hört rein und hier ist Tame Impala für euch mit Dracula.

Es könnte eine der erfolgreichsten Nummern von Nigel sein. Und zwar Moving to the Sun. Shazam Charts, global, ganz oben mit dabei. Bei uns in den Top 30 auch schon seit 7 Wochen. Es ist unfassbar, wie diese Nummer total abgeht. Momentan geht es viral auch ohne Ende und es sind überall in den Streaming-Charts oben, ist auch in die Top 5 eingestiegen oder nicht eingestiegen, hochgeklettert. Bei uns in Deutschland in den offiziellen Charts. Also auch da sagt man, hey, was sind das für eine absolut abgefahrene Nummer? Ja, natürlich, der Mann, der schon bei uns hier im Studio live aufgelegt hat, im Aufzug, Aufzugsgig gemacht hat, der Konfetti geschmissen hat und selber aufgesaugt hat. Das fand ich sehr, sehr schön, dass er da hinter sich aufgeräumt hat. Und ist wieder im Sommer viel unterwegs in vielen Locations, meistens in Urlaubslocations. Also falls ihr irgendwo in Urlaub seid, könnt ihr schauen, ob er da irgendwo im Club in der Nähe, Ibiza oder Mykonos oder keine Ahnung wo unterwegs ist und vielleicht mal vorbeischauen. Sagt Hallo. Sagt, wir haben immer noch Konfetti hier zwischen den Regalen liegen. Und toll. In wenigen Minuten gibt's unsere Gong Locals Backseat Rabbit mit ihrem Song Unser Sommer am Main. Perfekt. Gleich mehr davon hier für euch. Erstmal David.

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1: Ich bin Florian Klaus. Die Übernahme von Warner Brothers durch Paramount könnte nicht nur Hollywood verändern. 12 US-Bundesstaaten, die den Deal kippen wollen, haben vor Gericht einen ersten Erfolg erzielt. Für zunächst 2 Wochen liegt die Übernahme auf Eis. In der Zeit soll über eine längerfristige einstweilige Verfügung verhandelt werden. Die Bundesstaaten argumentieren unter anderem, dass der Zusammenschluss der beiden Filmgiganten den Wettbewerb verzerren würde. Mit einem 10-Jahres-Plan will der neue britische Premier Burnham seinem Land mehr Luft zum Atmen geben. Das hat der 56-Jährige bei seiner Antrittsrede in der Downing Street verkündet. Eins seiner Ziele, die Obdachlosigkeit beenden. Außerdem will Burnham die politische Macht dezentralisieren, also weniger Regulierung aus London und mehr Selbstkontrolle für den Rest des Vereinigten Königreichs. Billig, aber zu oft auch illegal. Weil der Online-Händler AliExpress aus Sicht der EU-Kommission zu wenig gegen nicht erlaubte Produkte auf seiner Plattform tut, hat sie eine Strafe in Höhe von 550 Millionen Euro verhängt. Michael Brandt berichtet aus Brüssel.
2: Gefälschte T-Shirts und Schuhe, unsicheres Spielzeug oder gefährliche Kosmetika. Unter anderem solche illegalen Produkte seien wochenlang nicht vom Online-Marktplatz AliExpress genommen worden. Wie die EU-Kommission weiter mitteilte, hat der Alibaba-Konzern nicht genug getan, um die Verbraucher davor zu schützen. Das Verhalten von AliExpress sei unfair gegenüber Unternehmen, die sich an Regeln hielten.
1: Die englische Fußballlegende Kevin Keegan ist tot. Das hat seine Familie mitgeteilt. Der 75-Jährige hatte erst Anfang Juni bekannt gegeben, dass er an Krebs im fortgeschrittenen Stadium litt. Die Erkrankung war bei einer OP nach einem Autounfall entdeckt worden. Keegan war nicht nur Nationalspieler, sondern auch Stürmer beim Hamburger SV, mit dem er 1979 die deutsche Meisterschaft holte.
3: Soweit die Nachrichten. 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
3: Wettertechnisch sind wir in der Nacht bei Temperaturen um 11 bis 7 Grad. Also es wird ziemlich frisch. Nehmt eine Jacke mit, wenn ihr unterwegs seid. Auf jeden Fall. Dazu ist es klar und leicht bewölkt oder leicht bewölkt. Morgen dann Sonne, immer mehr Wolken. Leichte Schauerrisiko ist möglich. 21 bis 24 Grad. Mittwoch und Donnerstag dann hier phasenweise Wolken. Auch am Donnerstag einzelne Schauer möglich. Die Temperaturen bleiben erstmal in etwa gleich.
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3: 21 Uhr und gleich 3 Minuten. Hallo Autofahrer. Wir haben aktuell die A3 und zwar Nürnberg Richtung Würzburg zwischen Pommersfelden und Höchstadt Nord. Vorsicht, defekter LKW. Der rechte Fahrsteifen ist gesperrt und Richtung Frankfurt. Denkt daran, Seligenstädter Dreieck. Dort sind beide Fahrtrichtungen vorübergehend gesperrt wegen eines Feuerwehreinsatzes. Obacht hier in diesem Bereich. Dann haben wir noch die A7 Fulda Richtung Würzburg runter zwischen Bad Brückenau Volkers und Bad Brückenau Wildflecken. Hier Rehe auf der Fahrbahn. Bitte Vorsicht in beide Richtungen. Dann haben wir einen Blitzer und zwar Höhe am Stein und zwar Nordtangente Würzburg raus Richtung Veitshöchheim und die A70 Richtung Schweinfurt und zwar bei der Überleitung von der B26A kommend ist der Blitzanhänger in der 60er-Zone. Bitte nicht zu schnell.
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3: Ihr seid bei der Late Night Show gleich Backseat Rabbit für euch und jetzt erstmal Harry Styles noch und American Girls.

0: How's this? The Art of Letting Go. Wunderbar. Ja, wir haben auch wunderbar gefeiert. Das Ganze hier bei Radio Gong, bei der Late Night Show. Und ich habe es schon angekündigt. Backseat Rabbit haben einen neuen Song draußen. Und es geht um den Sommer am Main.
1: Ja, Sommer am Main ist, wie es ja im Namen schon steckt, einfach ein klassischer Sommersong. Wir finden einfach den Vibe im Sommer hier in Würzburg wahnsinnig cool. Und diesen Vibe sollte der Song einfach ein bisschen einfangen.
2: Genau, also so vom Prinzip her, Kaltgetränk eingepackt, sich mit Freunden treffen, einfach eine entspannte Zeit haben.
0: Das klingt gut. Was ist das Besondere an einem Sommer hier direkt bei uns am Main?
3: Naja, das Besondere beim Sommer am Main, vor allem in Würzburg, ist, dass egal wo du hinkommst, du triffst mit hoher Wahrscheinlichkeit Leute, die du kennst, Leute, die du magst. Und selbst wenn du die Leute nicht kennst, dann kannst du auch mit denen eine gute Zeit haben. Dann spielt man zusammen Spikeball oder geht gemeinsam an die Tischtennisplatte. Oder ein paar Leute haben Instrumente dabei und dann wird gejammt. Auf jeden Fall ist es so unsere Erfahrung während unseres Studiums hier in Würzburg gewesen.
0: Das klingt gut. Der Main ist ja lang und der Main hat ja viele sehr, sehr coole Stellen hier bei uns in der Region definitiv. Und ich würde mal sagen, für den Sommer, der hoffentlich bald wieder zurückkommt. Ich meine, jetzt haben wir so einen kleinen Knick, aber das ist ja nicht schlimm. Ist ja auch mal okay. Wir hören jetzt mal den Song an für euch.
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0: herrlich, oder? Backseat Rabbit, unsere Gong Local Summer am Main. Die Frage dann, wo sind denn eure Lieblingsstellen für einen Sommer am Main?
1: Ja, das ist eigentlich ganz einfach. Man schnappt sich eine Picknickdecke und geht irgendwo an den Main, zum Beispiel in der Zellerau an die Mainwiesen. Und wenn einem zu warm ist, springt man in den Main und zum Sonnenuntergang geht man dann in die Weinberge, setzt sich da irgendwo hin, genießt ein kühles Getränk und viel schöner geht's dann eigentlich nicht.
0: Das klingt doch schon mal sehr verlockend. Verlockend auch eure Musik. Was gibt's noch diesen Sommer, wenn wir schon beim Sommer sind, von euch?
2: Ja, tatsächlich. Es kommen dieses Jahr noch 3 neue Songs von uns raus. Wir waren sehr fleißig und im Studio und die werden alle 3 nochmal von der Idee ein bisschen anders sein. Wobei der nächste, der jetzt bald rauskommt, der heißt Komm Tanz und da können wir schon mal verraten, zu dem kann man gut tanzen und auch gut feiern.
0: Das ist gut. Tanzen, feiern ist immer wichtig. Und apropos, kann man mit euch tanzen und feiern irgendwo auf den Bühnen der Region?
1: Ja, also gerade haben wir unsere Tour schon hinter uns und noch ein paar Konzerte in Planung, aber noch nichts Offizielles. Deswegen, falls ihr uns live sehen wollt, folgt uns doch gerne auf Instagram oder auf unseren Social-Media-Kanälen. Da bekommt ihr es mit. Dieses Jahr gibt es auf jeden Fall noch was von uns zu hören hier in Würzburg.
0: Und Umgebung selbstverständlich. Wir freuen uns natürlich drauf, wenn ihr in der Region unterwegs seid. 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Und hier ist Joe für euch bei der Late Night Show auf Radio Gong mit End of Beginning.

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The Bowser und Magnetic. Und wir haben sogar zwei Bowsen. Das ist meines Erachtens die Mehrzahl von Bowser. Zwei Bowsens in den Top 30 aktuell. Dieser Bowser, den wir gerade gehört haben, The Bowser, der englischsprachige Bowser mit Magnetic, 4 Wochen schon dabei. Und auch der deutschsprachige Bowser mit Wolke 4 ist neu eingestiegen bei uns in den Top 30. Wenn ihr wissen wollt, wer wie wo ist, schaut rein auf radiogong.com und das Programm, da findet ihr auch die Top 30. Und dann könnt ihr nochmal gucken, wer sich wo wie platziert hat. Und ist Temper City für euch self-aware. 15 Wochen dabei, war auch schon Nummer 1. Aktuell auf Platz 4 bei den Radiogong.

feiern zusammen mit Dalton, verliebt in mich hier auf Radio Gong. Das Ganze für euch an diesem Montagabend hier bei Radio Gong. Auch eine Nummer, die sehr, sehr gut ankommt bei euch. Und feiern kommt auch gut an und wird dann eben bei Wein am Stein sein. Freuen wir uns auch drauf, dass das ein großes Fest wird. Also seid gespannt. Und ja. Das Ganze hier auf Radio Gong bei der Late Night Show. 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Auf radiogong.com, da findet ihr alle Links, die ihr braucht. Und hier ist The Second Voice für euch mit Let Me Know.

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1: Ich bin Florian Klaus. Andy Burnham ist neuer Premierminister des Vereinigten Königreichs und er hat sich einiges vorgenommen. Philipp Detlefs berichtet aus London.
2: Andy Burnham gilt als neue Hoffnung der Labour-Partei. Der frühere Bürgermeister von Manchester soll 2 Jahre nach dem Wahlsieg von Vorgänger Starmer die politische Wende schaffen. Auf den neuen Premier warten viele Probleme. Eine schwache Wirtschaft, Wohnungsnot, hohe Energiekosten und wachsende soziale Ungleichheit. Burnham kündigte mehr staatlichen Einfluss bei Wasser, Energie, Wohnungsbau und Nahverkehr an und versprach, die politische Macht stärker auf die Regionen zu verteilen.
1: Wer besonders in Großstädten nach einer bezahlbaren Mietwohnung sucht, hat es immer schwerer. Die Angebotsmieten waren im 2. Quartal im Bundesschnitt um 4% höher als ein Jahr zuvor. Das hat das Institut der Deutschen Wirtschaft ausgewertet. Gleichzeitig werden demnach auch immer weniger Mietwohnungen angeboten. Ein Grund dafür sei, dass viele Menschen nicht aus ihren noch vergleichsweise günstigen Wohnungen ausziehen wollen, auch wenn die eigentlich nicht mehr passen. Gefälschte Kleidung, unsicheres Spielzeug, gefährliche Kosmetika. Das alles soll der Online-Marktplatz AliExpress wochenlang nicht von seiner Seite genommen haben. Die EU hat darum eine Strafe von 550 Millionen Euro verhängt. AliExpress nannte die Höhe unverhältnismäßig. Das Unternehmen habe schon Verbesserungen vorgenommen. Die deutsche Fußballnationalmannschaft gehört nicht mehr zu den 10 besten Teams der Welt. Nach dem WM aus im 16. Finale ist Deutschland in der FIFA-Weltrangliste auf Platz 12 zurückgefallen. Spanien hat nach seinem Finalsieg gegen Argentinien die Führung vom entthronten Champion übernommen. Auf Platz 3 und 4 folgen Frankreich und England.
3: Voll auf die 12. 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
3: Ja, es ist zwar Sommer, aber irgendwie mit einem kleine Delle, würde ich mal sagen. Ja? Es war zwar ganz nett heute und in der Nacht ist es dann klar oder höchstens leicht bewölkt, aber es war tagsüber, sage ich mal, okay. In der Sonne war es gut, sobald es schattig wurde, war es nicht so gut. Also so warm zumindest. 11 bis 7 Grad die Tiefstwerte heute Nacht, das ist auch relativ frisch. Morgen wechseln sich Sonne und immer mehr Wolken ab. Es kann auch ein bisschen Schauerrisiko geben hier, 21 bis 24 Grad, Mittwoch und Donnerstag. Phasenweise Wolken, einzelne Schauer, auch vor allem am Donnerstag. Die Temperaturen bleiben in etwa gleich. Freitag soll es dann besser werden und auch etwas wärmer. Schauen wir mal, wenn es dann soweit ist.
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3: Und zwar 22 Uhr und gleich 3 Minuten. Hallo Autofahrer. Wir haben immer noch die Probleme beim Seligenstädter Dreieck dort. Da ist nämlich ein Feuerwehreinsatz und deswegen kommt es zu erheblichen Behinderungen. Bitte Vorsicht. Dann haben wir die A70 Richtung Schweinfurt und zwar die Überleitung von der B26A in Richtung A70 Schweinfurt. Da wird geblitzt. Bitte Vorsicht. Der Blitzanhänger steht da in der 60er Zone nicht zu schnell.
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3: Und diese Nummer ist natürlich der Knaller. Klar, das ist jetzt die WM, die zu Ende gegangen ist. Und deswegen ist diese Nummer auch immer noch absolut ganz oben dabei. In Deutschland, bei uns, immerhin auf Platz 2, war aber auch Nummer 1. Shake Your Own Burner Boy und Die Die.

Diese Nummer ist auch sensationell. Fast schon ein Jahr insgesamt bei uns in den Top 30. 47 Mal dabei, 7 Wochen am Stück. Also immer wieder mal rausgefallen, war aber auch Nummer 1 und ist aktuell mittendrin auf Platz 12. Also hat immer noch sehr, sehr viel Pluspunkte bei euch gesammelt. Und das ist natürlich schön in Form von Likes bei uns. Wer hat gestern Abend es geliked, dass Spanien Weltmeister wurde? Also grundsätzlich vor der WM, wenn mir jemand gesagt hätte, das möchtest du, dass Spanien Weltmeister wird, hätte ich gesagt, weiß nicht. Abgesehen davon, dass es Deutschland eh nicht geworden wäre, ja, wäre es jetzt nicht mein Favorit gewesen. Allerdings hat es Argentinien geschafft, dass fast alle Deutschen für Spanien waren. Hat man das Gefühl, dass die halbe Welt für Spanien war. Weil die, sage ich mal, schon im Vorfeld das immer etwas schwierig war und dann während dem Spiel einfach ja, nichts getan haben. Erster Torschuss, glaube ich, in der 119. Minute oder so ähnlich. Also das war natürlich schon sehr destruktiv und auch aggressiv. Hat sich auch danach dem Spiel fortgesetzt. Und ja, muss man alles noch ein bisschen aufarbeiten auf jeden Fall. Und Spanien hat es mehr als verdient gewonnen, das Spiel. Selbstverständlich, wenn auch dann nur mit 1-0 am Ende. Die Feierei danach, Donald Trump, der wandert da oben rum auf der Bühne und weiß noch nicht so recht, wo er ist, habe ich das Gefühl. Und will dann natürlich auf jeden Fall dabei sein. So, hey, ich will da auch auf dem Foto mit. Und dann stand er halt da und alle haben ihn angeguckt, so, Opa, wann geht's ein Stück weiter? Also so wirkte es da auf jeden Fall. Nichtsdestotrotz, es war die WM, die ist zu Ende gegangen, unfassbar lang. Wir waren da gesessen, haben geguckt und er hat gesagt, weißt du, dass es mir so ewig vorkommt, als Deutschland ausgeschieden ist, also seit Deutschland ausgeschieden ist. Und es war tatsächlich über drei Wochen. Wahnsinn, ne? Also das ist schon lang und deswegen mit so einer langen WM ist schon hammermäßig. Es gab übrigens auch Sport in der Region am Wochenende. Noch wichtiger natürlich als das. Da war nämlich Toto-Pokal. Tatsächlich, die erste Runde im Toto-Pokal war. Die Favoriten haben sich alle durchgesetzt, also so gut wie alle. Kickers aus Würzburg gewinnen, Schweinfurt 05 gewinnt, Albstadt gewinnt, Abzwind gewinnt. Großbadorf, wenn auch nach Elfmeterschießen erst. Berg-Rheinfeld hat verloren gegen Illertissen und Giebelstadt hat ja gegen Schweinfurt verloren. Das war sozusagen das Duell hier bei uns. Und FV 04 Würzburg hat auch den Auftakt gehabt zur Bayernliga Nord gegen Regensburg, ein Unentschieden 3-3. Und es gab einen Sieg und eine Niederlage in Sachen Football, American Football. Die Schweinfurt Chargers gewinnen auswärts in Plattling und die Panthers verlieren in Erding. So. Und es geht weiter mit Fußball schon morgen. Großbadorf gegen FV 04, das ist auch ein Derby in der Bayerliga dort. Wir sagen euch natürlich, wie es ausgegangen ist. Und das hier ist Teddy Swims, Mr. Know-It-All. 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

Hertz und Purple Disco Machine, der einfach nur gute Musik macht, egal was er macht und remixt, es klingt einfach immer groovy. Purple Disco Machine, Wonderful Life 25. Wir schauen mal kurz zu den Straßen rüber, was sich denn da tut. Und zwar haben wir für euch die um 22 Uhr gleich 27, die A3 Würzburg Richtung Nürnberg zwischen Rottendorf und Kreuzbibelried. Hier defekter PKW, bitte erhöhte Vorsicht in diesem Bereich und immer noch oben bei dem Selingerstädter Dreieck. Probleme wegen dem Feuerwehreinsatz in Richtung Frankfurt. Gilt auch für die Gegenrichtung, aber wer da in diese Richtung unterwegs ist. Und dann haben wir noch den Blitzanhänger von der Überleitung B26A von Einstein kommend quasi auf die A70 Richtung Schweinfurt, da oben am Kreuz oder am Dreieck Schweinfurt-Wenneck. Vorsicht, Blitzanhänger in der 60er-Zone, bitte nicht zu schnell mit Olivier Dean und mehr. Nein.

Mr. C, Sometimes I Love You hier auf Radio Gong. Auch eine schicke Nummer, muss ich sagen. Als die rauskam, habe ich mir gedacht, ja, nett. Und dann hat es tatsächlich dann irgendwie so ja, den Weg gebahnt, auf jeden Fall auch. Viele Likes gesammelt bei euch. Und viele Likes hat, glaube ich, auch Kiliani gesammelt. War schön, es war viel schönes Wetter auch dabei. Also es war echt erfolgreich, kann man sagen. Viele Besucher. Und alles war gut mit großem Feuerwerk, das Ganze dann entsprechend auch zu Ende gegangen. Und schön. Und nach dem Volksfest, ich meine, jetzt wird bald die Talavera wieder frei. Also die Geschäfte sind ja immer relativ schnell wieder weg. Und das Zelt, das dauert immer ein bisschen, bis alles dann wieder frei ist. Aber dann kann man dann wieder dort parken. Für eine Weile zumindest, bis das nächste Fest kommt. Wir halten euch auf dem Laufenden. Es kommt ja ein nächstes Fest, aber nicht dann auf der Talavera, sondern die Lorasch-Bessert-Festwoche beginnt dann am Freitag. Also nach dem Fest ist vor dem Fest. Alles gut. Und hier ist Ray. Where's my husband?

Gordo und Rainer Sonneveld, Loco Loco hier auf Radio Gong. Es ist Montagabend, habt ihr ein schönes Wochenende verbracht. Wart ihr in Würzburg, wart ihr in Schweinfurt, wart ihr in Kitzingen, wart ihr in Markteinfeld oder wart ihr vielleicht in einer anderen Stadt? Es ist ja schön, Städtetrips zu machen, vielleicht über ein paar Tage. Und tatsächlich ist Würzburg bei den Touristen weiterhin sehr beliebt. Ja, im vergangenen Jahr hat die Stadt mit rund 1,1 Millionen Übernachtungsgästen einen neuen Rekord aufgestellt und könnte dieses Jahr wieder geknackt werden, denn der positive Trend setzt sich fort. Allein in den ersten 5 Monaten konnte ein Übernachtungsplus von 5% im Vergleich zum Vorjahrszeitraum verbucht werden. Na also, geht doch. Damit gehört Würzburg übrigens im Mai, also Würzburg gehörte im Mai zu den 5 deutschen Großstädten mit den höchsten Zimmerauslastungen. Also, geht doch! Ja, es kommen Leute gerne hierher, ne, und trinken den Schoppen auf der alten Mainbrücke oder gehen zur Käppele hoch oder zur Festung oder zur Residenz. Es gibt eine Menge. Unsere ganze Gegend ist ja wunderschön. Ne? Also wenn man da so schaut, hier, was ist alles hier in Mainfranken, es geht ja bis zur Rhön hoch, was man da alles erleben kann und machen kann. Ja? Und dann die Weinorte entlang des Mains, das ist schon

hat schon was. Und ich kenne viele, die tatsächlich herkommen und sagen, wir verbringen unseren Urlaub hier. Und wenn man es vor der Tür hat, sagt man immer, wann wart ihr das letzte Mal so richtig in der Residenz oder oben auf der Festung oder so? Macht man ja selten, weil man es direkt vor der Tür hat. Das ist ja immer so die Sache, ne? Wenn man sagt, ja, kann man ja dann morgen machen oder nächste Woche oder überhaupt. Aber lohnt sich mal, sich umzugucken, was es so hier bei uns in der Gegend alles gibt. Wann wart ihr das letzte Mal in der Rhön im, wie heißt es, Schwarzen Moor oder sowas spazieren? Ja, gibt's auch, habe ich auch schon gemacht. Ist aber auch schon lang her. So ist es nun mal. Aber es gibt viel zu erleben. Ihr müsst immer nur reinschauen auf radiogong.com. Wir haben ja immer so viele Tipps für euch. Jetzt, wenn die Sommerferien da sind, haben wir wieder unfassbar viele Tipps für euch, was man dann an Ausflüge machen kann. Und das sollte man vielleicht wahrnehmen. Man muss nicht immer in die Ferne schweifen. Es hat hier auch vieles, was sich lohnt. Definitiv. Und hier ist Holly Humberstone für euch. Allein deswegen lohnt es sich hier bei uns.

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1: Ich bin Katrin Steinberger. In Großbritannien soll ein frischer Wind wehen. Der neue Premierminister Burnham hat in seiner Antrittsrede die größten Veränderungen seit 40 Jahren angekündigt. Dafür hat er einen 10-Jahres-Plan versprochen. Zu seinen erklärten Zielen gehört unter anderem, die Obdachlosigkeit im Land zu besiegen. Außerdem sollen Dinge wie Wasser, Energie, Wohnungsbau und der Nahverkehr wieder mehr und mehr unter die Kontrolle der öffentlichen Hand kommen. Die Übernahme von Warner Brothers durch Paramount könnte nicht nur Hollywood verändern. 12 US-Bundesstaaten, die den Deal kippen wollen, haben vor Gericht einen ersten Erfolg erzielt. Für zunächst 2 Wochen liegt die Übernahme auf Eis. In der Zeit soll über eine längerfristige einstweilige Verfügung verhandelt werden. Die Bundesstaaten argumentieren unter anderem, dass der Zusammenschluss der beiden Filmgiganten den Wettbewerb verzerren würde. Wer übernimmt nach Jens Spahn an der Unionsfraktionsspitze? Die Entscheidung soll in einer Sondersitzung in der nächsten Woche fallen. Ursula Winkler berichtet aus Berlin.
2: Die 208 Abgeordneten der Unionsfraktion sind zum Teil schon im Urlaub, aber den müssen sie für die Sondersitzung in Berlin kurz unterbrechen. Aktuell wird über mehrere mögliche Spahn-Nachfolger spekuliert. Etwa Kanzleramtschef Frei wird oft genannt oder Generalsekretär Linnemann. Der Posten könnte auch erstmalig an eine Frau oder an die CSU gehen, denn auch Gesundheitsministerin Wacken und Innenminister Dobrindt sind im Gespräch.
1: Nach ihrer Rückkehr aus den USA sind Spaniens Fußball-Weltmeister von König Felipe empfangen worden. Er gratulierte der Auswahl zu ihrem epischen Triumph nach einer wahren Odyssee und sprach von einer legendären und historischen Mannschaft. Nach dem royalen Empfang ging es für die Fußballer noch zu einer großen WM-Feier in Madrid.
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3: In der Nacht klar, leicht bewölkt, Tiefstwerte 11 bis 7 Grad, morgen Sonne, immer mehr Wolken, es gibt leichtes Schauerrisiko und die Höchstwerte morgen 21 bis 24 Grad, Mittwoch und Donnerstag, hier phasenweise Wolken, einzelne Schauer sind auch da möglich. So Richtung Freitag könnte es schöner und wärmer werden, aber da warten wir mal.
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3: 23:02. Hallo Autofahrer. Wir haben aktuell für euch die A3 Würzburg Richtung Nürnberg zwischen Randersacker und Rottendorf. Hier Bergungsarbeiten. Der Standstreifen ist gesperrt. Das liegt daran, dass da ein defekter PKW ist. Bitte erhöhte Vorsicht hier in diesem Bereich. Dann haben wir immer noch oben bei Seligenstadt. Also wenn man da an Aschaffenburg vorbeifährt Richtung Frankfurt, dann ist da dann gesperrt, und zwar ab dem Seligenstädter Dreieck bis Seligenstadt, weil da ein Feuerwehreinsatz ist, da brannte ein LKW und deswegen kommt es da zu erheblichen Behinderungen. Allen unterwegs auf jeden Fall dort eine gute Fahrt natürlich und die Überleitung von der B26A Richtung A70 Schweinfurt, dort am Dreieck Schweinfurt-Wenneck steht der Blitzanhänger in Richtung Schweinfurt in der 60er-Zone. Bitte nicht zu schnell.
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3: Na, ich habe mein Mikrofon ausgemacht. Aus unerklärlichen Gründen. Ich wünsche euch einen schönen Montagabend. Ihr seid bei der Late Night Show. Hier ist Raven Lanay mit Love Me Not.

Voice, Let Me Be hier auf Radio Gong. An diesem Montag, an dem Montag nach dem WM-Finale. Habt ihr geguckt? Auch wenn natürlich Deutschland gefühlt seit, es waren tatsächlich 3 Wochen oder so, nicht mehr dabei ist. Unfassbar. Aber mit Halbzeitshow und allem drum und dran. Madonna war da, BTS waren da, Justin Bieber, den fand ich eigentlich ganz cool. Er hat dann akustisch nur mit Gitarre gespielt. Wieder mal was anders, als was alle anderen machen. Shakira. Und, wen ich vermisst habe, ist tatsächlich so eine Lady Gaga. Die ist ja eigentlich oft dabei. Und ich habe da mal nachgeguckt und die hat ja tatsächlich schon einiges gemacht. Wobei, die hat dann tatsächlich so was gemacht wie beim italienischen Basketballpokal 2009 hat sie tatsächlich in der Halbzeitshow gesungen. Aber ansonsten, Formel 1 After Parties, dann Super Bowl 2-mal im Vorprogramm und zur Halbzeit, das ist natürlich mega. Dann hat sie auch bei den Olympischen Spielen 2024, das war auch eine sehr coole Geschichte, vorab bei der Eröffnungszeremonie gespielt. Aber da war sie jetzt nicht dabei. Aber muss ja nicht sein. Kann ja, ich meine, ich weiß jetzt nicht, ob bei weiteren Weltmeisterschaften im Endspiel es wieder so eine Halbzeit gibt. Wobei Donald Trump ja schon gesagt hat, wir sollten bald wieder die WM bei uns machen, in den USA, ohne Mexiko und Kanada, dann bitte. Jetzt müssen wir erstmal schauen, wie es mit Gianni Infantino überhaupt weitergeht, wenn die UEFA da hier schon sagt, das können wir nicht mehr so machen. Das könnte noch richtig heiß werden in nächster Zeit. Ich bin wirklich sehr gespannt. Und hier ist übrigens Lady Gaga. Warum erzähle ich das? Weil sie jetzt kommt, natürlich. Nicht einfach so. Mit Abra. Kadabra hier für euch. Auf Radio Gong bei der Late Night Show.

Kato featuring John, Turn the Lights Off. Mach die Lichter aus. Turn off the lights, the party's over. So war das früher. In den 70ern hat man immer so gesungen, wenn das Spiel vorbei ist und man wusste, man kann nicht mehr gewinnen. Immer bei Monday Night Football, American Football. Aber alle, die das vielleicht irgendwo zufälligerweise mitgekriegt haben, werden wissen, wovon ich rede. Alle anderen sagen, was will der eigentlich von mir? Ich will euch eigentlich nur sagen, was auf den Straßen los ist. Und zwar, wir haben nämlich gleich 11:30 und da kann ich euch sagen, die A3 Würzburg Richtung Nürnberg zwischen Randersacker und Rottendorf. Bergungsarbeiten, defekter PKW, Vorsicht hier. Und immer noch zwischen Würzburg und Frankfurt, also am Seligenstädter Dreieck dort direkt, zwischen Seligenstädter Dreieck und Seligenstadt Richtung Frankfurt. Da ist nämlich gesperrt, beide Fahrtrichtungen wegen eines Feuerwehreinsatzes. Bitte erhöhte Vorsicht da. Ein Anhänger mit Pappe brennt oder hat gebrannt, mit Mittelleitplanke betroffen und alles. Und das kann es noch ein Weilchen dauern. Ich hoffe, dass es bis morgen früh durch ist, wer jetzt nach Frankfurt pendeln muss oder sonst was. Deswegen kümmert euch nochmal und erkundigt euch am besten. Ansonsten haben wir noch einen Blitzer, der Blitzanhänger. Wenn man von der B26 auf die A70 fährt, direkt die Überleitung am Streik Schweinfurt-Wenneck Richtung Schweinfurt, da steht der Blitzanhänger. Bitte nicht zu schnell mit Linkin Park für euch.

Na, habt ihr ihn erkannt? Ich freue mich, dass es wieder Musik von ihm gibt. Es ist Isaac, natürlich Isaac, mit dem wir ja auch schon groß gefeiert haben. Ja, das war richtig groß, das war toll. Und We Had It All, so heißt die Nummer, ist neu bei uns auf dem Radio Gong Hitradar und könnt ihr gerne liken, natürlich bei uns in der Gong-Playlist, einfach mal ein Like da lassen. Es lohnt sich. Bruno Mars habt ihr auch schon häufig genug geliked, könnt ihr aber weiterhin gerne tun, denn er ist einfach ein grandioser Musiker. Mehr braucht man nicht sagen mit I Just Might.

With the MC in Bees and Honey, Show Me Love hier auf Radio Gong. Und noch jemand, der gefehlt hat bei der Halbzeitshow. Ja, Taylor Swift natürlich. Aber gut, ich glaube, sie kann mit Trump nicht so richtig gut, oder? Ist das so? Die haben sich auch schon gegenseitig geärgert. Naja, nichtsdestotrotz, sie wird es verkraften und ist natürlich jetzt erstmal mit Ehemann und so beschäftigt. Und er muss sie jetzt auf die Saison vorbereiten in Sachen Football. Und dann ist alles gut. Und hier ist sie, Taylor Swift, mit Opalite für euch.

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Kaiser Neu oder Kigo Neu eingestiegen bei uns in unsere Top 30 auf Platz 6 gestern mit dieser Nummer Take Me Back. So, und das war's von meiner Seite. Andy Pohl sagt ciao, servus. Ich wünsche euch noch eine gute Nacht. Morgen hören wir uns wieder zur Late Night Show. Ganze Woche mit vielen coolen Gästen. Freut euch schon. Bis denn.

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1: Ich bin Katrin Steinberger. Ermittlern aus Deutschland und den USA ist ein wichtiger Schlag gegen einen großen Phishing-Service gelungen. Die Ermittler haben die Infrastruktur des Dienstes Kratos zerschlagen und mehr als 200 Server abgeschaltet. Damit wurden Angriffe auf hunderttausende potenzielle Opfer aus über 30 Ländern verhindert. Laut BKA war Kratos ein digitaler Baukasten für täuschend echte Microsoft-Login-Seiten. Die Spritpreise sind in den vergangenen zwei Wochen wieder stark gestiegen. Die Bundesregierung plant aber im Moment keine neuen Entlastungen für Autofahrer. Das hat ein Regierungssprecher jetzt betont. Ursula Winkler berichtet.
2: Seit Beginn des Monats greift der Tankrabatt nicht mehr und zuletzt ist auch der Ölpreis kräftig nach oben gegangen. Der ADAC rechnet bald mit einem neuen Preisrekord bei E10, sollte sich die Lage nicht ändern. Auch der Regierungssprecher verweist bei den Preisschwankungen auf die Lage im Irankrieg. Damit werde man noch eine Weile leben müssen, sagte er. Er versicherte, die Bundesregierung werde die Entwicklung genau beobachten. Aber momentan gebe es keine Notwendigkeit für neue Entlastungen.
1: Andy Burnham ist neuer Premierminister in Großbritannien und hat noch am selben Tag mit Bundeskanzler Friedrich Merz telefoniert. Beide wollen die enge Partnerschaft zwischen Deutschland und Großbritannien fortsetzen. Auch beim Thema Ukraine waren sich Merz und Burnham einig. Kiew soll umfassend unterstützt und der Druck auf Russland erhöht werden, mit dem Ziel eines gerechten und dauerhaften Friedens. Spaniens Hauptstadt Madrid steht ganz im Zeichen des WM-Triumphs der spanischen Fußballnationalmannschaft. Die Spieler sind nach Stationen bei König Felipe und Ministerpräsident Sanchez in einem offenen Bus durch die Innenstadt gefahren, begleitet von mehr als 1 Million Fans. Ab morgen starten die Profis in ihren Sommerurlaub.
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3: In der Nacht meist klar oder leicht bewölkt, die Tiefstwerte um 11 bis 7 Grad. Tagsüber wechseln sich Sonne und immer mehr Wolken ab. Nachmittags kann es leichte Schauerrisiko geben, die Höchstwerte 21 bis 24 Grad.
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0: Steinberger. Große Erfolg im Kampf gegen Cybercrime. Ermittler aus Deutschland und den USA haben den Phishing-Service Kratos zerschlagen. Die komplette Infrastruktur mit über 200 Servern ist vom Netz der Entwickler in Indonesien festgenommen. Kratos war ein Baukasten für gefälschte Microsoft-Authentifizierungsseiten, mit denen Passwörter und E-Mail-Adressen abgegriffen wurden. Über Kratos liefen monatlich rund 15.000 Phishing-Kampagnen. Die EU verhängt 550 Millionen Euro gegen AliExpress. Gefälschte Klamotten und Spielzeug, das nicht sicher für Kinder ist. Die Produkte beim Onlinehändler sind oft billig, aber nach Ansicht der EU-Kommission eben auch illegal. Michael Brandt hat die Einzelheiten.
1: Wie die EU-Kommission mitteilte, hat der Alibaba-Konzern nicht genug getan, um die Verbraucher davor zu schützen. Das Verhalten von AliExpress sei unfair gegenüber Unternehmen, die sich an Regeln hielten. Die chinesische Firma habe zu wenig Kontrolleure und Händler solcher illegalen Artikel seien nicht bestraft worden, sondern oft davongekommen.
0: Seit 4 Jahren muss der öffentliche Nahverkehr barrierefrei sein. Ein bundesweiter Test des ADAC zeigt jetzt aber, Busse und Bahnen in Deutschland sind noch weit entfernt von echter Barrierefreiheit. Nur rund 20% der Straßenbahnen und 3% der Busse halten so genau, dass Menschen mit Rollstuhl, Rollator oder einem Kinderwagen selbstständig einsteigen können. Der ADAC fordert unter anderem mehr Tempo beim Umbau der Haltestellen. Wie geht es weiter mit Lionel Messi im Trikot der argentinischen Fußballnationalmannschaft? Nach dem verlorenen WM-Finale gegen Spanien meldet sich der 39-Jährige jetzt bei Instagram und spricht von unermesslichem Schmerz und einer Wunde, die Zeit braucht. Der Superstar blieb beim 0:1 blass, verließ das Stadion in East Rutherford kommentarlos. Es war schon seine 6. WM. Vieles wirkte wie ein Abschied.
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3: In der Nacht meist klar oder leicht bewölkt, die Tiefstwerte um 11 bis 7 Grad. Tagsüber wechseln sich Sonne und immer mehr Wolken ab. Nachmittags kann es leichtes Schauerrisiko geben, die Höchstwerte 21 bis 24 Grad.
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